0: Beteiligung von Frauen wäre zudem das effektivste Instrument, um das gesetzliche Rentensystem zu stabilisieren. In Deutschland arbeitet etwa die Hälfte der erwerbstätigen Frauen in Teilzeit. Hürden auf dem Jobmarkt sind laut Fratscher etwa unzureichende Kinderbetreuung sowie geringe finanzielle Anreize, etwa wegen des Ehegattensplittings. Vor Beginn des G7-Gipfels in Frankreich haben im schweizerischen Genf viele Menschen gegen Kapitalismus und Ausbeutung demonstriert. Die Behörden sprachen von etwa 20.000 Teilnehmern. Es kam auch zu Zusammenstößen mit der Polizei. Demnach wurden Beamte unter anderem mit Pflastersteinen beworfen. Der G7-Gipfel beginnt heute im nahegelegenen Evian. Die deutsche Fußballnationalmannschaft hat ihr erstes WM-Gruppenspiel klar gewonnen. In der US-Metropole Houston besiegte das Team den WM-Neuling Curaçao mit 7:1. Aus dem ARD-WM-Team Jakob Rüger.
1: 7 Tore musst du erst einmal schießen. Die Überzeugung ist jetzt größer als vor dem Spiel, so Bundestrainer Julian Nagelsmann nach der Partie. In Dallas haben sich die Niederlande und Japan 2:2 unentschieden getrennt. Die Niederländer verspielten dabei 2 Führungen. Unterdessen ist die iranische Nationalmannschaft in den USA für das Auftaktspiel gegen Neuseeland gelandet. Zuletzt hatte es widersprüchliche Angaben zu den Einreisebestimmungen der Iraner in die USA gegeben. Der Iran hat sein WM-Quartier in Mexiko.
0: Das Wetter in Deutschland. In der Nacht im Norden und Osten bewölkt und es gibt Schauer. Sonst ist es teils wolkig, teils klar und meist trocken bei 13 bis minimal 6 Grad. Am Tage vom Norden bis zur Mitte Wolken, vereinzelt Schauer, nach Süden mehr Sonne bei 16 bis maximal 26 Grad. Es ist 2:03 Uhr.
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3: Mit Sven Knappe am Mikrofon. Herzlich willkommen. Bis zu den 4 Uhr Nachrichten erwarten uns Alexandre Guilmant mit einer Orgelsinfonie, Richard Strauss mit einer Cellosonate, Felix Mendelssohn-Bartholdy mit 6 Liedern für unterwegs, Melanie Bonis mit einem Klavierquartett und zu Beginn virtuos und dramatisch Sergei Rachmaninow mit seinem Klavierkonzert Nummer 4 in G-Moll, gespielt von Stephen Huff und dem Dallas Symphony Orchestra unter Andrew Litten.

Wir hörten das Klavierkonzert Nummer 4 in G-Moll von Sergei Rachmaninow in einer Aufnahme aus dem Jahr 2004 mit dem englischen Pianisten Stephen Huff und dem Dallas Symphony Orchestra unter Andrew Litton. Unzählige klassische Werke sind anderen Komponisten gewidmet, so zum Beispiel das Klavierquartett Opus 124 von Melanie Bonis, dem von ihr geschätzten Gabriel Pierné, der ein Studienkollege am Pariser Konservatorium war. Er spielt das Mozart-Piano-Quartett.

Das im Jahr 2000 gegründete Mozart Piano Quartett interpretierte das Klavierquartett Nummer 2 in D-Dur von Melanie Bonis im ARD-Nachtkonzert. Um diese Uhrzeit ist es nicht unbedingt zu empfehlen, die folgenden 6 Lieder von Felix Mendelssohn Bartholdy im Freien zu singen, wie der Komponist es vorschlägt. Doch die Titel laden natürlich dazu ein. Frühlingsahnung, die Primel, Frühlingsfeier, Lerchengesang, Morgengebet und Herbstlied. Josa Daus leitet die Europa-Chorakademie.

Das waren die 6 Lieder im Freien zu singen, Opus 48 von Felix Mendelssohn Bartholdy, mit der Europa-Chorakademie unter der Leitung von Josa Daus. Hier ist das ARD-Nachtkonzert, präsentiert von BR Klassik, mit Kammermusik von Richard Strauss. Die Cellosonate in F-Dur Opus 6 bieten Daniel Müller-Schott und Herbert Schuch.

Der Cellist Daniel Müller-Schott und der Pianist Herbert Schuch interpretierten die Sonate in F-Dur Opus 6 von Richard Strauss. Vor den 4 Uhr Nachrichten hören wir noch ein beeindruckendes Werk von Alexandre Guilmant, komponiert für die Königin der Instrumente und Orchester. Die Orgelsinfonie Nummer 1 in D-Moll in einer Aufnahme mit dem Organisten Edgar Krapp und den Bamberger Symphonikern.

Edgar Krapp spielte auf der Jan-Orgel der Bamberger Konzerthalle die Orgelsinfonie Nummer 1 in D-Moll von Alexandre Guilmant, unterstützt von den Bamberger Symphonikern unter Wladimir Fedoseyev. Nach den 4 Uhr Nachrichten sind wir vom ARD-Nachtkonzert wieder für Sie da, mit Musik von Karl Philipp Emanuel Bach, Johann Nepomuk Hummel und Jean-Baptiste Lully.

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1: Um 4 Uhr mit Olaf Knapp. Im Konflikt zwischen den USA und Iran gibt es einen Durchbruch. Nach Angaben des pakistanischen Premierministers Sharif haben beide Seiten ein Abkommen für ein Ende des Krieges erzielt. Aus Washington Anne Schneider.
2: Demnach sollen die USA und der Iran einer sofortigen und dauerhaften Waffenruhe zugestimmt haben, auch auf Nebenschauplätzen wie im Libanon. Die offizielle Unterzeichnung ist für den 19. Juni in der Schweiz geplant. US-Präsident Donald Trump spricht allerdings schon jetzt von einem abgeschlossenen Deal. Zentraler Punkt: Der Iran verpflichtet sich, auf Atomwaffen zu verzichten. Im Gegenzug soll die wichtige Straße von Hormuz wieder geöffnet werden. Die US-Seeblockade würde aufgehoben. Offen bleibt die Frage des iranischen Nuklearmaterials. Trump sagte, darum wolle man sich später kümmern, in den kommenden Wochen.
1: Die hohe Teilzeitquote von Frauen kostet Deutschland nach Einschätzung des Ökonomen Marcel Fratscher großes wirtschaftliches Potenzial. Eine höhere Erwerbsbeteiligung von Frauen wäre zudem das effektivste Instrument, um das gesetzliche Rentensystem zu stabilisieren, sagte der Präsident des Deutschen Instituts für Wirtschaftsforschung dem Redaktionsnetzwerk Deutschland. In Deutschland arbeitet etwa die Hälfte der erwerbstätigen Frauen in Teilzeit. Gründe sind laut Fratscher etwa unzureichende Kinderbetreuung sowie geringe finanzielle Anreize, etwa wegen des Ehegattensplittings. Russische Raketen haben in der Nacht die Hauptkirche des UNESCO-geschützten Höhlenklosters in der ukrainischen Hauptstadt Kiew in Brand gesetzt. In sozialen Netzwerken kursieren Bilder des brennenden Daches der Maria-Entschlafenskathedrale, dem historischen Wahrzeichen der Stadt. Auch ein Hochhaus steht in Flammen. Bürgermeister Klitschko zufolge sind außerdem 140.000 Einwohner ohne Strom, weil Oberleitungen beschädigt wurden. Die deutsche Fußballnationalmannschaft hat ihr erstes Spiel bei der WM deutlich gewonnen. In Houston feierte das Team von Bundestrainer Nagelsmann gegen Curaçao einen 7:1 Sieg. Aus dem ARD-WM-Team Desiree Krause.
3: Auch vom vorübergehenden Ausgleich hat sich die deutsche Mannschaft nicht stoppen lassen. Das 7:1 ist der höchste Sieg der bisherigen WM. Spieler des Spiels wurde Kai Havertz, der zweimal für das DFB-Team traf. Deutschland hat jetzt insgesamt 239 WM-Tore erzielt und ist damit am bisherigen Bestwert von Brasilien vorbeigezogen.
1: Und die Elfenbeinküste und Ecuador haben sich 1:0 getrennt. Die Niederlande und Japan spielten 2:2. Das Wetter in Deutschland. Am Tage vom Norden bis zur Mitte viele Wolken und vereinzelt Schauer. Nach Süden mehr Sonne und oft trocken. 16 Grad auf Sylt bis 26 Grad am Oberrhein. Am Dienstag dann heiter bis wolkig und einzelne Schauer bei 17 bis maximal 29 Grad. Mittwoch im Norden wechselhaft, im Süden Sonne bis 33 Grad. Es ist 4 Uhr.
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4: Und dazu begrüßt Sie Sven Knappe. Herzlich willkommen. Ein hochmusikalisches Ehepaar erwartet uns zu Beginn, Tini Matteau und Ton Koopman. Sie Professorin für Cembalo am Königlichen Konservatorium in Den Haag, er Honorarprofessor an der Musikhochschule Lübeck. Gemeinsam bieten sie das Konzert für Cembalo und Hammerklavier in S-Dur von Karl Philipp Emanuel Bach.

Karl Philipp Emanuel Bach schrieb dieses Konzert für Cembalo und Hammerklavier in S-Dur. Wortkennverzeichnis 47. Tini Matteau und ihr früherer Dozent Ton Koopman wurden vom Amsterdam Baroque Orchestra begleitet. Und es wird festlich im ARD-Nachtkonzert mit einem Trompetenkonzert in E-Dur von Johann Nepomuk Hummel. Alison Balsam wird unterstützt von der Deutschen Radiophilharmonie Saarbrücken-Kaiserslautern.

Die Engländerin Alison Balsam und die Deutsche Radiophilharmonie Saarbrücken-Kaiserslautern spielten unter der Leitung von Pietari Inkinen das Trompetenkonzert in E-Dur von Johann Nepomuk Hummel, 2004 im Konzerthaus Karlsruhe. Der Bürger als Edelmann ist nicht etwa der Titel einer Benimmschule, sondern der eines komischen Balletts von Jean-Baptiste Lully, einem Komponisten des französischen Barocks. Jordi Savall leitet das Orchester Le Concert des Nations.

Das war die Suite zur Ballettkomödie Le Bourgeois Gentilhomme von Jean-Baptiste Lully, serviert vom Orchester Le Concert des Nations unter Jordi Savall. Bis zu den 5 Uhr Nachrichten hören wir noch die Jubelpolka von Emil Waldteufel, gespielt vom Gulbenkian-Orchester.

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1: Um 5 Uhr mit Olaf Knapp. Im Konflikt zwischen den USA und Iran gibt es einen Durchbruch. Nach Angaben des pakistanischen Premierministers Sharif haben beide Seiten ein Abkommen für ein Ende des Krieges erzielt. Aus Washington, Anne Schneider.
2: Demnach sollen die USA und der Iran einer sofortigen und dauerhaften Waffenruhe zugestimmt haben, auch auf Nebenschauplätzen wie im Libanon. Die offizielle Unterzeichnung ist für den 19. Juni in der Schweiz geplant. US-Präsident Donald Trump spricht allerdings schon jetzt von einem abgeschlossenen Deal. Zentraler Punkt, der Iran verpflichtet sich, auf Atomwaffen zu verzichten. Im Gegenzug soll die wichtige Straße von Hormuz wieder geöffnet werden. Die US-Seeblockade würde aufgehoben. Offen bleibt die Frage des iranischen Nuklearmaterials. Trump sagte, darum wolle man sich später kümmern, in den kommenden Wochen.
1: In der französischen Stadt Evian, nahe der Schweizer Grenze, treffen sich ab heute die Staats- und Regierungschefs der 7 wichtigsten westlichen Industrienationen zu einem Gipfel. Dabei soll es vorrangig um das Abkommen zwischen den USA und dem Iran für ein Ende des Krieges gehen, aber auch um den Ukraine-Krieg und Probleme der Weltwirtschaft. Frankreichs Präsident Macron forderte vor dem Treffen, das Abkommen zwischen Washington und Teheran müsse die bedingungslose Wiedereröffnung der Straße von Hormuz ermöglichen. Die hohe Teilzeitquote von Frauen kostet Deutschland nach Einschätzung des Ökonomen Marcel Fratscher großes wirtschaftliches Potenzial. Eine höhere Erwerbsbeteiligung von Frauen wäre zudem das effektivste Instrument, um das gesetzliche Rentensystem zu stabilisieren, sagte der Präsident des Deutschen Instituts für Wirtschaftsforschung dem Redaktionsnetzwerk Deutschland. In Deutschland arbeitet etwa die Hälfte der erwerbstätigen Frauen in Teilzeit. Die deutsche Fußballnationalmannschaft hat ihr erstes WM-Spiel klar gewonnen. Das Team besiegte WM-Neuling Curaçao mit 7:1. Aus dem ARD-WM-Team Jakob Rüger.
3: Mit dem zweithöchsten WM-Sieg ihrer Geschichte hat die deutsche Nationalmannschaft Houston verlassen und ist mittlerweile zurück im Teamquartier in Winston-Salem. Im Duell der beiden deutschen Gruppengegner besiegte die Elfenbeinküste in Philadelphia Ecuador mit 1:0 durch ein spätes Tor von Amad Diallo. Die Niederlande hat einen Auftaktsieg verpasst. In Dallas kam das Team gegen Japan trotz zweimaliger Führung nicht über ein 2:2 hinaus.
1: Das waren die Nachrichten. Das Wetter in Deutschland. Am Tage vom Norden bis zur Mitte viele Wolken und vereinzelt Schauer, nach Süden mehr Sonne und oft trocken bei 16 Grad auf Sylt bis maximal 26 Grad am Oberrhein. Dienstag heiter bis wolkig und einzelne Schauer 17 bis 29 Grad, Mittwoch im Norden wechselhaft, im Süden mehr Sonne 19 bis 33 Grad. Es ist 5:03 Uhr.
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4: Einen guten Montagmorgen. Am Mikrofon begrüßt Sie noch einmal Sven Knappe. Das erste Stück in der letzten Runde Nachtkonzert ist kein Original. Es wurde in Teilen rekonstruiert. Für den Originalteil ist der Komponist Muzio Clementi verantwortlich, für die Ergänzungen der Pianist Pietro Spada. Er spielt das Mozarteum-Orchester Salzburg.

Finale Allegro Vivace. Der letzte Satz der Sinfonie Nummer 4 in D-Dur von Muzio Clementi. Das Mozarteum-Orchester Salzburg wurde von Ivor Bolton dirigiert. Und wir machen einen Sprung ins Jahr 1855. Im norwegischen Trondheim wird das Klavierkonzert Nummer 2 von Thomas Tellefsen uraufgeführt, einem Schüler und Freund von Frédéric Chopin. Den ersten Satz aus diesem Konzert bieten Howard Shelley und die Nürnberger Symphoniker.

Allegro Moderato. Der erste Satz aus dem Klavierkonzert Nummer 2 in F-Moll von Thomas Tellefsen mit dem Pianisten Howard Shelley und den Nürnberger Symphonikern. Und wir wechseln ins Genre Musiktheater hier im ARD-Nachtkonzert und lassen uns von Paul Linke unterhalten, Jahrgang 1866. Wir hören die Ouvertüre zur Operette Lysistrata, Titelheldin einer Komödie von Aristophanes, die zum Ehestreik der Frauen aufruft, bis ihre Männer den Peloponnesischen Krieg beendet haben. Eine der ersten Friedensaktivistinnen also.

Das war die Ouvertüre zur Operette Lysistrata von Paul Linke, gespielt vom Brandenburgischen Staatsorchester Frankfurt unter Ernst Theiss. Hier ist das ARD-Nachtkonzert, präsentiert von BR Klassik mit Musik von Camille Saint-Saëns, einem Komponisten aus Frankreich, der immer wieder gerne mit der Instrumentierung experimentierte. Hier die Odelette für Flöte und Orchester in D-Dur mit Emmanuel Pahut und dem Orchestre de Chambre de Paris.

Odelette für Flöte und Orchester in D-Dur, das Opus 162 von Camille Saint-Saëns, vorgestellt von Emmanuel Pahü und dem Orchestre de Chambre de Paris unter François Lelleux. Als einen Musiker mit Weitblick könnte man ihn bezeichnen, den Komponisten und Astronomen William Herschel, der das moderne Spiegelteleskop erfand, den Planeten Uranus entdeckte und ganz nebenbei folgende Sinfonie in D-Dur komponierte.

Die London Mozart Players unter Matthias Barmert waren das, mit der Sinfonie Nummer 13 in D-Dur von William Herschel. Den Schlusspunkt im ARD-Nachtkonzert setzt der italienische Komponist Mario Castelnuovo Tedesco mit einem Finale Spagnolo für Harfe und Orchester.

Finale Spagnolo. Der dritte Satz des Concertinos für Harfe und Orchester Opus 93 von Mario Castelnuovo Tedesco. Die japanische Harfenistin Naoko Yoshino wurde vom Orchestre d'Auvergne begleitet. BR Klassik, das Klassikprogramm des Bayerischen Rundfunks, präsentierte Ihnen das ARD-Nachtkonzert. Sven Knappe war für Sie am Mikrofon. Herzlichen Dank fürs Einschalten. Ich wünsche Ihnen einen gelösten Start in die neue Woche.

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1: 6 Uhr. Die Nachrichten des Bayerischen Rundfunks mit Inka Kübel. Die Übersicht. USA und Iran verständigen sich auf Abkommen. G7-Teilnehmer begrüßen die Vereinbarung. In Kiew brennt ein Wahrzeichen der Stadt. Und das Wetter in Bayern meist trocken, im Süden zunehmend sonnig. Washington. Die USA und der Iran haben sich auf ein Rahmenabkommen zum Ende des Kriegs geeinigt. Das bestätigten Vertreter beider Länder. Das Abkommen soll am Freitag in der Schweiz unterzeichnet werden. Dann soll auch die Blockade der Straße von Hormus enden. Bis dahin wird die Meerenge laut US-Präsident Trump von Minen geräumt. Die iranische Nachrichtenagentur Mehr veröffentlichte 14 Punkte, die Teil des Abkommens sein sollen. Demnach wird der Krieg an allen Fronten eingestellt, auch im Libanon. Ölsanktionen gegen den Iran werden aufgehoben. In abschließenden Verhandlungen sollen Nuklearfragen geklärt werden. Sollte es zu keiner Atomvereinbarung kommen, drohte Trump mit neuen Angriffen. Israel äußerte sich bislang nicht zu den Absprachen. Evian. Zahlreiche Staats- und Regierungschefs haben die Einigung auf ein Friedensabkommen zwischen den USA und dem Iran begrüßt. Der französische Präsident Macron kündigte an, auf dem G7-Gipfel in Evian werde darüber gesprochen, wie die Straße von Hormus dauerhaft geöffnet bleiben könne. Das Treffen beginnt heute. Der britische Premier Starmer, Bundeskanzler Merz und Italiens Ministerpräsidentin Meloni sagten, der Iran dürfe niemals über eine Atomwaffe verfügen. Die Staaten zeigten sich bereit, Sanktionen aufzuheben, sollte Teheran überprüfbare Schritte bei seinem Atomprogramm unternehmen. Die Vereinten Nationen lobten die Einigung ebenfalls und sprachen von einem entscheidenden Schritt zur friedlichen Beilegung des Konflikts. Berlin. Innerhalb der Union gibt es Uneinigkeit darüber, in welchem Umfang sich erwachsene Kinder künftig an den Pflegekosten ihrer Eltern beteiligen sollten, wenn diese Sozialhilfe beziehen. Gesundheitsministerin Warken von der CDU will die bisher geltende Einkommensgrenze streichen und damit die Kommunen entlasten, die die Sozialhilfe bezahlen. Die Pflegebeauftragte der Bundesregierung Staffler von der CSU ist dagegen. Sie argumentiert in einem Interview mit dem Redaktionsnetzwerk Deutschland, Kinder seien durch die Hilfsbedürftigkeit ihrer Eltern ohnehin schon belastet. Derzeit gilt, wenn ältere Pflegebedürftige auf Sozialhilfe angewiesen sind, müssen sich die Kinder nur dann an den Kosten für die Pflege beteiligen, wenn sie mehr als 100.000 Euro im Jahr verdienen. Kiew. Bei russischen Luftangriffen auf die Ukraine sind mehrere Menschen getötet worden. Es gibt zahlreiche Verletzte. In Kiew wurde ein Wahrzeichen der Stadt in Brand gesetzt, die Hauptkirche des Höhlenklosters. Sie zählt zum Weltkulturerbe. Unklar ist, ob die berühmte Pilgerstätte wegen direkter Einschläge oder durch herabfallende Trümmer Feuer fing. Auch ein Hochhaus steht in Flammen. Bürgermeister Klitschko zufolge sind außerdem 140.000 Einwohner ohne Strom, weil Oberleitungen beschädigt wurden. Trümmer abgeschossener Drohnen hätten weitere Häuser und Autos in Brand gesetzt. Auch aus anderen Regionen wurde heftiger Beschuss durch Russland gemeldet. Allein in Charkiw sollen 5 Rettungskräfte bei Luftangriffen getötet worden sein. Houston. Die deutsche Fußballnationalmannschaft ist mit einem deutlichen Sieg in die WM gestartet. Das Team von Trainer Nagelsmann gewann in Texas gegen den WM-Neuling Curaçao mit 7:1. Die Tore erzielten Felix Metscher, Nico Schlotterbeck, Jamal Musiala, Nathaniel Brown, Dennis Undaf und zweimal Kai Havertz. Deutschlands Gruppengegner Elfenbeinküste hat durch ein Last-Minute-Tor Ecuador mit 1:0 bezwungen. Die siegreichen Afrikaner sind am Samstag der nächste Gegner der deutschen Elf. Und die Niederlande haben dagegen einen Auftaktsieg gegen Japan verspielt. Trotz einer zweimaligen Führung musste sich das Oranje-Team mit einem 2:2 zufrieden geben. Gerade zu Ende gegangen ist die Partie Schweden gegen Tunesien mit 5:1 für Schweden. Das Wetter in Bayern. Weitgehend trocken, im Süden zunehmend sonnig, nur von der Rhön bis zum Fichtelgebirge kann es kurz regnen. Höchstwerte 16 bis 23 Grad, Tiefstwerte der kommende Nacht 11 bis 4 Grad. Und die weiteren Aussichten: Morgen viele Wolken, vereinzelt Regen und Gewitter, ab Mittwoch trockener und immer mehr Sonnenschein, Höchstwerte morgen 20 bis 26 Grad, ab Mittwoch wärmer. Es ist 6.05 Uhr. Die Verkehrsmeldungen. Die A94 München Richtung Passau ist zwischen Riem und Feldkirchen Ost wegen Bauarbeiten gesperrt. Es gibt eine Umleitung, soweit die Verkehrsübersicht.
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2: 7 Tore hat die deutsche Fußballnationalmannschaft gestern geschossen, aber ganz egal, ob Sie es gesehen haben oder nicht, wir starten jetzt gemeinsam in diesen Montag mit Musik von Vivaldi und ich wünsche einen guten Morgen.

Ein Konzertsatz nach einer Arie von Antonio Vivaldi. Xenia Löffler war an der Barockoboe, die Akademie für Alte Musik Berlin. Und Georg Kalweit war auch mit dabei. BR Klassik am Montagmorgen. Es geht auf den Sommeranfang zu. Und das Wetter in dieser Woche, das nimmt genau passend dazu auch Fahrt auf. Jeden Tag wird's wieder ein bisschen wärmer, bis wir dann Ende der Woche und am Wochenende die 30 Grad und drüber erreichen. Musik von der Natur und von der Lebensfreude der Lerche inspiriert. Die hören wir jetzt. Sommer im Radio mit The Lark Ascending von Ralph Vaughan Williams.

Da sieht man sie zum Schluss am blauen Himmel fliegen. Die aufsteigende Lerche, The Lark Ascending, Musik von Rafe Vaughan Williams. An der Geige Arabella Steinbacher, das Orchestre Philharmonique de Monte Carlo war das unter Lawrence Foster. Ein kleines Gitarrenzwischenspiel für unseren frühen Montagmorgen kommt hier jetzt an den Seiten Carlo Ambrosio.

0: Carlo Ambrosio an der Gitarre mit diesem Scherzo von Mauro Giuliani. 6:30 ist es genau, Sie hören BR-Klassik. Am Mittwoch, also übermorgen, spielt die englische Nationalmannschaft ihr erstes Match bei der Fußball-Weltmeisterschaft der Männer. Ein großer Fußballfan war auch der britische Komponist Edward Elgar. Wie es dazu gekommen ist und was er zur Fußballkultur beigetragen hat, das erzählt uns jetzt Ilona Hanning.
1: Dora Penny ist schuld, die fußballbegeisterte Tochter des Rektors der St. Peter's Collegiate School von Wolverhampton. Sie ist schuld daran, dass Edward Elgar 1898 einen der ersten Fußball-Fangesänge komponiert. Ja, kein Scherz, Elgar, der bis dahin nie etwas mit Fußball am Hut hatte, komponiert einen Mini-Fangesang. Eines Tages im Februar 1898 nimmte Dora Penny Edward Elgar mit ins Stadion. Es spielen die Wolverhampton Wanderers, kurz die Wolves. Ein Heimspiel gegen Stoke City, die Wolves gewinnen mit 4:2. Ein Torspektakel, 6 Tore in einem Spiel. Kein Wunder, dass Elgar das Fußballfieber packt. Der Komponist wird zum Fan der Wolves und schwingt sich seitdem immer wieder aufs Rad, um 64 Kilometer von seinem Haus in Malvern nach Wolverhampton zu radeln und die Wolves anzufeuern. Genau wie Dora Penny.
2: Das alles begeisterte ihn. Die dichte Menschenmenge, die wie ein Fluss die Straße hinunterströmte. Das Begrüßungsgebrüll, wenn die gegnerischen Mannschaften den Platz betraten. Die Rufe der Männer, die ihre Mitspieler mit ihren Vornamen riefen. Das Staccato, bei einem Missgeschick. Und das ohrenbetäubende Gebrüll, das ein Tor begrüßte.
1: Und nicht nur das. Nach seinem ersten Fußballmatch der Wolves liest Elgar in einem Zeitungsbericht über das Spiel die Formulierung: He banged the leather for goal. Er hämmerte das Leder ins Tor. Diese Beschreibung für das Tor von Billy Malpass packt ihn. Und er komponiert eine klitzekleine Melodie, die Dora Penny all die Jahre aufbewahrt. 2010 singen die Chöre der St. Peter's Collegiate Church in Wolverhampton diesen Melodieschnipsel. Und die BBC schnappt sich die Fans der Wolves und nimmt mit ihnen Elgars Fußball-Fangesang auf. Elgars kleiner Fangesang ist allerdings nicht ins aktive Reservoir der Wolves-Fangesänge eingegangen. Er ist halt auch nicht ganz so einfach zu singen und geht nur schwer ins Ohr. Aber die Wolves haben einen anderen Klassiker gefunden, den sie im Stadion schmettern.
0: Fangesänge der englischen Fans, diese Woche auch zu hören beim Spiel gegen Kroatien am späten Mittwochabend bei der Fußball-WM der Männer. Elgar hingegen können wir jetzt schon hören auf BR Classic. La Capricieuse.

La Capricieuse von Edward Elgar. Solga Betta war das am Cello mit dem Danish National Symphony Orchestra unter Mario Venzago. Und mit Barockmusik machen wir weiter an diesem Montagmorgen auf BR Classic. Francesco Bartolomeo Conti. Der hat diese Sinfonie für seine Oper Alba Cornelia komponiert. Ein Mann, der aus Florenz stammt, Conti, und dann als italienischer Musikstar an den Hof in Wien gekommen ist.

0: Eine Sinfonia aus Alba Cornelia von Francesco Conti heißt der gute Mann. Akzent aus Austria haben wir gehört unter Thomas Wimmer.
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Kaspar Franz war hier am Klavier zusammen mit dem Solistenensemble Kaleidoskop. Das war der erste Satz aus dem zweiten Klavierkonzert von Joseph Haydn. 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Ich bin Katrin Hasselbeck. Wir schmachten jetzt ein bisschen zusammen. Bis gleich.

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1: 7 Uhr. Die Nachrichten des Bayerischen Rundfunks mit Inka Kübel. Die Übersicht. USA und Iran einigen sich auf Ende aller Angriffe. Bundesregierung legt neuen Bildungsbericht vor. Münchner Schulen sind von Datenleck betroffen. Und das Wetter in Bayern meist trocken, im Süden zunehmend sonnig. Washington. Die USA und der Iran wollen ab sofort alle Kriegshandlungen einstellen. Beide Seiten einigten sich darauf, am Freitag in Genf in der Schweiz ein Abkommen zum Ende des Kriegs zu unterschreiben. Das soll auch für Militäreinsätze im Libanon gelten. Israel hat sich allerdings noch nicht zu den Absprachen geäußert. Am Freitag soll auch die Straße von Hormus wieder geöffnet werden. Bis dahin wird sie laut US-Präsident Trump von Minen geräumt. Sanktionen gegen den Iran sollen teilweise aufgehoben werden. Eine Vereinbarung zum Nuklearprogramm des Iran steht noch aus. UN-Generalsekretär Guterres begrüßte das verkündete Rahmenabkommen und sprach von einem entscheidenden Schritt. Er lobte die Rolle von Vermittler Pakistan. Evian. Das Abkommen zwischen den USA und dem Iran dürfte auch den heute beginnenden G7-Gipfel bestimmen. Zum Auftakt empfängt Frankreichs Präsident Macron, der derzeit den Vorsitz der Staatengruppe hat, US-Präsident Trump zu einem bilateralen Treffen. Die große Runde kommt am Abend bei einem Arbeitsessen zusammen. Neben dem Rahmenabkommen mit dem Iran soll auch über die Bemühungen um ein Ende des Ukraine-Kriegs gesprochen werden. Im Vorfeld hatten laut Polizei gestern Abend rund 20.000 Menschen im schweizerischen Genf gegen das G7-Treffen demonstriert. Zunächst friedlich, später kam es jedoch zu Ausschreitungen. Berlin. Welchen Einfluss die soziale Herkunft auf die Bildungschancen in Deutschland hat, beleuchtet der aktuelle nationale Bildungsbericht. Dieser wird am Mittag von Bundesbildungsministerin Prien vorgestellt. Alle 2 Jahre wird der Bericht veröffentlicht, darin werden langfristige Entwicklungen abgebildet und Mängel aufgezeigt. In der letzten Erhebung hatten die Fachleute eine unzureichende Finanzierung und den Fachkräftemangel angekreidet und auch bereits eine hohe soziale Ungleichheit im deutschen Bildungssystem hervorgehoben. München. Die Daten von Schülern, Lehrkräften und Verwaltungsangestellten der bayerischen Landeshauptstadt sind offenbar im Darknet gelandet. Die Abendzeitung berichtet von mehr als 120.000 Datensätzen, die dort stehen sollen. Gespeichert wurden sie demnach bei einer Tochtergesellschaft der Stadt München, der LHM Services GmbH. Das Unternehmen verarbeitet die Daten der städtischen Schulen und von Angestellten im Bildungs- und Sportreferat. Die Zeitung schreibt, dass Kritiker der Firma schon öfter einen zu sorglosen Umgang mit personenbezogenen Daten vorgeworfen hätten. Eine Cyber-Einheit der Kriminalpolizei ermittelt, auch die Generalstaatsanwaltschaft Bamberg und der Bayerische Landesbeauftragte für Datenschutz sind mit dem Vorfall befasst. Houston. Das deutsche Team ist erfolgreich in die Fußball-Weltmeisterschaft gestartet. Gegen den WM-Neuling Curaçao hieß es am Ende 7:1. Die Tore schossen Felix Metscher, Nico Schlotterbeck, Jamal Musiala, Nathaniel Brown, Dennis Undaff und 2-mal Kai Havertz. Deutschlands nächster Gegner Elfenbeinküste hat durch ein Last-Minute-Tor Ecuador mit 1:0 besiegt. Die Niederlande verspielten dagegen einen Auftaktsieg gegen Japan mit einem 2:2 und Schweden siegte gegen Tunesien mit 5:1. Das Wetter in Bayern: weitgehend trocken, im Süden zunehmend sonnig, nur von der Rhön bis zum Fichtelgebirge kann es kurz regnen, Höchstwerte 16 bis 23 Grad, Tiefstwerte in der kommenden Nacht 11 bis 4 Grad. Und die weiteren Aussichten: morgen viele Wolken, vereinzelt Regen und Gewitter, ab Mittwoch trockener und immer mehr Sonnenschein, Höchstwerte morgen 20 bis 26 Grad, ab Mittwoch noch wärmer. Es ist 7:04 Uhr. Die Verkehrsmeldungen: A3 Würzburg Richtung Nürnberg, zwischen Wiesentheid und Geiselwind, Behinderungen nach einem Unfall. A93 Weiden Richtung Regensburg, zwischen Schwarzenfeld und Schwandorf Nord ein Unfall, die rechte Spur ist blockiert. und eine Gefahrenmitteilung der Polizei im Oberallgäu wegen eines Brandes in einem ehemaligen landwirtschaftlichen Gebäude in Wiedemannsdorf in Oberstaufen. Raucht es dort ziemlich stark. Die Feuerwehr ist bereits im Einsatz. Bitte meiden Sie das betroffene Gebiet und schließen Sie Fenster und Türen und schalten Sie Lüftungen und Klimaanlagen ab. Bitte halten Sie sämtliche Zugangswege zur Brandstelle frei. Soweit der Service.
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2: Heiß wird's bald wieder und dann kommen auch die lauen Sommernächte. Abends lang draußen sitzen können. Yay! Wie ich in einer schlecht isolierten Dachwohnung leben? Nee. Einer, der aber trotzdem immer Lust auf Sommernächte macht, ist Mendelssohn. Hier kommt das Scherzo aus seinem Sommernachtstraum.

Das Scherzo aus dem Sommernachtstraum von Felix Mendelssohn-Bartholdy, das Orchestre des Champs-Élysées unter Philipp Herrewiche war das. Als Queen's Theatre ist es 1705 eröffnet worden. Knapp 10 Jahre später dann hat König George I. den britischen Thron bestiegen und dann ist es zum King's Theatre geworden. Eine Bühne in London, auf der die meisten Opern von Georg Friedrich Händel uraufgeführt worden sind. Aber nicht nur die, auch dieses Concerto Grosso.

0: Les Musiciens du Louvre unter Marc Minkowski mit einem Concerto Grosso von Georg Friedrich Händel. 20 Minuten nach 7 ist es, Johann BR Klassik. Katholisch oder evangelisch? Ende des 16. Jahrhunderts war das eine echt entscheidende Frage zwischen zwei sehr verhärteten Fronten. Umso erstaunlicher, dass in Frankreich der protestantische Komponist Claude Lejeune Karriere am Hof macht, der traditionell katholisch ist. Fast wäre es aber gar nicht zu dieser beeindruckenden Karriere gekommen. Wenige Jahre zuvor, mitten in den französischen Religionskriegen, da war Lejeune nämlich in eine lebensbedrohliche Situation geraten.
1: Sommer 1590. Paris wird belagert von den Truppen des Königs. Seit einem Jahr ist Heinrich IV. König von Frankreich, ein Protestant. Aber ausgerechnet in der Hauptstadt erkennen sie ihn nicht an. Nun will Heinrich IV. Die widerspenstigen Pariser mit einer perfiden Methode in die Knie zwingen. Er hungert sie aus. Und da ist einer, der will nur noch weg aus dieser Hölle. Claude Lejeune heißt er, Musiker von Beruf, Experte für Schönheit und Harmonie. Aber das interessiert hier keinen mehr. Hastig packt er seine 7 Sachen, Kleidung, etwas Geld, ein Stapel Noten. Denn er hat gehört, heute ist die Gelegenheit günstig, um aus der Stadt zu fliehen. Am Stadttor von Saint-Denis durchsucht der Wachtposten müde Lejeunes Beutel. Er entdeckt die Noten. Uninteressant, kann er eh nicht lesen. Da fällt ihm ein dicht beschriebenes Blatt Papier in die Hand. Mein Glaube steht in großen Lettern oben auf der Seite. Plötzlich ist der Soldat hellwach. Er beginnt zu lesen und Lejeune weiß, jetzt ist alles aus. Mein Glaubensbekenntnis ist mein Todesurteil. Spoiler: Lejeune überlebt diese brenzlige Situation am Stadttor von Saint-Denis mit viel Glück. Ein katholischer Komponistenkollege, Jacques Mauduy, rettet den hugenottischen, also protestantischen Lejeune vor dem sicheren Tod.
2: Mauduy packte den Wachposten am Arm, als der gerade die Noten ins Feuer werfen wollte. Er war rechtschaffen und als Musikgelehrter anerkannt und konnte daher die Soldaten überzeugen, ihm alles zu übergeben, bis auf Lejeunes aufrührerisches Bekenntnis zum hugenottischen Glauben. Lejeune hetzte darin gegen die katholische Liga und hatte es eigenhändig unterschrieben, was sicher sein Todesurteil bedeutet hätte, wäre Mauduy nicht zugegen gewesen.
1: Beschreibt der französische Musiktheoretiker Marin Mersenne später die Szene. Frankreich steckt damals mitten in den Religionskriegen und man hätte mit Lejeune wohl kurzen Prozess gemacht. 20 Jahre früher war die Stimmung noch entspannter. Und das hat mit den Notenblättern zu tun, die Lejeune bei seiner Flucht unter dem Arm hatte. Die Musik hatte er im Auftrag des damaligen Königs komponiert. Die Religionskonflikte gab es damals auch schon. Aber die Idee war, die verfeindeten Parteien in Konzerten zu Einheit und Harmonie zu bringen. Musiktherapie für den französischen Staat. Hat leider nur mäßig gut funktioniert. Für Claude Lejeune geht die Geschichte dennoch gut aus. Die brenzlige Situation bei der Belagerung von Paris hat er überlebt. Und später sollte er der erste und einzige protestantische Kammerkomponist am französischen Hof werden.
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Die Wiener Philharmoniker unter Willi Boskowski mit der neuen Pizzicato-Polka von Johann Strauss Sohn. Und jetzt hoffe ich, sind Sie schon bereit für ganz viel Schwung. Das Violin-Trippelkonzert von Telemann, das drückt nämlich fest aufs Gaspedal für einen guten Montagmorgen.

Ein Konzert für gleich drei Sologeigen von Georg Philipp Telemann. Das Ensemble Europa Galante unter Fabio Biondi war das. 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

Eine Berceuse von Virginie Morel am Klavier Marie Vermeulen. Symphonisch geht unser Montag jetzt weiter mit Schumann, der zweite Satz aus seiner zweiten Sinfonie. Guten Morgen.

Das Symphonieorchester des Bayerischen Rundfunks unter Leonard Bernstein in dieser Aufnahme vom zweiten Satz aus der zweiten Sinfonie von Robert Schumann. Die Tosca von Puccini, immer noch eine der beliebtesten Opern. Wo es die jetzt in Bayern zu hören gibt und ob sich das lohnt, das verraten wir Ihnen gleich nach den Nachrichten hier auf BR Klassik. Ich bin Katrin Hasselbeck und das hier die Kiel der Water, Musik von Ernest Tomlinson. Bis gleich.

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1: 8 Uhr, die Nachrichten des Bayerischen Rundfunks mit Inka Kübel. Die Übersicht. USA und Iran vereinbaren Stopp aller Kämpfe. Ukraine fliegt tödliche Angriffe südlich von Moskau. Hubig will verfassungsfeindliche Schöffen verhindern. Und das Wetter in Bayern meist trocken, im Süden zunehmend sonnig. Washington. Die USA und der Iran haben das sofortige Ende aller Militäreinsätze vereinbart. Am Freitag wollen sie in der Schweiz ein entsprechendes Abkommen unterzeichnen. Das bestätigten Vertreter beider Länder. Der Stopp der Kampfhandlungen soll auch für den Libanon gelten. Israel hat sich dazu bislang aber nicht geäußert. Nach der Unterzeichnung des Abkommens soll die Straße von Hormus wieder geöffnet werden. Auch die Blockade iranischer Häfen soll dann enden. In einer weiteren Verhandlungsrunde soll eine Vereinbarung zum iranischen Nuklearprogramm folgen. Als Reaktion auf das angekündigte Rahmenabkommen stiegen die Börsenkurse in Asien. Zahlreiche Staats- und Regierungschefs begrüßten die Einigung. Sie soll auch Thema beim G7-Gipfel im französischen Evian sein. Dort wird heute auch US-Präsident Trump erwartet. Kiew. Auf dem G7-Gipfel in Evian sollen auch die festgefahrenen Friedensbemühungen im Krieg Russlands gegen die Ukraine thematisiert werden. Die russischen Angriffe halten unvermindert an. So wurde die Hauptstadt Kiew gestern Abend wieder massiv durch Drohnen beschossen, wie die Militärverwaltung der Ukraine erklärte. 4 Menschen seien getötet worden. In der Region Charkiw starben 5 Menschen infolge der russischen Angriffe. Durch ukrainische Luftangriffe wiederum kamen in der russischen Stadt Tula, südlich von Moskau, nach Behördenangaben 3 Menschen ums Leben. Bei Tula befinden sich große Industrieanlagen. Das Gebiet wurde bereits mehrfach angegriffen. Berlin. Bundesjustizministerin Hubig will keine Menschen mit verfassungsfeindlichen Einstellungen als Schöffen in deutschen Gerichten entscheiden lassen. Wer für die Justiz arbeite, müsse mit beiden Füßen auf dem Boden der freiheitlich-demokratischen Grundordnung stehen, sagte Hubig dem Redaktionsnetzwerk Deutschland. Weil sich wohl verstärkt Kandidaten mit rechtsextremen Einstellungen als Schöffen bewerben, will die SPD-Ministerin in einem neuen Gesetz die Verfassungstreue und die Wahl der Laienrichter klarer regeln. Den Rechtsextremismus bezeichnete sie als größte Gefahr für die Demokratie. Berlin. Das Deutsche Institut für Wirtschaftsforschung, kurz DIW, sieht ein großes wirtschaftliches Potenzial in der Erwerbstätigkeit von Frauen. Wenn sie ihre Arbeitszeit aufstocken würden, könnte aus Sicht von DIW-Präsident Fratscher mehr Wohlstand geschaffen werden. Europaweit hält er bis 2050 ein Plus beim Bruttoinlandsprodukt von 10% für möglich. In Deutschland arbeitet etwa die Hälfte der Frauen in Teilzeit. Könnten für den Arbeitsmarkt mehrere hunderttausend Vollzeitkräfte zusätzlich gewonnen werden, wäre auch das Rentensystem über die nächsten 15 bis 20 Jahre stabil, so Fratscher. Als Hürden für Frauen bezeichnete er die unzureichende Kinderbetreuung in Kitas und Schulen, das Ehegattensplitting und die kostenlose Mitversicherung bei der Krankenkasse. Houston. Die deutsche Fußballnationalelf hat das Auftaktspiel der Weltmeisterschaft in Nordamerika und Mexiko gewonnen. Am Ende stand es 7:1 gegen das Team aus Curaçao. Bundestrainer Nagelsmann bilanzierte, es seien viele gute Dinge im Spiel zu sehen gewesen, aber auch Sachen, die man gut analysieren könne. Curaçao gilt als schwächster Gruppengegner der deutschen Mannschaft. Der nächste deutsche Gegner, die Elfenbeinküste, gewann gegen Ecuador 1:0. Schweden schlug Tunesien 5:1. Die Niederlande erzielten ein 2:2 gegen Japan. Das Wetter in Bayern. Weitgehend trocken, im Süden zunehmend sonnig, nur von der Rhön bis zum Fichtelgebirge kann es kurz regnen. Höchstwerte 16 bis 23 Grad. Tiefstwerte in der kommenden Nacht 11 bis 4 Grad. Die weiteren Aussichten: morgen viele Wolken, vereinzelt Regen und Gewitter, ab Mittwoch trockener und immer mehr Sonnenschein. Höchstwerte morgen 20 bis 26 Grad, ab Mittwoch noch wärmer. Es ist 8:04 Uhr. Die Verkehrsmeldungen. A9 Nürnberg Richtung München in Höhe Fröttmanning Süd, Behinderungen nach einem Unfall. Und eine Gefahrenmitteilung der Polizei im Oberallgäu, weil ein ehemaliges landwirtschaftliches Gebäude in Wiedemannsdorf in Oberstaufen brennt, raucht es dort ziemlich stark. Die Feuerwehr ist schon bei den Löscharbeiten. Bitte meiden Sie das betroffene Gebiet und schließen Sie Fenster und Türen und schalten Sie Lüftungen und Klimaanlagen ab. Und bitte halten Sie weiter alle Zugangswege zur Brandstelle frei. Soweit der Service.
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2: Seit heute früh um 4 habe ich sie schon gehört. Die Vögel, die sich über das viele Licht jetzt im Juni freuen und rumzwitschern. Und zu ihnen gesellt sich nun Emmanuel Paul mit seiner Flöte. Guten Morgen.

Emmanuel Pahu an der Flöte, das Orchestre de Chambre de Paris unter François Leleu mit einem Sonatensatz von Francis Poulenc. Jetzt wird's romantisch. Musikalisch gesehen. Der Märchenerzähler Hans Christian Andersen hat über den Komponisten Karl Reinecke geschrieben: Du rührst die Zauberstäbe, die weißen, die schwarzen auch, und Töne brausen auf. Ich mag dieses Bild, der Komponist als Zauberer, der Töne losschickt. Von Karl Reinecke hören wir jetzt eine Romanze mit aufbrausenden Momenten ebenso wie mit viel Schmelz und Innigkeit.

0: Eine Romanze für Geige und Orchester von Karl Reinecke, Ingolf Turban und das Berner Symphonieorchester unter Johannes Mösus waren das. BR-Klassik am Montagmorgen um 8:20. Grüne Hügel, am Horizont die Berge und ein schöner Gutshof zwischen Weiden und vielen Tieren. Das klingt nach einem schönen Familienurlaub, aber nach einem Opernabend? Ja, tatsächlich sieht's so aus beim Imling-Festival. Seit 30 Jahren werden auf dem Gutshof Imling immer im Sommer Opern gespielt. Und Larissa Schütz war am Samstag für uns dort bei der Premiere von Tosca. Guten Morgen, Larissa.
1: Guten Morgen, Katrin.
0: Wie war denn der Auftakt zum 30. Jubiläum in Imling?
1: Sehr stimmig. Also man merkt einfach, dass da Menschen mit viel Herzblut arbeiten, die Opern einfach lieben. Die Inszenierung von Ludwig Baumann versucht auch gar nicht erst, das Werk neu zu erfinden. Er feiert es einfach und das ist dann eine Tosca wie aus dem Bilderbuch.
0: Das klingt jetzt fast ein bisschen altmodisch. Warum geht's dann am Ende auf? Warum bist du so angetan?
1: Weil es zum Rahmen passt. Es ist dort super idyllisch, ein wunderschöner Sommerabend. Und die Operngeschichte ist da schwer genug. Die Inszenierung war wie so ein leichter Sommersalat oder wie ein Glas Rosé mit Eiswürfeln. Für so einen warmen Abend wirklich genau das Richtige. Und das Publikum, das war auch sehr begeistert.
0: Die Inszenierungen finden dort ja in einer Reithalle statt, ein sehr spezieller Spielort. Tosca wiederum spielt an sehr bekannten römischen Schauplätzen. Wie hat jetzt diese Kulisse als Rom, also diese Reithalle als Rom funktioniert?
1: Der Bühnenbildner Nikolaus Hipp, der arbeitet da ganz simpel mit Projektionen, so rund um die Bühne und den Zuschauerraum. Und im ersten Akt, da sitzt man dann gefühlt mitten im Kirchenschiff von Sant'Andrea della Valle und schaut nach vorne auf den Altar, also auf die Bühne. Und beim Finale zieht dann zum Beispiel der Chor mit Kerzen durch den Raum. Das ist sehr atmosphärisch und Bühne und Publikum sind da so richtig verschwommen.
0: Oh, klingt toll. Imling hat ja auch den Ruf, eine Talentschmiede für Stimmen zu sein. Hast du jemanden entdeckt?
1: Oh ja, also wer von den kleineren Rollen, sage ich jetzt mal, wirklich rausgestochen ist, das war der brasilianische Bariton Fernando Araújo als Angelotti. Der war teilweise echt fast fundierter und präsenter als sein Verfolger Scarpia. Wir hören mal rein. Fernando Araújo als Angelotti war das. Eine weitere Entdeckung ist Maria Natale. In Amerika ist sie schon etwas bekannter. Bei uns, bin ich mir sicher, wird es bestimmt auch noch. Maria Natale ist eine Tosca mit sehr großer dramatischer Intensität. Die war durch und durch. Und so war ihre Arie, wie sie darte, auch weniger ein wehmütiger Abschied vom Leben als ein letzter großer Abschied von der Bühne. Hier hören wir das sehr deutlich.

0: Maria Natale als Tosca beim Immling-Festival war das. Larissa Schütz war für uns am Samstagabend bei der Auftaktveranstaltung dabei. Klingt nach einer Empfehlung. Danke dir.
1: Gerne.
0: Das Immling-Festival läuft noch bis Mitte August. Außer der Tosca werden dort noch Lucia di Lammermoor, Un ballo in maschera und die Zauberflöte gespielt. Und wir nehmen uns wieder Zeit für Musik auf BR Klassik. Hier sind 6 ungarische Tänze von Brahms.

6 ungarische Tänze von Johannes Brahms, das schwedische Kammerorchester Örebro unter Thomas Dausgaard auf BR Classic. Er gilt als einer der besten Filme aller Zeiten, The Third Man oder auf Deutsch Der dritte Mann. In Schwarz-Weiß gedreht, aus dem Jahr 1949. Bestimmt haben Sie mal einen Ausschnitt gesehen. Toll gespielt, großartige Kameraführung, aber noch was hat den Film berühmt gemacht. Seine Musik nämlich, vor allem das Harry-Lime-Thema, komponiert von Anton Karas für Zither. Wir hören es jetzt auf gleich 4 Celli.

0: Musik, bei der Kopf und Füße gern mal mitwippen. Das Larry Haim-Thema aus The Third Man von Anton Karas. 20 Minuten vor 9 ist es jetzt Zeit für unseren Musikkalender. Heute von Elisabeth von Kalnein.
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2: Chicago, 15. Juni 1933. Die erste Sinfonie von Florence Price wird uraufgeführt. Das Auditorium Theater, ein prunkvoller Konzertsaal mit Deckengemälden, ist gut gefüllt. In den Logen sitzt die High Society, sogar ein paar richtige Promis sind dabei, George Gershwin zum Beispiel. Alle lauschen gebannt dem Chicago Symphony Orchestra. Die Musiker, die da auf der Bühne sitzen, sind allesamt weiße Männer. Dass sie das Werk von einer schwarzen Frau aufführen, das ist eine kleine Sensation. Das Konzert gehört zum Programm der Weltausstellung, die 1933 in Chicago stattfindet. Dort gibt es damals eine lebendige schwarze Klassikszene und deren Schlüsselfiguren sind Frauen. Sie gründen Vereine, knüpfen Kontakte, treiben Gelder auf. Für die Weltausstellung stellen sie ein großes Konzert auf die Beine mit Musik von schwarzen Komponistinnen und Komponisten, darunter eben Florence Price. Sie ist quasi das Aushängeschild dieser Szene. Zweieinhalb Jahre zuvor, im Januar 1931, da beginnt Price, ihre erste Sinfonie zu schreiben. So richtig zum Arbeiten kommt sie allerdings nicht. Ihre Ehe ist gerade auseinandergeflogen und sie ist plötzlich alleinerziehende Mutter. Und dann bricht sie sich auch noch den Fuß. Aber die Zwangspause kommt ihr ganz gelegen.
3: Im Januar konnte ich mir endlich ein paar kostbare Tage freinehmen, um ungestört zu komponieren. Aber oh je, wann werde ich jemals wieder so viel Glück haben und mir einen Fuß brechen?
2: Sie will ihre Sinfonie bei einem Wettbewerb für schwarze Komponisten einreichen und die Deadline sitzt ihr im Nacken. Also greifen ihr Kolleginnen unter die Arme. Die Pianistin Margaret Bonds wird sich später erinnern:
4: Ich habe versucht, ihr bei der Ausarbeitung der Orchesterparts zu helfen. Wenn sie unter Zeitdruck war, halfen fast alle schwarzen Musiker in Chicago dabei, ihre Arbeit voranzubringen. Ich glaube, sie prokrastinierte. Kein Witz.
2: Mit vereinten Kräften wird die Sinfonie dann doch noch rechtzeitig fertig und gewinnt den Wettbewerb. Zwei Jahre später wird das Werk uraufgeführt vom Chicago Symphony Orchestra. Es ist das erste Mal, dass ein großes amerikanisches Sinfonieorchester das Werk einer schwarzen Komponistin aufführt. Price ist eine Pionierin, aber keine Einzelkämpferin. Sie hat eine ganze Community afroamerikanischer Künstlerinnen und Künstler im Rücken.
0: Was so ein gebrochener Fuß nicht alles für Vorteile haben kann. Aus der ersten Sinfonie von Florence Price hören wir jetzt auch noch einen Satz, nämlich den dritten.

Der dritte Satz aus der ersten Sinfonie von Florence Price, der Juba Dance war das. Das Philadelphia Orchestra unter Yannick Nézet-Séguin hat gespielt. Eine Portion goldglänzenden Bläsersound gießen wir jetzt noch über diesen Montag. 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

London Brass mit einer Masurka von Heitor Villa-Lobos. Und unser Morgen auf BR Klassik endet jetzt mit dem Dolores-Walzer von Emil Waldteufel. Nach den Nachrichten übernimmt Clemens Nicol und bringt sie mit viel guter Musik durch den Vormittag. Ich bin Katrin Hasselbeck und sag für heute Ciao. Bis morgen früh.

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1: 9 Uhr. Die Nachrichten des Bayerischen Rundfunks mit Inka Kübel. Die Übersicht. Blockade von Hormuz soll am Freitag enden. G7 beraten über USA-Iran-Abkommen. Union diskutiert über die Belastung der Kinder von Pflegebedürftigen. Und das Wetter in Bayern meist trocken, im Süden zunehmend sonnig. Washington. Die Regierungen der USA und des Iran haben sich auf ein Rahmenabkommen zur Beendigung des Kriegs im Nahen Osten geeinigt. Die Übereinkunft war durch die Vermittlung Pakistans zustande gekommen und soll am Freitag im schweizerischen Genf unterzeichnet werden. Man sei sich einig, mit der Unterzeichnung alle Militäroperationen sofort und endgültig einzustellen, auch im Libanon, erklärte Pakistans Ministerpräsident Sharif. Die Straße von Hormuz werde dann wieder vollständig geöffnet. Israel hat sich dazu bislang nicht geäußert. Die Staats- und Regierungschefs von Deutschland, Frankreich, Großbritannien und Italien erklärten in einer ersten Reaktion, man hoffe, dass dies eine Gelegenheit sei, um die Region und die Weltwirtschaft wieder zu stabilisieren. Evian. Auch das G7-Treffen führender westlicher Industrienationen wird über Folgen des USA-Iran-Abkommens beraten. Der französische Präsident Macron, der den Vorsitz der Gruppe hat, wird vorab US-Präsident Trump empfangen. Anschließend kommen die anderen Staats- und Regierungschefs dazu, unter ihnen ist auch Bundeskanzler Merz. Bei dem Treffen soll es neben den internationalen Krisen auch um den Abbau globaler Ungleichgewichte gehen, den Schutz Minderjähriger im digitalen Raum und um die Lieferketten für seltene Erden. Die Entwicklungshilfeorganisation Oxfam forderte die G7 zu einer Kursänderung auf. Die Organisation verwies darauf, dass ihre Mittel in den vergangenen 2 Jahren um mehr als 40 Milliarden Euro gekürzt wurden. Luxemburg. Die EU startet die Beitrittsverhandlungen mit der Ukraine und Moldau. Damit ist die 2-jährige Hängepartie beendet, die der ehemalige ungarische Regierungschef Orbán mit seinem Veto ausgelöst hatte. Der Startschuss fällt heute beim Treffen der EU-Außenminister in Luxemburg. Die Gespräche dürften sich jahrelang hinziehen, da die Beitrittskandidaten zahlreiche Reformen umsetzen müssen. Als eines der größten Probleme gilt die Korruption in beiden Ländern. Auch der Krieg in der Ukraine ist ein Hindernis. Bei russischen Angriffen starben in der Nacht mindestens 9 Menschen. In der Hauptstadt Kiew brannte ein Kloster, das zum Weltkulturerbe gehört. Russland wiederum meldet 3 Tote in Tula, südlich von Moskau. Berlin. Innerhalb der Union gibt es Uneinigkeit darüber, in welchem Umfang sich erwachsene Kinder künftig an den Pflegekosten ihrer Eltern beteiligen sollten, wenn diese Sozialhilfe beziehen. Gesundheitsministerin Warken von der CDU will die bisher geltende Einkommensgrenze streichen und damit die Kommunen entlasten, die die Sozialhilfe bezahlen. Die Pflegebeauftragte der Bundesregierung Staffler von der CSU ist dagegen. Sie argumentiert in einem Interview mit dem Redaktionsnetzwerk Deutschland, Kinder seien durch die Hilfsbedürftigkeit ihrer Eltern ohnehin schon belastet. Derzeit gilt, wenn ältere Pflegebedürftige auf Sozialhilfe angewiesen sind, müssen sich die Kinder nur dann an den Kosten für die Pflege beteiligen, wenn sie mehr als 100.000 Euro im Jahr verdienen. Houston. Das deutsche Team ist erfolgreich in die Fußball-Weltmeisterschaft gestartet. Gegen den WM-Neuling Curaçao hieß es am Ende 7:1. Die Tore schossen Felix Metscher, Nico Schlotterbeck, Jamal Musiala, Nathaniel Brown, Dennis Undaf und 2-mal Kai Havertz. Deutschlands nächster Gegner Elfenbeinküste hat durch ein Last-Minute-Tor Ecuador mit 1:0 besiegt. Die Niederlande verspielten dagegen einen Auftaktsieg gegen Japan mit einem 2:2. Und Schweden siegte gegen Tunesien mit 5:1. Das Wetter in Bayern. Weitgehend trocken, im Süden zunehmend sonnig, nur von der Rhön bis zum Fichtelgebirge kann es kurz regnen. Höchstwerte 16 bis 23 Grad. Tiefstwerte in der kommenden Nacht 11 bis 4 Grad. Und die weiteren Aussichten. Morgen viele Wolken, vereinzelt Regen und Gewitter. Ab Mittwoch trockener und immer mehr Sonnenschein. Höchstwerte morgen 20 bis 26 Grad. Ab Mittwoch noch wärmer. Es ist gleich 9.05 Uhr. Die Verkehrsmeldungen. A6 Waidhaus Richtung Nürnberg zwischen Waidhaus Autobahn und Pleistein. 5 Kilometer Stau an einer Baustelle. Und A7 Würzburg Richtung Ulm, zwischen Heidenheim und Giengen, Herbrechtingen, 5 Kilometer Stau. Soweit der Verkehrsservice.
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2: Schönen Montag wünsche ich Ihnen und einen guten Start in diese Woche, in der der Sommer zurückkommt, also nach und nach zumindest. Wir starten heute mit Musik vom English Waltz King, dem englischen Walzerkönig Archibald Joyce. Hier ist eine Balletttanz mit dem Namen Iris.

Archibald Joyce war einer der populären britischen Unterhaltungskomponisten des frühen 20. Jahrhunderts. Mit Eleganz und Charme hat er diese Stunde eröffnet. Das war seine Komposition Iris, ein Balletttanz, gespielt vom RTE Concert Orchestra Dublin unter Andrew Penny. Ende 1774, Anfang 1775, da war Wolfgang Amadeus Mozart längere Zeit in München für die Produktion seiner Oper La Finta Giardiniera, zu Deutsch die verstellte Gärtnerin. Und der damals 18-Jährige war damals offenbar mit dieser Arbeit nicht ausgelastet. Er hat während dieser Zeit nämlich auch 6 Klaviersonaten geschrieben, die sogenannten Münchner Sonaten. Und die erste hören wir jetzt mit dem japanischen Pianisten Mao Fujita.

Am 10. Juli, da können Sie ihn in Bad Kissingen erleben und einen Tag später am 11. Juli in Passau zusammen mit dem Deutschen Symphonieorchester Berlin unter Kent Nagano und dem dritten Klavierkonzert von Beethoven. Die Rede ist von Mao Fujita. Wir haben ihn gerade mit Mozart gehört, mit der ersten Münchner Klaviersonate in C-Dur, Köchelverzeichnis 279, hier im Montagvormittag auf BR Klassik um gleich 9:55. Der kalendarische Sommeranfang, der ist am kommenden Sonntag, am 21. Juni, nach der Sommersonnenwende. Und deshalb, finde ich, passt das folgende Stück von Lili Boulanger immer noch sehr gut. D'un matin de printemps, von einem Frühlingsmorgen, da flirrt die Luft und duftet's musikalisch in vielen Farben.

0: Lili Boulanger ist schon mit 24 Jahren gestorben. Deshalb hat ihre Schwester Nadia D'un Matin de Printemps zu Ende gebracht. Das war The Women's Philharmonic aus San Francisco unter Joanne Faletta mit dieser Komposition von Lili Boulanger im Vormittag auf BR Klassik um Punkt 9.30 Uhr.
1: Wir haben zusammen Mahler-Symphonien gemacht, wir haben Mozart-Opern gemacht, wir haben Ballett gemacht. Es war einfach eine total intensive Zusammenarbeit, so quasi durch dick und dünn irgendwie. Ja, ich werde das schon auch vermissen und werde Nürnberg mit mindestens einem weinenden Auge verlassen.
0: Das sagte Joanna Malwitz im Jahr 2023, als feststand, dass sie vom Staatstheater Nürnberg, sie war da 5 Jahre Generalmusikerin,

schlicht und zugleich sehr ergreifend und emotional. Das war die Romanze in F-Dur Opus 50 von Ludwig van Beethoven hier im Vormittag auf BR Klassik, gespielt von Geiger Gil Shaham und dem Orpheus Chamber Orchestra. Und von der noblen Romanze geht es jetzt nach Wien. Genauer gesagt auf den Prater, also mitten rein in Walzerseligkeit und städtisches Vergnügen. Und wir steigen zusammen mit den Nürnberger Symphonikern ein ins Riesenrad mit seinen rot leuchtenden Kabinen und fahren los.

Siegfried Translateur ist ein Meister der leichten Muße, des Wiener Flairs und der Tanzunterhaltung des frühen 20. Jahrhunderts. Das war sein Wiener Praterleben, ein schöner Orchesterwalzer, gespielt von den Nürnberger Symphonikern unter der Leitung von Jan Michael Horstmann. Und jetzt nach dieser Wiener Walzerluft ein ganz schöner Perspektivwechsel zurück in die barocke Ordnung, aber mit einer ähnlichen Energie. Hier ist ein Concerto Grosso bis zu den 10 Uhr Nachrichten von Arcangelo Corelli in D-Dur, gespielt vom Ensemble Harmonie Universelle unter der Leitung von Monika Weißmann und Florian Deuter.

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1: 10 Uhr. Die Nachrichten des Bayerischen Rundfunks mit Inka Kübel. Die Übersicht. Israel lehnt Rückzug aus Libanon ab. Prien will Vorschulkinder stärker fördern. Sohn von Norwegens Kronprinzessin wird zu Haftstrafe verurteilt. Und das Wetter in Bayern meist trocken, im Süden zunehmend sonnig. Tel Aviv. Israel will sich auch nach einem Ende des Iran-Kriegs nicht aus dem Süden des Libanon zurückziehen. Verteidigungsminister Katz sagte am Morgen, Stellungen sollten auf unbestimmte Zeit gehalten werden. Trotz des geplanten Rahmenabkommens zwischen den USA und dem Iran hat Israel auch die Angriffe im südlichen Libanon in der Nacht und am Morgen fortgesetzt. Die libanesische Staatsagentur NNA berichtet von Luftschlägen rund um die Stadt Nabatieh. Vorher hatte es von pakistanischer Seite geheißen, mit dem Abkommen seien nicht nur alle Angriffe zwischen den USA und dem Iran sofort beendet, sondern auch die auf den Libanon. Was Israels Beschuss und die weitere Besatzung für die Vereinbarung bedeuten, ist unklar. Das Abkommen soll am Freitag in der Schweiz unterzeichnet werden. Dann soll auch die Straße von Hormus wieder geöffnet werden. Berlin. Im neuen nationalen Bildungsbericht liegt der Schwerpunkt in diesem Jahr auf dem Zusammenhang von sozialer Herkunft und Bildungschancen in Deutschland. Der Bericht wird am Mittag von Bundesbildungsministerin Prien vorgestellt. Im ARD-Morgenmagazin räumte die CDU-Politikerin ein, dass sich die Bildungsschere bereits mit der Geburt öffne und dann auch nicht mehr kleiner werde. Gründe seien oft ein Migrationshintergrund oder ein Leben in Armut. Sie wolle sich deshalb besonders auf die frühkindliche Bildung konzentrieren. Alle 2 Jahre beleuchtet ein interdisziplinäres Team die langfristigen Entwicklungen und Mängel in der Bildungspolitik. Auch in der letzten Erhebung hatten die Fachleute bereits neben einer unzureichenden Finanzierung eine hohe soziale Ungleichheit im deutschen Bildungssystem hervorgehoben. München. Die Daten von Schülern, Lehrkräften und Verwaltungsangestellten der bayerischen Landeshauptstadt sind offenbar im Darknet gelandet. Die Abendzeitung berichtet von mehr als 120.000 Datensätzen, die dort stehen sollen. Gespeichert wurden sie demnach bei einer Tochtergesellschaft der Stadt München, der LHM Services GmbH. Das Unternehmen verarbeitet die Daten der städtischen Schulen und von Angestellten im Bildungs- und Sportreferat. Die Zeitung schreibt, dass Kritiker der Firma schon öfter einen zu sorglosen Umgang mit personenbezogenen Daten vorgeworfen hätten. Eine Cyber-Einheit der Kriminalpolizei ermittelt, auch die Generalstaatsanwaltschaft Bamberg und der Bayerische Landesbeauftragte für Datenschutz sind mit dem Vorfall befasst. Oslo. Wegen Vergewaltigung ist der Sohn von Norwegens Kronprinzessin Mette Marit, Marius Borg Høiby, zu einer 4-jährigen Haftstrafe verurteilt worden. Ein Gericht in Oslo sprach den 29-Jährigen in 2 Fällen schuldig. Von 2 zusätzlichen Vergewaltigungsvorwürfen wurde er freigesprochen. Das Urteil ist noch nicht rechtskräftig, es wurde eine Berufung zugelassen. Houston. Das deutsche Team ist erfolgreich in die Fußballweltmeisterschaft gestartet. Gegen den WM-Neuling Curaçao hieß es am Ende 7:1. Die Tore schossen Felix Metscher, Nico Schlotterbeck, Jamal Musiala, Nathaniel Brown, Dennis Undav und 2-mal Kai Havertz. Deutschlands nächster Gegner Elfenbeinküste hat durch ein Last-Minute-Tor Ecuador mit 1:0 besiegt. Die Niederlande verspielten dagegen einen Auftaktsieg gegen Japan mit einem 2:2. Und Schweden siegte gegen Tunesien mit 5:1. Das Wetter in Bayern. Weitgehend trocken, im Süden zunehmend sonnig, nur von der Rhön bis zum Fichtelgebirge kann es kurz regnen. Höchstwerte 16 bis 23 Grad. Tiefstwerte in der kommenden Nacht 11 bis 4 Grad. Und die weiteren Aussichten. Morgen viele Wolken, vereinzelt Regen und Gewitter. Ab Mittwoch trockener und immer mehr Sonnenschein. Höchstwerte morgen 20 bis 26 Grad. Ab Mittwoch noch wärmer. Es ist 10:04 Uhr. Die Verkehrsmeldungen. A7 Würzburg Richtung Ulm zwischen Heidenheim und Gingen-Herbrechtingen 5 Kilometer Stau. Und B300 Augsburg Richtung Eichach zwischen Wolframstraße und Afra-Brücke ein Unfall. Soweit der Service.
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2: Schönen Montag wünsche ich Ihnen. Wir alle kennen den berühmten Papageno, den Vogelhändler aus Mozarts Zauberflöte. Es gibt aber auch eine Vogelhändlerin, ja, und zwar in den drei Volksliedern von Manuel Maria Ponce, die Sie jetzt gleich hören werden. Die gehen nämlich los mit der Pajarera.

Drei Volkslieder aus Mexiko, aber natürlich sehr kunstvoll bearbeitet von Manuel Maria Ponce. Gespielt vom französischen Gitarristen Gérard Habiton hier am Vormittag auf BR Klassik um 10 nach 10. Und jetzt zu einem Komponisten, der ebenfalls aus nationalen Klangtraditionen geschöpft hat und daraus große Sinfonik gemacht hat. Antonín Dvořák. Zum Beispiel seine 8. Sinfonie. Die ist schon sehr böhmisch und von der Natur auf dem Land geprägt. Die 8. wird aber auch englische Sinfonie genannt. Das geht auf den Umstand zurück, dass die zuerst im Londoner Verlagshaus Novello erschienen ist. Hier hören wir jetzt die 8. mit der Staatsphilharmonie Nürnberg unter der Leitung von Markus Bosch.

Diese Sinfonie scheint nicht aus einem Studier- oder Komponierzimmer zu kommen, sondern so, als wäre sie im Freien unter Bäumen oder auf dem freien Feld geschrieben worden. Das war die 8. Sinfonie von Antonín Dvořák, Opus 88, gespielt von der Staatsphilharmonie Nürnberg unter der Leitung von Markus Bosch. Und er hat sie tatsächlich in seinem Sommersitz im Dorf Wysoká in Böhmen komponiert. Dort hat er den Sommer mit seiner Familie verbracht in einem kleinen Dorf weit entfernt vom Stadttrubel von Prag. Morgen ab 19.30 Uhr verwandelt sich der große Saal der Hochschule für Musik Würzburg in einen Ort voller musikalischem Engagement. Das Benefizkonzert Klima X oder Klimax unterstützt Nachhaltigkeitsprojekte der Hochschule ganz nach dem Motto Musik, die etwas bewirkt. Mit dabei der Pianist Bernd Glemser, der Kammerchor der Hochschule für Musik Würzburg und das Ensemble Le Chant Trouvé. Der perfekte Abend also für alle, die gute Musik lieben und etwas für die Zukunft tun wollen, denn das Eintrittsgeld fließt direkt in Nachhaltigkeitsprojekte der Hochschule. Das Konzert Klimax morgen um 19.30 Uhr im großen Saal der Musikhochschule in Würzburg. Und nach diesen vielen Worten jetzt hier im Vormittag auf BR Klassik ein Lied ohne Worte von Felix Mendelssohn-Bartholdy, ganz auf den inneren Gesang konzentriert.

weniger sagen, mehr singen, auch wenn es im Cello ist. Mendelssohns Lied ohne Worte zeigt, wie viel auch eine reine Melodie aussagen kann. Das war sein Lied ohne Worte in D-Dur Opus 109, gespielt von Cellist Jan Vogler, und begleitet hat ihn Louis Lortie am Flügel. Und nach dieser romantischen Innigkeit jetzt zurück ins 18. Jahrhundert zu Leopold Mozart. Hier ist seine Sinfonie in D-Dur, gespielt vom slowakischen Kammerorchester aus Bratislava unter der Leitung von Bohdan Vachal.

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1: Um 11 Uhr mit Inka Kübel. 4 Jahre Haft wegen Vergewaltigung in 2 Fällen, so lautet das Urteil gegen Marius Borg Høybø. Der Prozess in Oslo war nicht nur in Norwegen sehr aufmerksam verfolgt worden, denn der Verurteilte ist der Sohn von Kronprinzessin Mette Marit.
2: Von 2 weiteren Vergewaltigungsvorwürfen wurde der 29-Jährige freigesprochen. Er stammt aus einer früheren Beziehung der Kronprinzessin und ist deshalb nicht Teil der Thronfolge. Der Prozess war dennoch eine Belastung für die norwegische Monarchie. Jana Sinram aus Stockholm.
1: US-Präsident Trump hat das Abkommen mit dem Iran nicht mehr gestern an seinem Geburtstag unterzeichnet, wie er es eigentlich wollte, aber mittlerweile sprechen auch die europäischen Partner von einem Durchbruch. Am Abend beginnt der G7-Gipfel am Genfer See und das Thema wird auch dort im Mittelpunkt stehen. Das sagt unser Korrespondent Georg Schwarte.
3: Na klar geht's um den Iran-Krieg, um die Frage, wie verlässlich ist denn das Abkommen? Wie schnell ist die Straße von Hormuz tatsächlich frei und wer hilft jetzt konkret bei der Absicherung, der Minenräumung? Da kommt dann sicher auch der deutsche Bundeskanzler mit Angeboten ins Spiel. Heute gibt's offenbar noch vor dem offiziellen Beginn um 19 Uhr hier ein bilaterales Treffen vom Gastgeber Macron mit Donald Trump. Morgen dann gehen die Arbeitssitzungen los.
1: Bildungschancen und sozialer Hintergrund hängen in Deutschland noch immer eng zusammen. Das wird heute auch der neue nationale Bildungsbericht bestätigen. In rund 2 Stunden wird Bundesbildungsministerin Prien den Bericht im Detail vorstellen. Zuvor hatte sie schon heute früh im ARD-Morgenmagazin erklärt, dass Kinder aus armen Familien oder mit Migrationshintergrund oft schon in den frühesten Jahren in der Bildung abgehängt würden. Die CDU-Politikerin will deshalb vor allem die frühkindliche Bildung stärker in den Fokus rücken. Die Reformpläne von CDU-Gesundheitsministerin Warken stoßen auf viel Widerstand, auch in den eigenen Reihen. Die Pflegebevollmächtigte der Bundesregierung, Katrin Staffler von der CSU, findet die Idee falsch, die 100.000-Euro-Grenze zu streichen. Nur wer mehr verdient, muss die Pflegekosten für die Eltern übernehmen. Nach Warkens Plänen sollen künftig auch Kinder zur Kasse gebeten werden, die weniger verdienen. Keine Zufahrt mehr für sogenannte Elterntaxis. In München gibt es ab heute eine 2. Schulstraße, um den Verkehr direkt vor dem Schultor zu entschärfen.
4: Wer sein Kind mit dem Auto zur Grund- und Mittelschule an der Lehrer-Wirth-Straße in München-Riem fahren will, muss es jetzt schon ein paar hundert Meter vorher in einer sogenannten Bringzone aussteigen lassen und verabschieden. Die restliche Strecke geht der Nachwuchs dann zu Fuß. Das sorge nicht nur für mehr Verkehrssicherheit, sondern stärke auch die Selbstständigkeit der Kinder, heißt es bei der Stadt. Birgit Grundner, Bayern 1 in München.
1: Das Wetter in Bayern weitgehend trocken, im Süden zunehmend sonnig. Nur von der Rhön bis zum Fichtelgebirge kann es kurz regnen. Höchstwerte 16 bis 23 Grad. Tiefstwerte in der kommenden Nacht 11 bis 4 Grad. Die weiteren Aussichten. Morgen viele Wolken, vereinzelt Regen oder Gewitter. Ab Mittwoch trockener und immer mehr Sonnenschein. Höchstwerte morgen 20 bis 26 Grad. Ab Mittwoch noch wärmer. Es ist 11 Uhr 3. Die Verkehrsmeldungen. A7, Ulm Richtung Würzburg, zwischen Ahlen-Oberkochen und Ahlen-Westhausen, 4 Kilometer Stau nach einem Unfall. A7, Würzburg Richtung Ulm, zwischen Heidenheim und Giengen-Herbrechtingen, 4 Kilometer Stau. Und die B300, Augsburg-Eichach, ist zwischen Friedberger Straße und Hochzoller Straße nach einem Unfall in beiden Richtungen gesperrt. Eine örtliche Umleitung ist eingerichtet. Soweit der Verkehrsservice.
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5: Und mit Vivaldi und Trompetenklang geht's rein in diese Stunde. Schön, dass Sie mit dabei sind.

Seit der Last Night of the Proms im letzten Jahr ist ihre Bühnenkarrieregeschichte, aber Gott sei Dank gibt es so viele tolle Aufnahmen von ihr. Die englische Trompeterin Alison Balsam war das mit einem von ihr bearbeiteten Geigenkonzert von Antonio Vivaldi gemeinsam mit dem Scottish Ensemble unter Jonathan Morton. Alison Balsam war übrigens auch die erste klassische Musikerin, die ich jemals in einem professionellen Rahmen interviewt habe. Für mich war es toll, aber gleichzeitig auch grauenvoll. Mein schlechtes Englisch, Wortfindungsstörungen, viel Stümperhaftes von meiner Seite also, aber sie hat es mit viel Charme und britischem Humor über sich ergehen lassen. Gott sei Dank. Genug der alten Geschichten. Nach barocker Virtuosität jetzt ein paar kurze Miniaturen aus dem 20. Jahrhundert. Pointiert, charmant und mit feinem Witz. Hier sind die Villageoise, kleine kindliche Klavierstücke von Francis Poulenc, gespielt von Alexandre Tarot.

Er war sehr versiert in der kurzen Form, Francis Poulenc. Das waren seine Villageois, gespielt von Alexandre Tarot, hier im Vormittag auf BR Klassik, gleich 20 nach 11. Und von 6 Miniaturen jetzt wieder zur großen klassischen Form, aber mit viel Witz und Überraschung. Die Sinfonie Nummer 48 von Joseph Haydn hören wir gleich. Sie trägt auch den populären Beinamen Maria Theresia, auch wenn die genaue Verbindung zur berühmten österreichischen Kaiserin historisch nicht ganz eindeutig abgesichert ist. Hier ist das Original-Klangorchester Il Giardino Armonico unter der Leitung von Giovanni Antonini.

Die Sinfonie Nummer 48 in C-Dur, Maria Theresia von Joseph Haydn hier im Vormittag auf BR Klassik, gespielt vom Originalklangorchester Il Giardino Armonico unter der Leitung von Giovanni Antonini. Und hier noch ein Konzerttipp mit viel Originalklang, also sehr gut passend dazu. Am Mittwoch steht in der Aula der Vosbos in Memmingen das letzte Konzert der Saison 2025/26 von Meisterkonzerte e.V. an, unter dem Motto Mozart und seine Zeitgenossen. Die Hofkapelle München dirigiert der Geiger Rüdiger Lotter. Am Hammerflügel sitzt Professor Christoph Hammer, Präsident der Deutschen Mozart-Gesellschaft und einer der profiliertesten Musiker der historischen Aufführungspraxis. Auf dem Programm Musik eben natürlich von Wolfgang Amadeus Mozart und weniger berühmten Zeitgenossen. Ein musikalischer Blick in die Wiener Klassik am Mittwoch um 20 Uhr in der Aula der Vosbos in Memmingen. Und zum Schluss des Vormittags für heute noch einmal Musik des 20. Jahrhunderts, die mit Tanz, Unterhaltung und Farben spielt, das Divertissement für Klarinette, Harfe und Streicher von Philip Lane. Ich bin Clemens Nicol, ich bin gleich raus hier an dieser Stelle, dann übernimmt nach den 12 Uhr Nachrichten meine Kollegin Constanze Fennel im BR Klassik Nachmittag. Wir hören uns morgen wieder im Vormittag ab 9:05 Uhr, wenn Sie mögen. Machen Sie es gut!

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1: Um 12 Uhr mit Sisi Forster. Australien hat es vorgemacht, Großbritannien will nun nachziehen und nicht mehr zulassen, dass Kinder und Jugendliche unter 16 Jahren Social-Media-Kanäle nutzen. Premierminister Starmer sprach am Vormittag von einem großen Moment für das Land. Mehr dazu von Doris Bimmer.
2: Das Verbot soll nach Angaben der britischen Regierung Anfang kommenden Jahres in Kraft treten und unter anderem die beliebten Plattformen Snapchat, TikTok, Instagram und YouTube treffen. Ausgenommen sind Messenger wie WhatsApp oder Signal. Die Regierung werde zudem Maßnahmen ergreifen, um zu verhindern, dass Fremde auf Gaming- und Livestreaming-Plattformen Kontakt zu Kindern aufnehmen können.
1: Die USA und der Iran haben sich vorläufig auf eine Vereinbarung für ein Ende des Krieges geeinigt. Unterschrieben werden soll am Freitag. Mehrere Staats- und Regierungschefs begrüßen das, auch Bundeskanzler Merz.
3: Merz lobte auf der Plattform X die Einigung zwischen den USA und Iran als einen diplomatischen Durchbruch. Das könne den Weg zur Erholung der Weltwirtschaft und zur Stabilisierung der Region bahnen, heißt es in dem Post. Es gelte, das Vereinbarte zielstrebig umzusetzen. US-Präsident Trump kündigte an, dass die Straße von Hormuz ab Freitag wieder für den freien Schiffsverkehr geöffnet werden soll. Der Ölpreis fiel kurz nach der Ankündigung deutlich. Aus Berlin, Lissi Kaufmann.
1: Bei der Postbank beginnt die dritte Runde der Tarifverhandlungen. Die Gewerkschaft Verdi fordert für die rund 9.000 Beschäftigten 8% mehr Geld, mindestens aber 300 Euro mehr pro Monat. Die Postbank gehört zum Deutsche Bank-Konzern. Der Sohn der norwegischen Kronprinzessin Mette Marit muss ins Gefängnis. Ein Gericht in Oslo hat Marius Borg Høibø wegen Vergewaltigung und anderer Vergehen zu 4 Jahren Haft verurteilt. Von 2 der 4 Vergewaltigungsvorwürfen wurde der 29-Jährige allerdings freigesprochen. Beide Seiten können noch Berufung einlegen. Die deutsche Mannschaft ist gestern Abend in die Fußball-Weltmeisterschaft gestartet und mehr als 23 Millionen Menschen haben hierzulande im ersten zugeschaut. Das sind mehr als doppelt so viele wie vor 4 Jahren in Katar. Von 100 Fernsehern, die zu dieser Zeit eingeschaltet waren, lief auf 70 Fußball. Und da sind Livestreams und die Anteile von Magenta TV noch nicht mit drin. Das deutsche Team gewann mit 7:1 gegen Curaçao. Michael Küster.
4: Wer viele Tore schießt, der hat sich auch 2 freie Tage verdient. Bundestrainer Julian Nagelsmann belohnt seine 11 nach dem 7:1 über Curaçao mit Freizeit. Danach beginnt aber die Vorbereitung auf den kommenden Gegner Elfenbeinküste. Die Afrikaner haben in der Nacht durch ein spätes Tor Ecuador mit 1:0 geschlagen.
1: Das Wetter in Bayern. Vereinzelt Regen, sonst wolkig, besonders in Schwaben und später auch in Oberbayern sonnig. Lebhafter bis stark böiger Wind. Höchstwerte 16 bis 23 Grad. In der Nacht vielerorts klar, später bewölkt, Abkühlung auf 11 bis 4 Grad. Im Laufe der Woche wird es wärmer, Höchstwerte morgen 20 bis 26, am Mittwoch 24 bis 29 und am Donnerstag 28 bis 33 Grad. Soweit die Nachrichten, es ist 12.03 Uhr. Zum Verkehr meldet unsere Verkehrsredaktion normalen Verkehr auf den Fernstraßen in Bayern. Soweit der Service.
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5: Hallo, einen schönen Montag wünsche ich Ihnen. Schön, dass wir zusammen Musik hören. Und ich sag's Ihnen, heute gibt's wirklich viel zu entdecken. Komponisten, von denen Sie womöglich zuvor noch nie was gehört haben, traue ich mich zu sagen. Aber ihn hier, den kennen Sie, Georg Friedrich Händel.

Musik aus Georg Friedrich Händels Operaserie Amadigi, die Gauler war das zum Auftakt, gespielt von der Lautenkompanie unter Wolfgang Katschner. Viele Entdeckungen habe ich Ihnen versprochen an diesem Nachmittag hier auf BR Klassik und jetzt kommt womöglich schon die erste, Musik von einem gewissen Salieri, aber nicht Antonio, sondern Girolamo Salieri. Ein komponierender italienischer Klarinettist lebte und wirkte hauptsächlich in Triest und war tatsächlich auch verwandt mit Antonio Salieri, weshalb ihn dieser dann in seinem Testament mit einer kleinen Rente bedacht hat und ihn darin Artista del Suono in Trieste nannte. Na dann, hören wir doch mal was von diesem Klangkünstler.

Musik zwischen Klassik und Frühromantik von Girolamo Salieri, eine richtige Entdeckungsfigur. Komponiert hat er hauptsächlich für sein eigenes Instrument, die Klarinette, zum Beispiel diese Introduktion Thema und Variationen in B-Dur. Hier gespielt von Giuseppe Porgo und dem Südwestdeutschen Kammerorchester Pforzheim unter Sebastian Tewinkel. Viel zu entdecken gibt's wie immer auch in unserer Rubrik Was heute geschah, und zwar heute Musik der Komponistin Florence Price, eine Pionierin in der ersten Hälfte des 20. Jahrhunderts in Amerika. Ihr ist es gelungen, die gesellschaftlichen Hürden zu überwinden, die es Frauen und Afroamerikanern fast unmöglich gemacht haben, in der Klassik Fuß zu fassen. Heute, vor 93 Jahren, ist die erste Sinfonie von Florence Price in Chicago uraufgeführt worden. Ein Großteil ihrer Werke ist später leider in Vergessenheit geraten, nicht weil sie es letztlich nicht in sich hatten, findet der Dirigent Yannick Nézet-Séguin, sondern aus ganz banalen Gründen. Dem Philadelphia Orchestra und ihm ist dran gelegen, diese Werke wieder hör- und erlebbar zu machen, und genau das tun wir gegen 12:30 hier im Nachmittag auf BR Klassik.

0: So klingt Barockmusik in Lateinamerika. Das Ensemble Florilegium und der Aracaenda Bolivia Choir haben hier zusammen einen Villancico von Roque Jacinto de Chavarria interpretiert, ein Komponist, der in La Plata, dem heutigen Sucre in Bolivien, geboren ist, damals Teil des spanischen Kolonialreichs. Fuera, fuera, háganles lugar, wurde hier gerade gesungen, heißt so viel wie weg hier, macht Platz. Und genau das machen wir jetzt, Bühne frei für Florence Price.
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2: Chicago, 15. Juni 1933. Die erste Sinfonie von Florence Price wird uraufgeführt. Das Auditorium Theater, ein prunkvoller Konzertsaal mit Deckengemälden, ist gut gefüllt. In den Logen sitzt die High Society, sogar ein paar richtige Promis sind dabei, George Gershwin zum Beispiel. Alle lauschen gebannt dem Chicago Symphony Orchestra. Die Musiker, die da auf der Bühne sitzen, sind allesamt weiße Männer. Dass sie das Werk von einer schwarzen Frau aufführen, das ist eine kleine Sensation. Das Konzert gehört zum Programm der Weltausstellung, die 1933 in Chicago stattfindet. Dort gibt es damals eine lebendige schwarze Klassikszene und deren Schlüsselfiguren sind Frauen. Sie gründen Vereine, knüpfen Kontakte, treiben Gelder auf. Für die Weltausstellung stellen sie ein großes Konzert auf die Beine mit Musik von schwarzen Komponistinnen und Komponisten, darunter eben Florence Price. Sie ist quasi das Aushängeschild dieser Szene. Zweieinhalb Jahre zuvor, im Januar 1931, da beginnt Price, ihre erste Sinfonie zu schreiben. So richtig zum Arbeiten kommt sie allerdings nicht. Ihre Ehe ist gerade auseinandergeflogen und sie ist plötzlich alleinerziehende Mutter. Und dann bricht sie sich auch noch den Fuß. Aber die Zwangspause kommt ihr ganz gelegen.
3: Im Januar konnte ich mir endlich ein paar kostbare Tage freinehmen, um ungestört zu komponieren. Aber oh je, wann werde ich jemals wieder so viel Glück haben und mir einen Fuß brechen?
2: Sie will ihre Sinfonie bei einem Wettbewerb für schwarze Komponisten einreichen und die Deadline sitzt ihr im Nacken. Also greifen ihr Kolleginnen unter die Arme. Die Pianistin Margaret Bonds wird sich später erinnern:
4: Ich habe versucht, ihr bei der Ausarbeitung der Orchesterparts zu helfen. Wenn sie unter Zeitdruck war, halfen fast alle schwarzen Musiker in Chicago dabei, ihre Arbeit voranzubringen. Ich glaube, sie prokrastinierte. Kein Witz.
2: Mit vereinten Kräften wird die Sinfonie dann doch noch rechtzeitig fertig und gewinnt den Wettbewerb. Zwei Jahre später wird das Werk uraufgeführt vom Chicago Symphony Orchestra. Es ist das erste Mal, dass ein großes amerikanisches Sinfonieorchester das Werk einer schwarzen Komponistin aufführt. Price ist eine Pionierin, aber keine Einzelkämpferin. Sie hat eine ganze Community afroamerikanischer Künstlerinnen und Künstler im Rücken.

In ihrer ersten Sinfonie kombiniert sie Volksmelodien mit Choralsatz und Anklängen an Jazzharmonik. Das Ergebnis ist durch und durch amerikanisch, findet der Dirigent Yannick Nesessega. Und hier hat er gerade das Philadelphia Orchestra dirigiert im vierten Satz aus der ersten Sinfonie in E-Moll von Florence Price. Diese Sinfonie, die ist heute vor genau 93 Jahren am 15. Juni 1933 in Chicago uraufgeführt worden. Das ist der Nachmittag auf BR Klassik, jetzt mit Musik von Josef Mislewitschek, ein böhmischer Komponist, über den Mozart geschrieben hat. Er war voll Feuer, Geist und Leben, und ich finde, das hört man auch.

Die Geigerin Leila Shayek war die Solistin in diesem Violinkonzert in A-Dur von Josef Mislewiczek und sie hat's gespielt zusammen mit dem Kollegium 1704 unter Václav Lux. Sobre las olas, auf den Wellen von Juventino Rosas, gleiten wir auf 13 Uhr zu, hier im Nachmittag auf BR Klassik mit dem Wiener Volksopernorchester unter Franz Bauer Teusel. Dann gibt's die Nachrichten und danach wieder viel Zeit für Musik und da erfüllen wir auch wieder einen Hörerwunsch. Also dranbleiben lohnt sich.

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1: Um 13 Uhr mit Sissi Forster. Auch wenn sich die USA und der Iran auf eine vorläufige Vereinbarung zum Ende des Krieges geeinigt haben, die Spritpreise reagieren nur zögerlich auf die Entspannung im Nahen Osten. Der ADAC beobachtet noch nicht, dass die niedrigeren Ölpreise so wörtlich im angemessenen Umfang an den Tankstellen ankommen. Der Ölpreis ist nämlich deutlich abgesackt nach seinen Höchstständen in den vergangenen Monaten. Einzelheiten von Thomas Spindler.
2: Die hohen Ölpreise haben nicht nur die Verbraucherpreise in die Höhe getrieben. Teure Energie belastet auch die weltweite Konjunktur. Allerdings mahnen die Erfahrungen der vergangenen Wochen auch zur Vorsicht. Experten weisen darauf hin, dass es entscheidend sei, wie und ob die Vereinbarungen auch umgesetzt würden. Außerdem sei fraglich, wie schnell die Ölproduktion nach den Kriegsschäden wieder aufgenommen werden könne.
1: In Deutschland hängt der Bildungserfolg nach wie vor stark vom Elternhaus ab. Das zeigt der neue nationale Bildungsbericht, den Ministerin Prien in diesen Minuten vorstellen will. Sie hatte im Morgenmagazin von ARD und ZDF schon gesagt, oft gäbe es bei den Bildungschancen einen Zusammenhang mit Armut oder einem Migrationshintergrund. Die britische Regierung will in Zukunft Jugendlichen und Kindern unter 16 Jahren den Zugang zu Social-Media-Netzwerken verbieten. Das hat der britische Premierminister Starmer mitgeteilt. Seine Begründung? Social Media würde Kinder unglücklich machen. Bis Anfang nächsten Jahres will die britische Regierung ein Gesetz auf den Weg bringen. Auch in Deutschland wird schon länger über ein Social-Media-Verbot für Kinder und Jugendliche diskutiert. Eine Expertengruppe des Bundesfamilienministeriums arbeitet gerade an Vorschlägen, wie Kinder und Jugendliche besser geschützt werden können. Schwerer Schlag für das norwegische Königshaus. Der Sohn von Kronprinzessin Mette Marit, Marius Borg Høybø, soll für 4 Jahre ins Gefängnis.
3: Das Osloer Bezirksgericht sprach Marius Borg Høybø unter anderem wegen Vergewaltigung in 2 Fällen und Gewalt gegen eine Ex-Freundin schuldig. Von 2 weiteren Vergewaltigungsvorwürfen wurde der 29-Jährige freigesprochen. Die Staatsanwaltschaft hatte mehr als 7 Jahre Haft gefordert, Høybøs Verteidiger einen Freispruch von den schwersten Vorwürfen. Das Urteil ist noch nicht rechtskräftig, beide Seiten können Berufung einlegen. Jana Sinram aus Stockholm.
1: Nach Niederbayern. Hier wird die A3 auf 6 Fahrspuren ausgebaut. Deswegen muss die Autobahn zwischen Kreuz Deggendorf und Anschlussstelle Hengersberg in diesem Jahr an 3 Wochenenden komplett gesperrt werden. Wie zuletzt gestern und vorgestern. Das befürchtete Verkehrschaos ist aber ausgeblieben.
4: Auch wenn Auto- und Lastwagenfahrerinnen und Fahrer teils viel Geduld brauchten, um Deggendorf zu passieren. An den Autobahnabfahrten bildeten sich jeweils Staus, die mehrere Kilometer zurückreichten. Am kommenden Wochenende werden alle Arbeiten wohl wie geplant abgeschlossen werden können. Dann ist die A3 zwischen dem Kreuz Deggendorf und Hengersberg wieder von Freitagabend bis in die Nacht von Sonntag auf Montag komplett gesperrt. Christian Riedl in Deggendorf.
1: Das Wetter in Bayern. Vereinzelt Regen, sonst wolkig, besonders in Schwaben und später auch in Oberbayern sonnig, lebhafter bis stark böiger Wind. Höchstwerte 16 bis 23 Grad. In der Nacht vielerorts klar, später bewölkt, Abkühlung auf 11 bis 4 Grad. Im Laufe der Woche wird es wärmer, Höchstwerte morgen 20 bis 26, am Mittwoch 24 bis 29 und am Donnerstag 28 bis 33 Grad. Soweit die Nachrichten, es ist gleich 13.04 Uhr. Die Verkehrsmeldungen. A99 Westumfahrung München Richtung Nürnberg zwischen dem Dreieck Allach und Dreieck Feldmoching 6 Kilometer Stau. Soweit die Verkehrsübersicht.
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5: Hallo, Servus. Ich hoffe, Sie sind gut in die neue Woche gestartet. Spätestens jetzt wird das gelingen, versprochen, dank Frédéric Chopin. Hier kommt ein prächtiger Walzer aus Les Sylphides. Die Sylphen, das sind schwerelose Luftgeister, die einfach alles leichter machen.

Das National Philharmonic Orchestra London hat diese Stunde eröffnet mit einem Walzer aus der Suite Les Sylphides von Roy Douglas nach Frédéric Chopin. Die Leitung hatte Richard Bonning. So klingt der frühe Nachmittag auf BR Klassik und jetzt habe ich für Sie Kammermusik von Wolfgang Amadeus Mozart. Dass er Flötenwerke geschrieben hat, das verdanken wir zum Teil einem niederländischen Mediziner, Ferdinand de Jong. Der hat in seiner Freizeit Flöte gespielt und weil er Geld hatte, konnte er sich's leisten, bei Mozart 3 kleine Konzerteln und ein paar Quartette für die Flöte zu bestellen. Eins davon ist dieses hier. In D-Dur, Köchelverzeichnis 285.

Das war das Flötenquartett in D-Dur, Köchelverzeichnis 285 von Wolfgang Amadeus Mozart. Gespielt hat hier das Ensemble Oxalis. Einen Konzerttipp habe ich für Sie hier im Nachmittag auf BR Klassik. Im Rahmen des Festivals Kissinger Sommer findet morgen ein besonderer Chansonabend statt. Sharon Brauner bietet eine überschäumende Hommage an die jiddische Popularmusik, die alle mitnimmt, eine ganz neue, eigene Facette jüdischer Kultur zu entdecken. Never Heard Before Songs genauso wie jüdische Evergreens und eigene Chansons präsentiert die Künstlerin mit Humor und ungebremster Lebensfreude morgen am Dienstag, den 16. Juni um 19:30 Uhr im Kurtheater Bad Kissingen.

0: Das war ja meine persönliche Einstiegsdroge in die Welt der Oper. Giuseppe Verdis Rigoletto, immer wieder toll. Der Tenor Ramon Vargas hat hier Arie und Rezitativ des Herzogs aus dem zweiten Akt gesungen. Marcello Viotti leitete das Münchner Rundfunkorchester. Kurz nach 2:30 ist es schon, also höchste Zeit, einen Wunsch zu erfüllen.
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2: Guten Tag, mein Name ist Gabriele Holl. Ich wohne in Dietz an der Lahn und höre, schon seit vielen Jahren BR Klassik. Der Wunsch, den ich habe, ist von Georg Kreisler, die zwei alte Damen tanzen Tango. Und wir sind drei alte Damen, wir nennen uns die Golden Girls und haben viel Freude daran. Also, das wäre nett, wenn Sie mir das senden können, bitte. Dankeschön. Tschüss.

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Warum auch nicht? Das ist das Motto. Erlaubt ist, was Spaß macht. Musik von und mit Georg Kreisler, die sich unsere BR-Klassik-Hörerin Frau Gabriele Holst gewünscht hat für sich und ihre Golden Girls. Damit ganz herzliche Grüße von uns nach Dietz an der Lahn. Und wenn auch Sie einen Musikwunsch auf dem Herzen haben, dann können Sie uns gerne eine E-Mail schicken an der-nachmittag@br.de. Sie können natürlich auch unser Online-Formular ausfüllen auf der BR-Klassik-Website oder Sie können uns sehr gerne auch kostenfrei anrufen, so wie Frau Holz das gemacht hat, und Ihren Musikwunsch auf unserem Anrufbeantworter hinterlassen. Die Nummer ist 0800 77 3 mal die 3 77, 0800 77 3 mal die 3 77. Wir freuen uns auf Ihre Nachrichten und Ihre Wünsche.

Es ist ja fast schon eine Stimmung hier wie beim Wiener Neujahrskonzert hier im Nachmittag auf BR Klassik. Das Orchestre de la Suisse Romande hat für uns die Fête Polonaise gespielt aus Emmanuel Chabriers Oper Le Roi Malgré Lui, König wider Willen, am Pult Ernest Ansermé. Viertel vor zwei war es gerade und jetzt machen wir einen Abstecher an den Mannheimer Hof. Mitte des 18. Jahrhunderts muss das einer der mit Sicherheit inspirierendsten kulturellen Hotspots in ganz Europa gewesen sein. Mit einem Wahnsinnsorchester und toller Musik, zum Beispiel von ihm hier, Peter von Winter.

Der erste Satz aus einer Sinfonia Concertante in B-Dur von Peter von Winter war das. Gespielt haben hier Werner Grobholz, Violine, Dieter Klöcker, Klarinette, Nikolaus Grüger, Horn und Karl Otto Hartmann, Fagott, zusammen mit der Academy of St. Martin in the Fields unter Iona Brown. Kurz vor 14 Uhr ist es jetzt und mit einer Hymne auf die Freiheit von Oscar Peterson klingt diese Stunde aus. Aber der Nachmittag auf BR Classic, der geht natürlich noch weiter und zwar gleich unter anderem mit Johannes Brahms. Einen Satz aus seinem zweiten Klavierkonzert habe ich für Sie, das und vieles mehr in der nächsten Stunde.

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1: In Uhr mit Cici Forster. Das deutsche Bildungssystem steht unter Druck. So lautet die zentrale Botschaft im neuen nationalen Bildungsbericht. Vorgestellt hat ihn am frühen Nachmittag Bildungsministerin Prien.
2: Zuwanderung, Inklusion, Digitalisierung und Fachkräftemangel fordern alle Bildungsbereiche heraus. Von der frühkindlichen Bildung bis zur Weiterbildung im Beruf. Die Autoren des Bildungsberichts sprechen von einer Blockade im Bildungssystem. Trotz zahlreicher Reformen gäbe es zu wenige Fortschritte. In einigen Bereichen verschlechterten sich sogar die Ergebnisse. So steige die Zahl von Schülerinnen und Schülern in der 9. Klasse, die den Mindeststandard in Mathematik nicht erreichen, auf 24%. 2018 waren es noch 15%. Aus Berlin, Nicole Markwald.
1: Noch gut 2 Wochen, dann ist der Tankrabatt Geschichte. Und es soll auch keine weiteren Hilfen für Autofahrer geben. Das hat CDU-Fraktionsvize Sepp Müller der Augsburger Allgemeinen gesagt. Er ist auch einer der beiden Vorsitzenden der zuständigen Arbeitsgruppe. Nach seinen Worten ging es um eine zeitlich befristete Entlastung. Die sei aber wegen des Friedensabkommens mit dem Iran und der fallenden Ölpreise nicht mehr notwendig. Bayerns Ministerpräsident Söder will weiter an der Mütterrente festhalten. Das hat der CSU-Chef nach einer Sitzung des Parteivorstands gesagt. Die Mütterrente sei ein Herzensanliegen der Partei als Ganzes.
3: Die Mütterrente ist ein kleiner Beitrag mit großer Gerechtigkeitswirkung für viele Millionen Frauen in Deutschland. Über die 10 Millionen Renten, die davon in Deutschland betroffen sind. Und wir bekommen aus der Bevölkerung unglaublich viel Zuspruch. Deswegen ist das Thema Verlässlichkeit, Glaubwürdigkeit mit der Mütterrente eng verbunden. Und ja, die Mütterrente bleibt und sie wird auch kommen.
1: Zuletzt hatten mehrere CSU-Spitzenpolitiker gefordert, bei den anstehenden Sozialreformen im Bund auch bei der Mütterrente gesprächsbereit zu sein. Nach Niederbayern, auf der Rottalbahn, gibt es seit heute 2 neue Zugverbindungen.
4: Ein zusätzlicher Zug fährt ab jetzt morgens gegen 17:45 von Eggenfelden nach Neumarkt St. Veit. Dort verkürzt sich dadurch die Wartezeit auf den Anschlusszug nach Landshut von 31 auf 8 Minuten. Ein weiterer neuer Zug fährt um 17:50 von Pocking nach Pfarrkirchen. Die neuen Verbindungen sind möglich, weil im Landkreis Passau der Fahrplan geändert wurde. Dadurch steht morgens ein Fahrzeug mehr zur Verfügung. Katrin Neubauer, BR Niederbayern Oberpfalz.
1: Mehr als 23 Millionen Menschen haben hierzulande das Auftaktspiel der deutschen Mannschaft bei der Fußballweltmeisterschaft gegen Curaçao gesehen. Das sind mehr als doppelt so viele wie vor 4 Jahren in Katar. Von 100 Fernsehern, die eingeschaltet waren, lief auf 70 das erste, also Fußball. Das Wetter in Bayern. Vereinzelt Regen, sonst wolkig, besonders in Schwaben und später auch in Oberbayern sonnig, lebhafter bis stark böiger Wind. Höchstwerte 16 bis 23 Grad. In der Nacht vielerorts klar, später bewölkt, Abkühlung auf 11 bis 4 Grad. Im Laufe der Woche wird es wärmer, Höchstwerte morgen 20 bis 26, am Mittwoch 24 bis 29 und am Donnerstag 28 bis 33 Grad. Soweit die Nachrichten, es ist 14.03 Uhr. Die Verkehrsmeldungen. A92 Richtung Deggendorf, zwischen Dreieckfeld-Moching und Oberschleißheim Sperre wegen Reinigungsarbeiten. Die A93 Regensburg Richtung Holledau ist zwischen Kreuz Regensburg und Regensburg Süd gesperrt. Dort muss ein defekter LKW geborgen werden, der eine Ladung Glasflaschen verloren hat. Wenn Sie sich dort auskennen, umfahren Sie das Gebiet bitte weiträumig. Aktuell sind es 10 Kilometer Stau ab Regenstauf. Und vor dem Pfaffensteintunnel und dem Tunnel Prüfening wird der Verkehr jeweils blockweise abgefertigt. A99 Eschenrieder Spange Richtung Allach, zwischen dem Dreieck Eschenried und Dreieck Allach 3 Kilometer Stau. Und A99 Westumfahrung München Richtung Nürnberg, zwischen Germering Nord und Dreieckfeld Moching 12 Kilometer Stau wegen Reinigungsarbeiten. Dort ist die Fahrbahn auf eine Spur verengt. Vor dem Tunnel Aubing und dem Allacher Tunnel wird der Verkehr jeweils blockweise abgefertigt. Soweit der Service.
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5: Und ich wünsche Ihnen einen schönen Montag

Gut vernetzt im Wiener Musikleben des 18. Jahrhunderts waren zwei Brüder aus Mähren, Anton und Paul Wranitzky. Musik des letzteren der beiden haben wir hier gerade gehört. Zum Auftakt ein Menuett aus einer D-Dur-Sinfonie, gespielt von der tschechischen Kammerphilharmonie Pardubice unter Marek Stierletz. Zeit für Brahms hier im Nachmittag auf BR Klassik und für eins der monumentalen Klavierkonzerte des 19. Jahrhunderts, sein zweites in B-Dur. Ungewöhnlich groß angelegt mit 4 Sätzen, eigentlich eher wie eine Sinfonie. Das Klavier, das ist darin wie eine Schaltzentrale. Von dort kommen die Impulse und wird das Geschehen vorangetrieben. Und dort in dieser Schaltzentrale sitzt jetzt für uns eine ganz große Pianistenlegende, Gerhard Opitz.

Der vierte Satz, das Finale aus dem zweiten Klavierkonzert in B-Dur von Johannes Brahms war das. Bei der Uraufführung saß er selbst am Klavier. In dieser Aufnahme war es Gerhard Oppitz und er wurde begleitet vom Symphonieorchester des Bayerischen Rundfunks unter Colin Davis. Non ti lusinghi la crudeltade, lass dich nicht locken, grausam zu walten gegen ein Herz, das du lieb haben musst. Die Arie des Lucio aus dem zweiten Akt von Antonio Vivaldis Tito Manlio singt jetzt für uns die Sopranistin Emma Kirkby.

0: Nonti Losingila Crudeltade. Die Sopranistin Emma Kirkby hat die Arie des Lucio aus dem zweiten Akt von Vivaldis Tito Manlio gesungen und sie wurde begleitet vom Brandenburg-Konsort unter Roy Goodman. Die Dirigentin Joanna Malwitz, die war gerade 5 Jahre lang GMD in Nürnberg, als die Neuigkeit kam, sie wird Chefdirigentin beim Konzerthausorchester Berlin und das Staatstheater Nürnberg verlassen. Im Jahr 2023 wurde das bekannt und damals hat sie gesagt:
1: Wir haben zusammen Mahler-Symphonien gemacht, wir haben Mozart-Opern gemacht, wir haben Ballett gemacht. Es war einfach eine total intensive Zusammenarbeit, so quasi durch dick und dünn irgendwie. Ja, ich werde das schon auch vermissen und werde Nürnberg mit mindestens einem weinenden Auge verlassen.
0: Durch dick und dünn sind sie gegangen, die Staatsphilharmonie Nürnberg und Joanna Malwitz. Inzwischen ist sie Ehrendirigentin dort und kommt diese Woche zurück in die Frankenmetropole, nämlich für 2 Konzerte in der Meistersingerhalle. Diesen Donnerstag und Freitag dirigiert Joanna Malwitz die Staatsphilharmonie Nürnberg in Gustav Mahlers 9. Symphonie, am Donnerstag um 19.30 Uhr und am Freitag bereits um 19 Uhr. Tickets gibt's auf der Homepage des Staatstheaters Nürnberg.
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Die können nicht nur schön spielen, sondern auch sehr schön pfeifen. Die Wiener Philharmoniker, wie wir hier gerade gehört haben, in diesem Walzer von Karl Michael Zierer. Wiener Madeln, am Pult stand Maris Jansons. Letzte Woche, da hat der Chefdirigent des Münchner Rundfunkorchesters Ivan Repušić seinen Abschied gefeiert beim RO mit einem wunderbaren, eindrucksvollen Konzert voller musikalischer Höhepunkte zusammen mit wichtigen Wegbegleitern, darunter der BR-Chor und als Solisten die Artists in Residence der vergangenen Jahre. Alle sind sie gekommen. Und Sie können das Abschiedskonzert von Ivan Repušić noch nachhören, wenn Sie möchten, bis zum 9. Juli als Audio on Demand auf der Website des Münchner Rundfunkorchesters und auch sogar noch mal anschauen. Sie finden es im YouTube-Kanal von ARD Klassik. Und wir hören Sie jetzt noch mal das Münchner Rundfunkorchester und Ivan Repušić hier zusammen mit Musik von Johann Baptist Wanhal.

Das Münchner Rundfunkorchester hat hier unter der Leitung seines scheidenden Chefdirigenten Ivan Repušić eine Sinfonie in A-Dur gespielt, Musik von Johann Baptist Wanhal. Kurz vor 15 Uhr ist es ein paar kleine Dummheiten zum Ausklang These Foolish Things und in der nächsten Stunde hier auf BR Klassik gönnen wir uns direkt was Schönes von Joseph Haydn. Bis gleich!

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1: Um 15 Uhr mit Sisi Forster. Ob jemand aufs Gymnasium geht und studiert, hängt in Deutschland immer noch stark vom Elternhaus ab. Stärker als in vielen anderen Ländern. Das zeigt der neue nationale Bildungsbericht, den Ministerin Prien vorgestellt hat. Sie sprach von einem häufigen Zusammenhang bei den Bildungschancen mit Armut oder einem Migrationshintergrund.
2: Häufig bestehen schon vor Schulbeginn ungleiche Startbedingungen. Der Bildungsbericht zeigt, die Unterschiede, die schon vor der Einschulung bestehen, bleiben im Schulverlauf nahezu stabil. Der Bericht von unabhängigen Forschern erscheint alle 2 Jahre und betrachtet das gesamte deutsche Bildungssystem, beginnend bei der frühkindlichen Bildung über Schulen und Hochschulen bis hin zur Erwachsenenbildung. Aus Berlin, Nicole Markwald.
1: Es ist ein schwerwiegender Verdacht, der in München bekannt geworden ist. Tausende personenbezogene Daten sollen ins Darknet abgeflossen sein, vor allem von Schülern. Jetzt ermittelt die Generalstaatsanwaltschaft, konkret die der Bayerischen Zentralstelle Cybercrime mit Sitz in Bamberg zusammen mit der Kriminalpolizei München. Zu den konkreten Vorwürfen äußern sich die Behörden derzeit nicht. Im Raum stehen unter anderem Datenhehlerei und das Ausspähen von Daten. Australien hat es vorgemacht, Großbritannien will nun nachziehen und nicht mehr zulassen, dass Kinder und Jugendliche unter 16 Jahren Social-Media-Kanäle nutzen. Premierminister Starmer sprach von einem großen Moment für das Land. Mehr dazu von Doris Bimmer.
3: Das Verbot soll nach Angaben der britischen Regierung Anfang kommenden Jahres in Kraft treten und unter anderem die beliebten Plattformen Snapchat, TikTok, Instagram und YouTube treffen. Ausgenommen sind Messenger wie WhatsApp oder Signal. Die Regierung werde zudem Maßnahmen ergreifen, um zu verhindern, dass Fremde auf Gaming- und Livestreaming-Plattformen Kontakt zu Kindern aufnehmen können.
1: Die Zahl der Menschen mit Demenz in Bayern wird in den kommenden Jahrzehnten wohl stark ansteigen. Die Krankenkasse AOK geht davon aus, dass statt heute knapp 200.000 Menschen im Jahr 2060 mehr als 340.000 Patienten im Freistaat an der Krankheit leiden werden. Laut der Prognose wird es dann auch starke Unterschiede zwischen Stadt und Land geben. In der Stadt ist die Bevölkerung schon heute jünger, auf dem Land wird sie durch den demografischen Wandel künftig noch älter sein. Das bayerische Raumfahrt-Startup ESA Aerospace versucht seinen 2. Raketentestflug. Nach monatelangen Verzögerungen nimmt das Unternehmen einen neuen Anlauf. Ein entsprechendes Zeitfenster öffnet sich heute Abend. ESA Aerospace mit Sitz in Ottobrunn bei München will mit seinen Entwicklungen die technologische Abhängigkeit von den USA verringern. Das Wetter in Bayern. Im Norden Bayerns überwiegend bewölkt, vor allem in Schwaben und Oberbayern sonnig, lebhafter bis stark böiger Wind, Höchstwerte 16 bis 23 Grad. In der Nacht vielerorts klar, später bewölkt, Abkühlung auf 11 bis 4 Grad. Im Laufe der Woche wird es wärmer, Höchstwerte morgen 20 bis 26, am Mittwoch 24 bis 29 und am Donnerstag 28 bis 33 Grad. Soweit die Nachrichten, es ist 15.03 Uhr. Die Verkehrsmeldungen. A6 Waidhaus Richtung Nürnberg, zwischen Waidhaus Autobahn und Pleistein Stau an einer Baustelle. A7 Würzburg Richtung Ulm, zwischen Heidenheim und Gingen-Herbrechtingen 4 Kilometer Stau. A92 München Richtung Deckendorf, zwischen Dreieckfeld Moching und Oberschleißheim Sperre wegen Reinigungsarbeiten. A99 Eschenrieder Spange Richtung Allach, zwischen dem Dreieck Eschenried und Dreieck Allach 3 Kilometer Stau. Und A99 Westumfahrung München Richtung Nürnberg, zwischen Germering Nord und Dreieckfeld Moching 12 Kilometer Stau an einer geräumten Unfallstelle. Vor dem Tunnel Aubing und dem Allacher Tunnel wird der Verkehr jeweils blockweise abgefertigt. Soweit die Verkehrsübersicht.
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4: Und ich freue mich, dass Sie zuhören. Es ist noch etwas hin, aber große Ereignisse, die werfen ihre Schatten schon früh voraus. 2032, da ist großes Joseph Haydn Jubiläum, dann jährt sich nämlich der Geburtstag des Komponisten zum 300. Mal. Wir machen uns schon mal ein bisschen warm, hier mit Musik von ihm, denn Vorfreude ist ja bekanntlich die schönste Freude und so viel ist auch sicher, das wird ein Haydn-Spaß.

Bis zum 300. Geburtstag von Joseph Haydn will der Dirigent Giovanni Antonini alle 107 Haydn-Sinfonien neu einspielen, unter anderem mit dem gerade gehörten Il Giardino Armonico. Und das passiert bereits mit dem Projekt Haydn 2032, das uns einlädt, die Musik von Joseph Haydn neu zu entdecken. Hier gab es gerade schon mal einen kleinen Appetizer, kann man so sagen, den vierten Satz aus Haydns G-Moll-Sinfonie Nummer 39 zum Auftakt dieser Stunde hier im Nachmittag auf BR Klassik. Und das hier, das ist Musik von Johann Joseph Fuchs.

Die neue Hofkapelle Graz hat hier eine Ouvertürensuite in F-Dur von Johann Josef Fuchs für uns gespielt. Die Leitung hatte Lucia Freuhofer. Blau-Rosa, das ist nicht etwa lila, sondern das ist der Name eines Ensembles, das auf faszinierende Weise Klassik und Pop miteinander kombiniert. Wenn Sie das neugierig macht und Sie auf diesen besonderen Blau-Rosa-Stilmix neugierig geworden sind und auch spontan, dann kommen Sie heute Abend in die Remise im Schloss Fußberg in Gauting. Um 19.30 Uhr erwartet Sie das Ensemble Blau-Rosa dort beim kleinen Sommerfestival mit dem Besten aus zwei Welten, Klassik und Pop. Und als besonderes Extra gibt's für alle Gäste auch noch ein Glas Wein gratis dazu. Heute Abend um 19:30 Uhr in Gauting. Ein Konzerttipp für Sie hier im Nachmittag auf BR Klassik.

0: 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Die Mezzosopranistin Elina Garancha hat hier das Kerkerlied der Luisa gesungen aus der Zarzuela Las Hijas del Zebedeo von Roberto Chappi. Fabio Luisi dirigierte die Staatskapelle Dresden. Zwischen Kühen, Hügeln und Abendsonne hat auf Gut Immling im Chiemgau vergangenes Wochenende Puccinis Tosca Premiere gefeiert. Zum 30-jährigen Jubiläum macht das Festival etwas, was gar nicht mehr so selbstverständlich ist. Sie erzählen die Oper ganz klassisch und geradeaus, ganz ohne Regie-Schockeffekte. Gespielt wird in einer umgebauten Reithalle mit Licht, Projektionen und viel Atmosphäre. Und im Mittelpunkt stehen die Stimmen, unter anderem die von Maria Natale als Tosca. Wie diese eher traditionelle Inszenierung funktioniert, was daran überzeugt und wo es vielleicht auch ein bisschen zu viel wird, darüber hat sich unsere Kritikerin Larissa Schütz eine Meinung gebildet. Ihre komplette Premierenkritik zur neuen Tosca beim Immling-Festival finden Sie online bei uns auf brklassik.de.
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höchst erhaben und feierlich. Das Symphonieorchester des Bayerischen Rundfunks hier mit der Ouvertüre Solennelle Opus 73 von Alexander Glasunow. Neeme Järvi hatte die Leitung. Vielleicht kommt Ihnen direkt ein Ohrwurm in den Sinn, wenn ich jetzt nur den Namen unseres nächsten Komponisten sage, hier im Nachmittag auf BR Klassik, Gaetano Donizetti. Kennt man vor allem als Opernmann mit L'Elisir d'Amore, Der Liebestrank oder Lucia di Lammermoor. Aber was die wenigsten wissen, Donizetti hat auch ziemlich viele Streichquartette geschrieben und sogar hier steckt viel italienische Oper drin. Man hört fast, wie da jemand auf der Bühne flüstert oder eine große Liebesszene beginnt. Bei Donizetti singen und erzählen die Streicher großes Drama im Quartettformat.

bekommt man gar nicht so oft zu hören, die Streichquartette von Gaetano Donizetti. Dabei hat er knapp 20 insgesamt komponiert. Das hier war gerade die Nummer 16 in H-Moll, interpretiert von The Revolutionary Drawing Room. Alone in the Morning heißt dieses Stück hier im Hintergrund von Joshua Redman zum Ausklang unseres Nachmittags. Aber Sie sind natürlich nicht allein hier auf BR Klassik. Hier begrüßt Sie gleich meine Kollegin Silvia Schreiber zu Leporello. Viel Spaß dabei. Ich bin Constanze Fennel. Danke fürs Zuhören. Ich wünsche Ihnen noch einen sonnigen Montag und eine gute Woche.

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1: Um 16 Uhr mit Sisi Forster. Das deutsche Bildungssystem steht unter Druck. So lautet die zentrale Botschaft im neuen nationalen Bildungsbericht. Vorgestellt hat ihn am frühen Nachmittag Bildungsministerin Prien.
2: Zuwanderung, Inklusion, Digitalisierung und Fachkräftemangel fordern alle Bildungsbereiche heraus. Von der frühkindlichen Bildung bis zur Weiterbildung im Beruf. Die Autoren des Bildungsberichts sprechen von einer Blockade im Bildungssystem. Trotz zahlreicher Reformen gäbe es zu wenige Fortschritte. In einigen Bereichen verschlechterten sich sogar die Ergebnisse. So steige die Zahl von Schülerinnen und Schülern in der 9. Klasse, die den Mindeststandard in Mathematik nicht erreichen, auf 24%. 2018 waren es noch 15%. Aus Berlin, Nicole Markwald.
1: Bayerns Ministerpräsident Söder will weiter an der Mütterrente festhalten. Das hat der CSU-Chef nach einer Sitzung des Parteivorstands gesagt. Die Mütterrente sei ein Herzensanliegen der Partei als Ganzes.
3: Die Mütterrente ist ein kleiner Beitrag mit großer Gerechtigkeitswirkung für viele Millionen Frauen in Deutschland. Über die 10 Millionen Renten, die davon in Deutschland betroffen sind. Und wir bekommen aus der Bevölkerung unglaublich viel Zuspruch. Deswegen ist das Thema Verlässlichkeit, Glaubwürdigkeit mit der Mütterrente eng verbunden. Und ja, die Mütterrente bleibt und sie wird auch kommen.
1: Zuletzt hatten mehrere CSU-Spitzenpolitiker gefordert, bei den anstehenden Sozialreformen im Bund auch bei der Mütterrente gesprächsbereit zu sein. Der G7-Gipfel im französischen Evian beginnt heute Abend, doch schon jetzt droht ein Streit zwischen den USA und Frankreich. Der französische Präsident Macron reagierte verärgert auf die neueste Zolldrohung von US-Präsident Trump gegen französischen Wein und Champagner. So läuft das nicht, sagte Macron einem französischen Fernsehsender und kündigte ein Gespräch an. Die europäischen Staaten der G7 bekräftigen indes schriftlich ihre Zusage, die Straße von Hormus nach Kriegsende zu sichern. Das norwegische Königshaus rutscht tiefer in die Krise. Der Sohn von Kronprinzessin Mette Marit, Marius Borg Høybø, soll für 4 Jahre ins Gefängnis. Ein Gericht in Oslo hat den 29-Jährigen 2er Fälle von Vergewaltigung sowie Gewalt gegen eine Ex-Freundin schuldig gesprochen. Das Urteil ist noch nicht rechtskräftig, Berufung ist möglich. Was Kinder und Jugendliche im Netz kaufen, wird zum erheblichen Teil von Influencern bestimmt. Das zeigt eine Studie der Krankenkasse DAK und des Uniklinikums Hamburg-Eppendorf unter 10- bis 17-Jährigen. Gut 40% von ihnen gaben an, durch Empfehlung von Influencern auf Produkte aufmerksam zu werden. Fast die Hälfte sagte, neue Produkte entdecken sie durch Werbung auf Social Media. Besonders gefragt sind Kleidung, Elektronikartikel und Beauty-Produkte. Das Wetter in Bayern. Im Norden Bayerns überwiegend bewölkt, vor allem in Schwaben und Oberbayern sonnig, lebhafter bis stark böiger Wind, Höchstwerte 16 bis 23 Grad. In der Nacht vielerorts klar, später bewölkt, Abkühlung auf 11 bis 4 Grad. Im Laufe der Woche wird es wärmer. Soweit die Nachrichten. Es ist 16.03 Uhr. Und die Verkehrsmeldungen. Die A3 Passau Richtung Nürnberg ist am Kreuz Regensburg in der Überleitung zur A93 Richtung Holledau wegen eines defekten LKW gesperrt. A6 Weithaus Richtung Nürnberg zwischen Weithaus Autobahn und Pleistein 6 Kilometer Stau. Die A93 Regensburg Richtung Weiden ist zwischen Schwarzenfeld und Nabburg nach einem Unfall mit mehreren Fahrzeugen gesperrt. Die Feuerwehr regelt den Verkehr. Aktuell 3 Kilometer Stau ab Schwandorf Nord. A93 Weiden Richtung Holledau zwischen Regenstauf und Regensburg Süd 8 Kilometer stockender Verkehr. Die A95 München Richtung Garmisch-Partenkirchen ist zwischen Penzberg-Iffeldorf und Sindelsdorf nach einem Unfall gesperrt. Es gibt eine Umleitung. Und A99 Westumfahrung München Richtung Nürnberg zwischen dem Dreieck München Südwest und Dreieck Feldmoching 16 Kilometer Stau nach einem Unfall. Vor dem Allacher und Aubinger Tunnel wird der Verkehr jeweils blockweise abgefertigt. Soweit die Verkehrsübersicht.
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4: Und ich wünsche Ihnen einen wunderschönen Nachmittag an diesem Sommertag.

Von Carl Philipp Emanuel Bach kommt diese kleine Klavierfantasie, gespielt hat sie Marc-André Amelin. Alle 4 Jahre wieder ist die Zeit, in der Fußballtrikots im Büro schick sind, wo Fähnchen am Auto im Wind wehen und wo sportliche Hausmusik gemacht wird. Auch wir auf BR Classic sind davor, also der Fußball-Weltmeisterschaft, nicht gefeit und haben uns unter den Klassikern umgehört. Wie halten die es so mit dem Fußball? Gleich schauen wir dafür zu einem englischen Komponisten nach dieser Musik von Robert Schumann.

0: Der erste Satz war das aus Robert Schumanns Konzertstück für vier Hörner, quasi die Vuvuzelas des 19. Jahrhunderts und für großes Orchester mit Stefan Dohr, Elke Schulz-Höckelmann, Volker Grebel und Thomas Sonnen. Allesamt haben sie Horn gespielt. Mit dabei war außerdem die Deutsche Kammerphilharmonie Bremen. Dirigiert hat Paavo Järvi. Es ist 15:45. England startet bei der Fußballweltmeisterschaft heuer in Gruppe L. Das erste Spiel findet am Mittwoch statt gegen Kroatien. In den Wettforen wird bereits diskutiert. Der Trend sieht derzeit so aus. England gewinnt mit 55-60%iger Wahrscheinlichkeit. Den englischen Komponisten Edward Elgar hätte das garantiert riesig gefreut. Über seine runde Passion weiß Ilona Hanning mehr.
1: Dora Penny ist schuld, die fußballbegeisterte Tochter des Rektors der St. Peter's Collegiate School von Wolverhampton. Sie ist schuld daran, dass Edward Elgar 1898 einen der ersten Fußball-Fangesänge komponiert. Ja, kein Scherz, Elgar, der bis dahin nie etwas mit Fußball am Hut hatte, komponiert einen Mini-Fangesang. Eines Tages im Februar 1898 nimmt Dora Penny Edward Elgar mit ins Stadion. Es spielen die Wolverhampton Wanderers, kurz die Wolves. Ein Heimspiel gegen Stoke City, die Wolves gewinnen mit 4:2. Ein Torspektakel, 6 Tore in einem Spiel. Kein Wunder, dass Elgar das Fußballfieber packt. Der Komponist wird zum Fan der Wolves und schwingt sich seitdem immer wieder aufs Rad, um 64 Kilometer von seinem Haus in Malvern nach Wolverhampton zu radeln und die Wolves anzufeuern. Genau wie Dora Penny.
2: Das alles begeisterte ihn. Die dichte Menschenmenge, die wie ein Fluss die Straße hinunterströmte. Das Begrüßungsgebrüll, wenn die gegnerischen Mannschaften den Platz betraten. Die Rufe der Männer, die ihre Mitspieler mit ihren Vornamen riefen. Das Staccato, bei einem Missgeschick. Und das ohrenbetäubende Gebrüll, das ein Tor begrüßte.
1: Und nicht nur das. Nach seinem ersten Fußballmatch der Wolves liest Elgar in einem Zeitungsbericht über das Spiel die Formulierung: He banged the leather for goal. Er hämmerte das Leder ins Tor. Diese Beschreibung für das Tor von Billy Malpass packt ihn und er komponiert eine klitzekleine Melodie, die Dora Penny all die Jahre aufbewahrt. 2010 singen die Chöre der St. Peter's Collegiate Church in Wolverhampton diesen Melodieschnipsel. Und die BBC schnappt sich die Fans der Wolves und nimmt mit ihnen Elgars Fußball-Fangesang auf. Elgars kleiner Fangesang ist allerdings nicht ins aktive Reservoir der Wolves-Fangesänge eingegangen. Er ist halt auch nicht ganz so einfach zu singen und geht nur schwer ins Ohr. Aber die Wolves haben einen anderen Klassiker gefunden, den sie im Stadion schmettern.

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Der erste Satz war das aus der Sinfonischen Dichtung für Flöte und Orchester E-Moll von Peter Benoit mit Gabi Pass van Riet, Flöte und dem Radiosinfonieorchester Stuttgart des SWR. Manchmal trifft es sich ganz gut, dass Komponisten nicht das letzte Wort haben. Mendelssohn und seine italienische Sinfonie ist so ein Fall. Er war nicht zufrieden mit dem Stück, sah zig Schräubchen, an denen er noch drehen wollte. Der Erfolg hat ihn jedoch so überwältigt, dass einfach keine Gelegenheit dazu war, um nochmal so richtig mit dem Rotstift durchzugehen. Jedenfalls wurde die italienische eines von Mendelssohns berühmtesten Werken. Und das ist der erste Satz mit dem Symphonieorchester des Bayerischen Rundfunks.

Von Felix Mendelssohn Bartholdy war das die vierte Sinfonie, seine italienische, im ersten Satz mit dem Symphonieorchester des Bayerischen Rundfunks, dirigiert hat Riccardo Muti. Hollywood-Feeling jetzt bei uns von Franz Wexmann. Mehr als 140 Filmmusiken hat der Mann geschrieben im sogenannten goldenen Zeitalter Hollywoods und dafür 2 Oscars bekommen. Das hier ist aus dem Film Huckleberry Finn.

0: Die Hollywood-Suite von Franz Waxman. Eigentlich vier Filmmusiken, die zu einem Stück verwandelt wurden. Und das war der dritte Satz aus dem Huckleberry Finn-Film von 1939 in einer Bearbeitung, gespielt vom Ensemble The Sinclair Trio and Friends um 20:05 Uhr.
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2: Chicago, 15. Juni 1933. Die erste Sinfonie von Florence Price wird uraufgeführt. Das Auditorium Theater, ein prunkvoller Konzertsaal mit Deckengemälden, ist gut gefüllt. In den Logen sitzt die High Society, sogar ein paar richtige Promis sind dabei, George Gershwin zum Beispiel. Alle lauschen gebannt dem Chicago Symphony Orchestra. Die Musiker, die da auf der Bühne sitzen, sind allesamt weiße Männer. Dass sie das Werk von einer schwarzen Frau aufführen, das ist eine kleine Sensation. Das Konzert gehört zum Programm der Weltausstellung, die 1933 in Chicago stattfindet. Dort gibt es damals eine lebendige schwarze Klassikszene und deren Schlüsselfiguren sind Frauen. Sie gründen Vereine, knüpfen Kontakte, treiben Gelder auf. Für die Weltausstellung stellen sie ein großes Konzert auf die Beine mit Musik von schwarzen Komponistinnen und Komponisten, darunter eben Florence Price. Sie ist quasi das Aushängeschild dieser Szene. Zweieinhalb Jahre zuvor, im Januar 1931, da beginnt Price, ihre erste Sinfonie zu schreiben. So richtig zum Arbeiten kommt sie allerdings nicht. Ihre Ehe ist gerade auseinandergeflogen und sie ist plötzlich alleinerziehende Mutter. Und dann bricht sie sich auch noch den Fuß. Aber die Zwangspause kommt ihr ganz gelegen.
3: Im Januar konnte ich mir endlich ein paar kostbare Tage freinehmen, um ungestört zu komponieren. Aber oh je, wann werde ich jemals wieder so viel Glück haben und mir einen Fuß brechen?
2: Sie will ihre Sinfonie bei einem Wettbewerb für schwarze Komponisten einreichen und die Deadline sitzt ihr im Nacken. Also greifen ihr Kolleginnen unter die Arme. Die Pianistin Margaret Bonds wird sich später erinnern:
4: Ich habe versucht, ihr bei der Ausarbeitung der Orchesterparts zu helfen. Wenn sie unter Zeitdruck war, halfen fast alle schwarzen Musiker in Chicago dabei, ihre Arbeit voranzubringen. Ich glaube, sie prokrastinierte. Kein Witz.
2: Mit vereinten Kräften wird die Sinfonie dann doch noch rechtzeitig fertig und gewinnt den Wettbewerb. Zwei Jahre später wird das Werk uraufgeführt vom Chicago Symphony Orchestra. Es ist das erste Mal, dass ein großes amerikanisches Sinfonieorchester das Werk einer schwarzen Komponistin aufführt. Price ist eine Pionierin, aber keine Einzelkämpferin. Sie hat eine ganze Community afroamerikanischer Künstlerinnen und Künstler im Rücken.
0: Unser Musikkalender zum 15. Juni 1933 von Elisabeth von Kalnein. Die erste Sinfonie von Florence Price wird uraufgeführt. Das ist das Finale aus dem Stück.

0: Das war aus der ersten Sinfonie von Florence Price, das Finale mit dem Philadelphia Orchestra, dirigiert von Yannick Nézet-Séguin. Die Musik zu unserem Was heute geschah. Jetzt schauen wir schon mal auf morgen. Und das ist ziemlich spannend, denn da geschieht etwas in unserem Was heute geschah, das eigentlich nicht geschah.
1: Ich konnte keinen Spannungsbogen aufbauen unter dieser wirklich unverrückbaren Zerpflückung des Werkes, die für mich auch so gar keinen musikalischen Sinn zu machen.
0: Die Geigerin Anne-Sophie Mutter war das über ein Konzert, das sie nicht spielen wollte. Die Geschichte dazu hören Sie morgen auf BR Klassik. Jetzt ist es 5:10, Musik von Mozart.

Giuliano Carmignola war der Solist in Wolfgang Amadeus Mozarts drittem Violinkonzert. Das Orchestra Mozart hat begleitet und dirigiert hat diesen zweiten Satz, Claudio Abbado. Ein paar Minuten, genau genommen vier, bleiben noch bis zu den 17 Uhr Meldungen für La Fiesta von Chicoria in einer extravaganten Bearbeitung, bei der auch eine Harfe und ein Vibraphon dabei sind.

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3: Um 17 Uhr mit Sisi Forster. Ob jemand aufs Gymnasium geht und studiert, hängt in Deutschland immer noch stark vom Elternhaus ab. Stärker als in vielen anderen Ländern. Das zeigt der neue nationale Bildungsbericht, den Ministerin Prien vorgestellt hat. Sie sprach von einem häufigen Zusammenhang bei den Bildungschancen mit Armut oder einem Migrationshintergrund.
4: Häufig bestehen schon vor Schulbeginn ungleiche Startbedingungen. Der Bildungsbericht zeigt, die Unterschiede, die schon vor der Einschulung bestehen, bleiben im Schulverlauf nahezu stabil. Der Bericht von unabhängigen Forschern erscheint alle 2 Jahre und betrachtet das gesamte deutsche Bildungssystem, beginnend bei der frühkindlichen Bildung über Schulen und Hochschulen bis hin zur Erwachsenenbildung. Aus Berlin, Nicole Markwald.
3: Noch gut 2 Wochen, dann ist der Tankrabatt Geschichte. Und es soll auch keine neuen Hilfen für Autofahrer geben. Das hat CDU-Fraktionsvize Sepp Müller der Augsburger Allgemeinen gesagt. Er ist auch einer der beiden Vorsitzenden der zuständigen Arbeitsgruppen. Nach seinen Worten ging es um eine zeitliche befristete Entlastung. Die sei aber wegen des Friedensabkommens mit dem Iran und der fallenden Ölpreise nicht mehr notwendig. Die CSU hat nach der internen Kritik zuletzt, auch an Parteichef Söder, heute einen 10-Punkte-Plan für die Zukunft vorgestellt. Söder will nach eigener Aussage mehr auf die Basis hören. Arne Wilsdorf berichtet.
5: Basiskonferenzen, mehr digitale Umfragen und direkte Mitbestimmung der Mitglieder und eine personelle Neuaufstellung in der Grundsatzkommission. Diese Gedanken habe er sich schon länger gemacht, so Söder. Präsentiert hat er sie jedoch nach dem kritischen Pfingstbrief von Parteivize Manfred Weber und der wiederaufkeimenden parteiinternen Kritik an der Mütterrente. Söder machte nach der Vorstandssitzung klar, die Mütterrente sei nicht sein persönliches Herzensanliegen, sondern in der CSU sehr beliebt, in Berlin beschlossen und sie werde kommen.
3: In gut einer Stunde feiert der Bundeswehrstandort Hof sein 55-jähriges Bestehen. Und zwar mit einem öffentlichen Appell in der Altstadt. Das war so schon vor 5 Jahren zum 50. Jubiläum geplant, damals aber wegen der Corona-Beschränkungen nicht erlaubt. 1971 hat die Bundeswehr die Hofer Kaserne von der US-Armee übernommen. Dort arbeiten nach Bundeswehrangaben 500 Soldaten. Was genau sie tun, ist streng geheim. Denn die Soldaten entwickeln dort neue Methoden zur Informationsgewinnung über gegnerische Streitkräfte. Die deutsche Nationalmannschaft ist noch immer ein Quotenbringer. Mehr als 23 Millionen Menschen haben gestern Abend im Ersten das WM-Auftaktspiel gegen Curaçao gesehen. Ein Marktanteil von 70%. Heute und morgen haben die Spieler frei, bevor sich das Team auf den nächsten Gegner Elfenbeinküste vorbereitet. Das Wetter in Bayern. Im Norden Bayerns überwiegend bewölkt, vor allem in Schwaben und Oberbayern sonnig, lebhafter bis stark böiger Wind. In der Nacht vielerorts klar, später bewölkt, Abkühlung auf 11 bis 4 Grad. Im Laufe der Woche wird es wärmer. Soweit die Nachrichten. Es ist 17.03 Uhr. Die Verkehrsmeldungen. Die A3 Passau Richtung Nürnberg ist am Kreuz Regensburg in der Überleitung zur A93 Richtung Holledau wegen eines defekten LKW gesperrt. A6 Weithaus Richtung Nürnberg zwischen Weithaus Autobahn und Pleistein 4 Kilometer Stau und stockender Verkehr. A7 Fulda Richtung Würzburg zwischen Dreieck Schweinfurt-Werneck und Gramschatzer Wald Stau wegen Bergungsarbeiten nach einem Unfall. A8 Salzburg Richtung München zwischen Achenmühle und Rohrdorf ein Unfall. Die A93 Regensburg Richtung Weiden ist zwischen Schwarzenfeld und Naburg nach einem Unfall mit mehreren Fahrzeugen gesperrt. Die Feuerwehr regelt den Verkehr. Aktuell staut es sich ab Schwandorf Mitte. Die A95 München Richtung Garmisch-Partenkirchen ist zwischen Penzberg, Iffeldorf und Sindelsdorf wegen Bergungsarbeiten nach einem Unfall gesperrt. Es gibt eine Umleitung. Und B471 Fürstenfeldbruck Richtung Oberschleißheim zwischen Dachau-Mitte und Oberschleißheim Stau. Soweit die Verkehrsübersicht.
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6: Mit einem wilden, quasi Wildwaldi begrüße ich Sie ganz herzlich.

Antonio Vivaldis Fagottkonzert S-Dur gespielt haben im ersten Satz das Freiburger Barockorchester und Javier Safra Fagott auf BR-Klassik. Es gab eine Zeit in Beethovens Leben, da war er heiß auf alles, was irgendwie mit Freiheitskampf zu tun hatte. Er fuhr auf Napoleon ab, wie wir wissen, nicht besonders lange. Auch die Geschichte des historischen Grafen Egmont hat ihn unglaublich fasziniert. Der hat sich gegen die spanische Unterdrückung gestellt und bezahlt dafür mit dem Leben. Goethe hat die Geschichte des adligen Niederländers zu einem Drama verarbeitet und Beethoven hat eine Bühnenmusik geschrieben, von der eigentlich nur die Ouvertüre Karriere gemacht hat.

Die Egmont-Ouvertüre von Ludwig van Beethoven mit dem Radiosymphonieorchester Wien, dirigiert von Bertrand de Billy. 16:45 ist es. Am kommenden Samstag singt der Monteverdi-Chor München. 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Einer der Komponisten aus dem Programm wurde Ende des 15. Jahrhunderts in der Schweiz geboren und er starb 1543 in München. Er hat ein Vokalstück geschrieben mit 6 Stimmen. Das Besondere an diesem Werk ist, dass es ein Glockengeläut nachahmt. Wir hören mal einen Ausschnitt daraus.

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Claire Martin, eine Idylle für Klarinette von Paul Jean-Jean. Klarinettist war er in der Kapelle von Monte Carlo und Komponist. Sein Stück haben Julian Bliss Klarinette und Julien Quintin Klavier gespielt. Der Komponist Joseph Haydn, der war weltoffen und ließ sich gerne hofieren. Den Engländern ist das besonders gut gelungen und wir verdanken dieser Tatsache einige der innovativsten Sinfonien. So auch Haydns letzte mit der Nummer 104, uraufgeführt in London. Das hat Haydn über dieses Erlebnis im Mai des Jahres 1795 geschrieben. Die ganze Gesellschaft war äußerst vergnügt und auch ich. Ich machte diesen Abend 4000 Gulden. Sowas kann man nur in England machen. Das Finale aus dem Goldeselstück spielt das österreichisch-ungarische Haydn-Orchester.

Die letzte Sinfonie von Joseph Haydn. Sie trägt die Nummer 104 und den Finalsatz hat das österreichisch-ungarische Orchester gespielt, dirigiert von Adam Fischer. Der Dirigent Kirill Petrenko spendet sein Preisgeld in Höhe von rund 130.000 Euro an die Ukraine. Bekommen hat er das bei der Verleihung des dänischen Leonie Sonning Musikpreises in Kopenhagen. Der Chefdirigent der Berliner Philharmoniker Petrenko begründet seine Entscheidung so, er wolle an Organisationen spenden, die die Ukraine unterstützen, weil die Menschen dort weiterhin versuchen, ihr Leben zu führen und gleichzeitig ihre Souveränität und ihre Zukunft zu schützen und zu verteidigen. Für ihn als gebürtigen Russen sei der Krieg erschütternd. Das Geld geht an Organisationen, die Kinder unterstützen, die während des Krieges ihre Familien verloren haben, außerdem an Initiativen, die das im Krieg zerstörte kulturelle Erbe des Landes wieder aufbauen.

0: Musik von Johann Strauss Sohn, der Walzer Rosen aus dem Süden. Franz Welser-Möst hat das London Philharmonic Orchestra dirigiert. 20 vor 6 ist es. Wie viele Komponistinnen kennen Sie? Außer Clara Schumann und Fanny Hensel. Okay, wenn Sie heute schon eifrig BR Klassik gehört haben, gehört Florence Price dazu. Um die ging es in unserem Was heute geschah. Aber was sagt Ihnen der Name Hortense de Beauharnais? Vermutlich genauso wenig wie mir. Wie gut, dass sich Jan Ritterstedt mit ihrem Leben beschäftigt hat. Er weiß mehr über diese Hortense de Beauharnais.
1: Im Jahr 1810 trifft Hortense Eugénie Cécile de Beauharnais eine schwerwiegende Entscheidung. Sie trennt sich von ihrem eifersüchtigen Ehemann Louis Bonaparte. Genau, der ist ein Bruder von Napoleon. Hortense beschließt, sich fortan nur noch der Botanik und der Kunst zu widmen und vor allem der Musik. Sie weiß nämlich, dass sie eine ziemlich gute Komponistin ist. Schließlich hat sie diesen Hit hier komponiert. Partant pour la Syrie heißt diese Komposition von Hortense de Beauharnais und die wird später nochmal wichtig werden. Jedenfalls sind solche Romanzen damals sehr populär, meint Viola Herbst vom Forschungszentrum Musik und Gender in Hannover.
2: Das sind recht einfache, schlichte Lieder und darum ging es auch. Man wollte damit Gefühle

0: übermitteln. Und das Ganze sollte auch ein bisschen gegen so verzierte und übertriebene italienische Arien gelten.
1: Ungefähr 150 solcher Stücke komponiert Hortense de Beauharnais im Laufe ihres Lebens. Ihre musikalische Ausbildung hat sie im Schloss Malmaison in der Nähe von Paris erhalten. Dort wächst sie bei ihrer Mutter Josephine auf. Im Verlauf der Französischen Revolution endet ihr Vater Alexandre 1794 auf der Guillotine. Ein Schock für die erst 11-jährige Hortense. Hortense de Beauharnais lernt die französische Salonkultur von der Pike auf kennen. So kommt sie schnell mit der modischen musikalischen Gattung der Romanze in Berührung. Ihr eifersüchtiger Ehemann Louis Bonaparte unterdrückt allerdings ihre künstlerischen Ambitionen, während das Paar von 1806 bis 10 in Holland regiert. Nach der Trennung schlägt sich Hortense politisch auf die Seite von Napoleon. Nach der Schlacht von Waterloo muss sie dann Hals über Kopf aus Frankreich fliehen.
0: Sie wurde verbannt und ist dann erstmal ein bisschen rumgeirrt, war einige Zeit auch in Augsburg. Und als sie dann schließlich da am Bodensee gelandet ist, hat sie da im Salon aufgebaut und ihr Leben so geführt, als wäre eigentlich das ganze Kaiserreich noch nicht zu Ende unter Napoleon.

0: Im Schloss Arenenberg am Bodensee führt sie gemeinsam mit ihrem Liebhaber einen Salon nach dem Vorbild ihrer Mutter. Spätestens mit ihrem Salon emanzipiert sie sich als Künstlerin.
1: Die Stücke sind ja auch dazu da, eben dieses Sentimentale, dass sie das aber auch für sich selber braucht.
0: Hortense de Beauharnais stirbt am 5. Oktober 1837 in ihrem Exil am Bodensee. Zuvor hat sie es noch geschafft, ihren jüngsten Sohn Charles-Louis-Napoléon Bonaparte fest in der französischen Politik zu verankern. Er wird später als Kaiser Napoleon III. In die Geschichte eingehen. Und unter seiner Herrschaft wird Hortenses Hit, die Romanze Partant pour la Syrie, sogar zur offiziellen Nationalhymne des Zweiten Kaiserreichs.
2: Jan Ritterstedt über die Komponistin Hortense de Beauharnais. Musikalisch und politisch war sie aktiv.

0: Geige spielen ist das, worüber ich mich definiere. Das ist das, was ich am liebsten tue. Da bin ich wirklich Musiker. Die Musik im Prinzip hat diese Macht, indem es mir sagt, was ich zu tun habe. Und alles, was ich tue, ist aufgrund von der Musik. Weil es heißt im Prinzip, dass Musik mich niemals loslässt.
1: So, und das war der Geiger Daniel Hope, der hat sich hier reingeschummelt. Der kommt eigentlich erst zum nächsten Stück. Ein vielseitiger Musiker ist er, der beim renommierten Bus Atrio gespielt hat. Er moderiert Veranstaltungen, tritt mit Schauspielern auf, klemmt sich gelegentlich auch eine E-Geige unters Kinn. Und was er gleich spielt, erzähle ich Ihnen gleich. Erstmal das, was wir davor gehört haben. Cécile Chaminade. Eine Etude von ihr war das, die Etude Humoristique, und gespielt hat die Mark Weiner. Jetzt nochmal zu Daniel Hope. Er spielt Filmmusik von Miklos Rocha und er hat keine Sorge, über Filmmusik seinen guten Ruf zu verlieren.
0: Geige spielen ist das, worüber ich mich definiere. Das ist das, was ich am liebsten tue. Da bin ich wirklich Musiker. Die Musik im Prinzip hat diese Macht, indem es mir sagt, was ich zu tun habe. Und alles, was ich tue, ist aufgrund von der Musik. Weil es heißt im Prinzip, dass Musik mich niemals loslässt.

von Miklós Horosa war das Prelude and Love Theme aus Spellbound. Ich kämpfe um dich. Ein Film aus dem Jahr 1945 mit Daniel Hope, Violine dem Royal Stockholm Philharmonic Orchestra. Damit geht Leporello nun auch langsam zu Ende mit dem Allegro-Satz aus dem Concerto de Aranjuez von Joaquín Rodrigo. Xavier Demestre ist der Solist. Einen schönen Sommerabend wünscht Sylvia Schreiber.

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1: Um 18 Uhr mit Julia Cortis. Am Abend beginnt der G7-Gipfel im französischen Evian. Kurz zuvor wurde heute bekannt, dass die USA und der Iran ein Abkommen schließen wollen. Angela Ulrich berichtet vom Gipfel und sagt, dass die meisten Staaten darüber erleichtert sind.
2: Er ist, glaube ich, mächtig stolz darauf, dass er diese Unterzeichnung zumindest digital hingekriegt hat. Emmanuel Macron, der französische Gastgeber, hat Trump gratuliert, genauso wie Friedrich Merz schon vor der Abreise in Berlin. Frankreich und Großbritannien sind sehr schnell bereit, Schiffe, Hubschrauber zur Überwachung der freien Straße von Hormus, dieser Meerenge, zu schicken. Friedrich Merz sagt ja schon seit längerem, jetzt auch wieder, dass auch Deutschland dabei wäre, wenn die nötigen Voraussetzungen gegeben sind. Optimismus auf der einen Seite, aber auch noch ein bisschen gedämpfter hier in Evian.
1: Nach dem schlechten Abschneiden bei den Kommunalwahlen und der Kritik an Parteichef Söder hat die CSU einen 10-Punkte-Plan für die Zukunft aufgestellt. Dabei soll es laut Söder vor allem darum gehen, wieder mehr auf die Vorschläge der CSU-Basis einzugehen. Das soll mit digitalen Anträgen und Abstimmungen gelingen, einer Denkwerkstatt, einem Basiscamp sowie einem Hightech-Forum. Söder kündigte außerdem an, dass die Mütterrente in jedem Fall kommt und erteilte einer Zusammenarbeit mit der AfD erneut eine klare Absage. Die Liste der Bildungsbaustellen in Deutschland ist lang. Demografischer Wandel, Fachkräftemangel, Migration oder sinkende Kompetenzen beim Lesen oder Rechnen. Das geht aus dem aktuellen Bildungsbericht von Bildungsministerin Prien hervor. Ein Ergebnis: Bildungschancen werden oft schon entschieden, bevor ein Kind überhaupt eingeschult wird.
3: Schon mit 2 Jahren unterscheidet sich der Wortschatz von Kindern, je nachdem, welche Bildung die Mutter hat. Das hält der nationale Bildungsbericht fest. Dazu kommt, ausgerechnet die Kinder, die von einer Kita besonders profitieren würden, sind dort seltener. Kinder aus Familien mit niedriger Bildung oder mit Einwanderungsgeschichte. Der Bildungsbericht macht das konkret. Wenn die Eltern einen hohen Abschluss haben, gehen 40% der Kleinkinder in die Kita. Bei Eltern mit niedrigem Bildungsabschluss nur 20%. Sarah Beham, Berlin.
1: Die Zahl der Menschen mit Demenz in Bayern wird in den kommenden Jahrzehnten wohl stark ansteigen. Die Krankenkasse AOK geht davon aus, dass statt heute knapp 200.000 Menschen im Jahr 2060 mehr als 340.000 Patienten im Freistaat an der Krankheit leiden werden. Laut der Prognose wird es dann auch starke Unterschiede zwischen Stadt und Land geben. In der Stadt ist die Bevölkerung schon heute jünger, auf dem Land wird sie durch den demografischen Wandel künftig noch älter sein. Entgegenwirken kann laut AOK Vorbeugung, also etwa die Behandlung von Bluthochdruck und Diabetes. In diesen Minuten startet einer der großen Favoriten in die Fußball-Weltmeisterschaft. Europameister Spanien trifft auf Kap Verde. Und das afrikanische Team ist dabei klarer Außenseiter. Später spielen unter anderem Belgien gegen Ägypten und Saudi-Arabien gegen Uruguay. Das Wetter in Bayern. Im Norden Bayerns überwiegend bewölkt, vor allem in Schwaben und Oberbayern sonnig, lebhafter bis stark böiger Wind, in der Nacht vielerorts klar, später bewölkt, es kühlt auf 11 bis 4 Grad ab. Im Laufe der Woche wird es wärmer. Soweit die Nachrichten, es ist 18.03 Uhr. Der Blick auf die Straßen. A6 Heilbronn Richtung Nürnberg, zwischen Schnelldorf und Feuchtwangen Nord Stau, dort steht ein defekter LKW. A6 Weithaus Richtung Nürnberg, zwischen Weithaus Autobahn und Pleistein 4 Kilometer Stau und stockender Verkehr. Die A95 München Richtung Garmisch-Partenkirchen ist zwischen Penzberg-Iffeldorf und Sindelsdorf wegen Bergungsarbeiten nach einem Unfall gesperrt, es gibt eine Umleitung. A99 Ostumfahrung München Richtung Nürnberg, zwischen Kirchheim und dem Kreuz München Nord 3 Kilometer Stau. A99 Westumfahrung München Richtung Lindau, zwischen Neuherberg und dem Dreieck Allach 6 Kilometer stockender Verkehr. Und B472 Irschenberg Richtung Peiting, zwischen Warkirchen und Bad Tölz 2 Kilometer Stau. Soweit die Verkehrsübersicht.
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4: Im Mittelpunkt ist heute der Klarinettist Andreas Ottensamer. Begleitet vom Philharmonischen Orchester Rotterdam und der Kammerakademie Potsdam ist er mit Stücken von Louis Spohr, Aram Khachaturian und Franz Danzi zu hören. Zunächst der Fantasie über L'Arci darem la mano aus Mozarts Figaro.

La ci darem la mano aus der Oper Le nozze di Figaro. Mozarts Oper lieferte die Vorlage für die Fantasie für Klarinette und Orchester von Franz Danzi. Die Kammerakademie Potsdam begleitete dazu den Klarinettisten Andreas Ottensamer. Der gebürtige Wiener war bis 2025 Solo-Klarinettist bei den Berliner Philharmonikern und tritt in den letzten Jahren auch vermehrt als Dirigent auf. In Berlin entstand auch die Aufnahme des nächsten Trios in G-Moll von Aram Khachaturian zusammen mit Nemanja Radulovic, Violine, und Laure Favre-Kahn am Klavier.

Zusammen mit dem Geiger Nemanja Radulovic und Lor Favre-Kahn am Klavier spielte Andreas Ottensamer das Trio G-Moll von Aram Khachaturian. Mit dem Kanadier Yannick Nézet-Séguin und dem Rotterdam Philharmonic Orchestra entstand vor gut 10 Jahren das Album Portraits, auf dem Andreas Ottensamer unter anderem Bearbeitungen von George Gershwin und Aaron Copland präsentierte. Im Original und in gleicher Besetzung jetzt das Konzert in C-Moll von Louis Spohr.

Das war von Louis Spohr das Klarinettenkonzert C-Moll. Solist Andreas Ottensamer wurde begleitet von Yannick Nézet-Séguin und dem Philharmonischen Orchester Rotterdam. Sie hören die Klassikstars auf BR Klassik, heute mit Andreas Ottensamer. Schon Vater Ernst Ottensamer war Soloklarinettist bei den Wiener Philharmonikern, genauso wie sein älterer Bruder Daniel. Er selbst war bis letztes Jahr als Soloklarinettist bei den Berliner Philharmonikern tätig. Seine Stunde endet mit Tänzen aus Transsilvanien, die Cellist Stefan Konsch bearbeitet hat. Unter anderem mit dabei sind Leonidas Kavakos, Violine, Christoph Konsch, Violine, Antoine Tamestit, Viola und Stefan Konsch, Violoncello.

0: Mit Tänzen aus Transsilvanien bearbeitet für ein Kammerensemble ging die Stunde mit den Klassikstars auf BR Klassik zu Ende. Im Mittelpunkt heute der österreichische Klarinettist Andreas Ottensamer.
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2: Um 19 Uhr mit Julia Cortis. Am Abend kommen die G7-Staaten zu ihrem Treffen im französischen Evian zusammen. Offiziell geht der Gipfel morgen los. Zu den G7-Staaten gehören Frankreich, Deutschland, Großbritannien, Italien, Japan, Kanada und die USA. Thema dürfte vor allem der beigelegte Konflikt zwischen den USA und dem Iran sein. Einschätzungen dazu von Angela Ulrich, die für uns aus Evian berichtet.
3: Ich glaube, die meisten anderen Staaten sind erstmal sehr froh, dass Donald Trump mit guter Laune hier ankommen wird. Denn er ist, glaube ich, mächtig stolz darauf, dass er diese Unterzeichnung zumindest digital hingekriegt hat. Emmanuel Macron, der französische Gastgeber, hat Trump gratuliert, genauso wie Friedrich Merz schon vor der Abreise in Berlin. Auch die Ukraine wird ein großes Thema werden. Volodymyr Zelensky ist morgen dabei. Da hat EU-Kommissionspräsidentin von der Leyen gelobt und gesagt, die Ukraine macht riesen Fortschritte. Und insofern wird Zelensky hier mit ziemlich offenen Armen empfangen. Und da hofft man hier doch, dass es in Sachen Unterstützung vorangeht.
2: Das Abkommen über ein Ende des Iran-Kriegs soll am Freitag in Genf unterzeichnet werden. Die US-Regierung soll es bereits in digitaler Form unterschrieben haben. Beide Seiten sind aber noch unterschiedlicher Auffassung über die Inhalte, wie Phyllis Kükrikol berichtet.
4: Der iranische Außenamtssprecher Baghaei stellte klar, dass für die Passage der Meerenge von Hormuz keine Transportgebühren erhoben werden sollen, sondern Gebühren für Navigationsdienste, Umweltschutzmaßnahmen und Versicherungsleistungen. Teheran bleibt bei seinem Atomprogramm selbstbewusst. Man reiche Uran ausschließlich für zivile Zwecke an. Die USA fordern hingegen die vollständige Beendigung des iranischen Atomprogramms, wie US-Vizepräsident Vance im Sender CBS erklärte.
2: Ministerpräsident Söder hält an der Ausweitung der Mütterrente fest. Er bezeichnete die Maßnahme als Herzensanliegen der CSU. Die Mütterrente sei ein kleiner Beitrag mit großer Gerechtigkeitswirkung für viele Millionen Frauen in Deutschland. Die Reform der Mütterrente soll im kommenden Jahr in Kraft treten. Damit sollen auch Müttern älterer Kinder die Erziehungszeiten bei der Rente angerechnet werden. Auf welche Schule jemand geht oder ob man studiert, das hängt in Deutschland immer noch stark vom Elternhaus ab. Das zeigt der neue Bildungsbericht, den Ministerin Prien vorgestellt hat. Häufig bestehen schon vor Schulbeginn ungleiche Startbedingungen. Wenn die Eltern etwa einen hohen Bildungsabschluss haben, gehen 40% der Kleinkinder in die Kita. Bei Eltern mit niedrigem Bildungsabschluss nur 20%. Der Bericht attestiert dem Bildungssystem außerdem viele Baustellen wie etwa Fachkräftemangel, Migration oder Nachholbedarf bei der Digitalisierung. Was Kinder und Jugendliche im Netz kaufen, wird zum erheblichen Teil von Influencern bestimmt. Das zeigt eine Studie der Krankenkasse DAK und des Uniklinikums Hamburg-Eppendorf unter 10- bis 17-Jährigen. Gut 40% von ihnen gaben an, durch Empfehlungen von Influencern auf Produkte aufmerksam zu werden. Fast die Hälfte sagt, neue Produkte entdecken sie durch Werbung auf Social Media. Das Wetter in Bayern. Im Norden Bayerns überwiegend bewölkt, vor allem in Schwaben und Oberbayern freundlich. Lebhafter bis stark böiger Wind, in der Nacht vielerorts klar, später bewölkt. Es kühlt ab auf 11 bis 4 Grad, morgen viele Wolken und stellenweise Regen. Soweit die Nachrichten, 19.03 Uhr. Der Blick auf die Straßen. A99 Ostumfahrung München Richtung Nürnberg. Zwischen Kirchheim und dem Kreuz München Nord 4 Kilometer Stau. Soweit die Verkehrsübersicht.
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0: Heute mit Liebesduetten Giacomo Puccinis, wie sie sich jederzeit unter Opernfans größter Beliebtheit erfreuen. Auch im Frühling, Sommer oder Herbst ist zum Beispiel das von Temperaturen um den Gefrierpunkt geprägte Szenario der Bohème überhaupt nicht deplatziert. Bevor winterliche Kälte das Sterben dieses zarten Wesens namens Mimi ebnet, bevor diese Frau zum bedauernswerten Opfer ihrer Lungenkrankheit wird, lässt sie einen pulsierenden Lebensstrom unbeirrter Daseinsfreude aufblitzen. So erringt, nein, ersingt sie sich Unsterblichkeit.

Und die Tränen kullern. Wir assoziieren so etwas wie Melodieführung, Klangbetörung. Puccini will emotionale Ausnahmesituationen. In den lyrisch weit geschwungenen Bögen seiner Liebeserklärungen zieht er klingende Register der Ekstase und Verklärung. Es scheint, als hätte Puccini den Tristan und dessen unendliche Melodie in südländischer Tönung fortspinnen wollen. Jederzeit arbeitet dieser toskanische Wagner-Verehrer mit farbiger und kühner Harmonik, mit breit hingepinselten Sept- und Nonenakkorden, dissonanten Reibungen in Randzonen der Tonalität, auch mit ungeniert ausgehaltenen Fermaten. Wo Puccini bei Liebenden Glückshormone in Töne gießen will, scheut er sich nicht, das Unisono, den Einklang, zu wählen. Simple Oktaven für Sopran und Tenor. Dass es mit Tosca eine besondere Bewandtnis hat, erkennen wir schon daran, dass sie als Sängerin auftritt, wie die Interpretinnen ihrer Rolle auch. Das Theatralische liegt also schon im Charisma dieser Dame. Eifersuchtsanfälle gehören wie selbstverständlich zu ihr, wie sich sofort kurz nach ihrem ersten Auftritt zeigt. Während Mimi vor ihrem Duett mit Rodolfo erstmal eine Arie zugeordnet bekommt, wie Rodolfo auch, steigt Tosca gleich mit einem Duett ein. Anders als ihr Geliebter, der Maler Mario Cavaradossi, der zuvor eine Arie hat. Allerdings setzt Puccini hier ein Duettieren eigener Art in Szene, denn das Paar redet nicht wirklich miteinander, sondern aneinander vorbei. Als wenn Tosca schon hier eine dumpfe Ahnung ihres Leidensdrucks hätte, der ihr im Laufe des römischen Bühnengeschehens zugemutet wird. Vom sadistischen Polizeichef Scarpia wird Tosca ja später psychisch so übel mitgespielt, dass sie in höchster Not die Frage stellt: Warum, o Herr, bestrafst du mich so? Und als Tosca sich noch später um die erhoffte Liebesperspektive betrogen sieht, nach ihrer Ermordung Scarpias aus Notwehr durch dessen perfide eingefädelte Erschießung Cavaradossis, da wagt die Sängerin den Todessprung von der Engelsburg. Von so viel Tragik ahnen wir zu Beginn der Oper denn noch nichts.

Nach Kiri de Canova als Mimi und Richard Leach als Rodolfo in der Bohème hörten Sie Galina Gorchakova Sopran und Neil Schickhoff Tenor als Tosca und Cavaradossi. Das Orchestra del Maggio Musicale Fiorentino leitete Seiji Osawa. In Compassione hören Sie heute Liebesduette aus Opern Giacomo Puccinis. Von ihm ist eine von Selbstironie getragene Bemerkung überliefert, wo er von seinem neronischen Instinkt spricht. Warum vergleicht er sich mit dem grausamsten aller römischen Kaiser der Antike? Sieht der Komponist sich selbst als Serienmörder seiner weiblichen Bühnengestalten? Vielleicht auch als Muttersöhnchen inmitten eines Matriarchats? Als einen Mann, der auf seine begierten, attraktiven Frauen gegenüber mit deren gleichwohl fiktive Ermordung reagiert? Fast denken wir hier an einen pathologischen Fall wie die Filmfigur Norman Bates in Alfred Hitchcocks Psycho. Das Zeug zum Psychologenblick auf Frauen belegt Puccini jedenfalls global und universell. Egal ob am Beispiel europäischer, asiatischer oder US-amerikanischer Frauen. Er bringt die jeweilige kulturelle Atmosphäre, in der sich eine weibliche Seele bewegt, immer auf Anhieb zur Geltung. Die von der Liebe enttäuschte japanische Geisha Cho-Cho-San in Madama Butterfly sieht für sich keinen anderen Ausweg als Harakiri, eine Version des Selbstmords um der Ehre willen. Schließlich bildet sich dieser verantwortungslose US-Marineleutnant namens Pinkerton ein, das gemeinsame Kind mit einer anderen Frau großziehen zu können. Alle Dramatik vollzieht sich in der Intimsphäre einer Kammeroper. Welchen unwiderstehlichen Sog Puccini jedoch zu Beginn der Oper durch das Liebesduett des ungleichen Paares entfaltet, ist und bleibt unglaublich. Unsere Cho-Cho-San ist die Sopranistin Alexandra Kurzak, den Pinkerton singt der Tenor Roberto Alagna.

Alexandra Kurzak als Madama Butterfly, Roberto Alagna als Pinkerton, dazu die Sinfonia Varsovia unter Riccardo Frizza mit dem Duett aus dem ersten Akt der Puccini-Oper. Erstklassig zu sein, in seiner Eigenschaft als Instrumentator in Sachen Orchesterbehandlung, diesen Ruf erwirbt sich Puccini vor allem durch La Fanciulla del West, das Mädchen aus dem Goldenen Westen. Die harmonischen Freizügigkeiten und dissonanten Reibungen in Randzonen der Tonalität liegen dem Komponisten am Herzen. Die fragilen Momente der Musik stehen rabiaten Augenblicken gegenüber. Mal klingt es nach Debussy, mal nach Leha. Und das liegt daran, dass Puccini beide mag. Man glaubt es der zentralen Frauengestalt gerne, dass sie Powerfrau genug ist, um ihren Geliebten am Ende vor der Lynchjustiz zu retten. Zugleich eine ebenso warmherzige wie gedankenverlorene Frau ist diese Minnie. Überzeugend signalisiert sie, dass die Librettisten der Oper aus der naiven Bardame und Schankwirtin des zugrunde liegenden Schauspiels einen Menschen gemacht haben, der nach dem Sinn des Lebens fragt. Umso größer ist der Konflikt für Minnie, steht sie doch zwischen einem verruchten Liebhaber, dem Straßenräuber Dick Johnson alias Ramirez, und dessen eifersüchtigem Rivalen um die Gunst Minnies, Sheriff Jack Rance. Der Hüter des Gesetzes erscheint als fieses Mannsbild, als Bruder des aus Tosca bekannten Polizeichefs Garbia. Beide haben keine Gewissensbisse, ihr Amt zu missbrauchen, um privaten Interessen nachzugehen. In der Rolle des Ramirez wirkt Dick Johnson wie eine Art Robin Hood. Trotz krimineller Geschäfte bewahrt er sich sein ehrliches Herz. Am Ende kommt es zum Sieg des Guten über das Böse. Das geht dem Sterbeszenenspezialisten Puccini eigentlich gegen den Strich. Ein sentimentales Breitwand-Happy End bedeutet für ihn einen kräftezehrenden Klimmzug. Greifen wir das in ein betörendes Klanggeschehen gebettete Liebesduett Minnie Johnson und damit

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1: Um 20 Uhr mit Julia Cortis. Zum Auftakt des G7-Gipfels in Evian ist US-Präsident Trump von Frankreichs Staatspräsident Macron empfangen worden. Im Mittelpunkt eines ersten Vier-Augen-Gesprächs dürfte das Abkommen mit dem Iran gestanden haben, berichtet unser Korrespondent Michael Strempel.
2: Es gibt ja auch tatsächlich bei den übrigen Teilnehmern jetzt erstmal eine große Erleichterung darüber, dass ein Abkommen geschlossen wurde, auch wenn man noch jede Menge Fragen hat, wie substanziell denn wirklich die Zusagen sind, die da gemacht wurden und gerade wie sich das auch auswirken kann auf den freien Handel. Aber der Empfang für Trump durch Präsident Macron war betont freundlich und ich bin mir sicher, das wird bei den anderen auch so sein. Man wird den US-Präsidenten hier bei Laune halten wollen.
1: Bundeskanzler Merz hat vor seinem Abflug zum G7-Gipfel die Einigung des Iran mit den USA begrüßt. Wie Merz betonte, kann das Abkommen den Weg bahnen für eine Erholung der Weltwirtschaft und einer Stabilisierung der Region. Die Einigung zwischen dem Iran und den USA macht den Menschen im Libanon Hoffnung, dass auch hier die Angriffe gestoppt werden. Doch trotz der Verabredung hat Israel heute wieder Ziele in dem Land attackiert. Bei einem Drohnenangriff kam libanesischen Medien zufolge mindestens ein Mensch ums Leben. Nach Darstellung der mit dem Iran verbündeten Hisbollah soll die Einigung zwischen Teheran und Washington auch für den Libanon gelten. Israelische Minister widersprachen dieser Darstellung. Bundesbildungsministerin Prien will Kitas und Familien stärker in die Pflicht nehmen. Das sagte sie bei der Vorstellung des nationalen Bildungsberichts. Nach den Worten der CDU-Politikerin haben Kinder bei der Einschulung dramatisch unterschiedliche Ausgangslagen, was Wortschatz, sozial-emotionale und motorische Entwicklung angeht. Laut der Ministerin muss genauer hingesehen werden, was in Familien, Kita und Tagespflege passiert. Sie werde ein Kita-Qualitätsentwicklungsgesetz noch vor der Sommerpause vorlegen. Die Zahl der Menschen mit Demenz steigt. Das ist das Ergebnis einer Studie der AOK in Zusammenarbeit mit mehreren Hochschulen. Demnach sollen in Bayern bis 2060 mehr als 340.000 Menschen an Demenz erkranken, im Vergleich zu derzeit etwa 200.000. Zugleich sinkt demnach die Zahl derer, die die Versorgung leisten könnten. Betroffen seien vor allem ländliche Gebiete, da dort deutlich mehr ältere Menschen lebten als in Städten. Das Wetter in Bayern. In der Nacht meist klar, nur ganz im Norden etwas Regen, es kühlt ab auf 11 bis 4 Grad. Morgen viele Wolken und vereinzelt Schauer und Gewitter bei 20 bis 26 Grad. Am Mittwoch ebenfalls wechselhaft, am Donnerstag verbreitet sonnig und heiß bei bis zu 33 Grad. Soweit die Nachrichten, 20.03 Uhr.
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4: Einen schönen guten Abend wünscht Ursula Böhmer. Volkstümliche Töne, ein Hauch von sozialistischem Realismus und ein handfester Theaterskandal, das erwartet sie bei uns heute Abend. Denn wir erleben ein Sinfoniekonzert mit dem HR-Sinfonieorchester vom 17. April aus der Alten Oper Frankfurt. Und dort standen Werke des armenischen Komponisten Aram Khachaturian auf dem Programm und die Ballettmusik zu Le Sacre du Printemps von Igor Stravinsky. Mitte April hat sich das HR-Sinfonieorchester eine Woche lang intensiv mit armenischer Musik auseinandergesetzt, im Themenschwerpunkt Armenian Soul oder armenische Seele. Eine Idee des Chefdirigenten Alain Altinoglu, denn...
5: Actually, I'm born in France by Armenian parents, 100%.
6: Ich wurde zwar in Frankreich geboren, habe aber armenische Eltern. Ich bin also erst mit der armenischen Sprache aufgewachsen. Das ist meine Muttersprache. Aber klar, ich habe meine musikalische Ausbildung natürlich in Frankreich absolviert. Ich trage also beide Kulturen in mir. Zu Hause wurde armenisch gegessen, ich bin in die armenische Kirche gegangen, habe armenische Volkstänze gelernt. Das gehört also auch zu mir. Darum fühle ich mich natürlich sehr zu Hause, wenn ich armenische Komponisten dirigiere.
5: So of course when I conduct or I play this music, it has I feel of course a very special link to it.
4: Und einer der wichtigsten armenischen Komponisten ist Aram Khachaturian, bekannt vor allem für seinen Säbeltanz. Für das Sinfoniekonzert in der Alten Oper Frankfurt am 17. April hatte Alain Altinoglu sein Violinkonzert einstudiert und gleich zu Beginn das Adagio von Spartacus und Phrygia. Es stammt aus dem Ballett Spartacus über den gleichnamigen Sklaven und Gladiator, der sich gegen die römischen Machthaber auflehnt. Ganz der passende Plot für die sozialistischen Realisten des sowjetischen Kultursystems. Für die Ballettmusik hat Aram Khachaturian 1954 dann auch den prestigeträchtigen Lenin-Preis erhalten. Das Adagio von Spartacus und Phrygia ist Romantik pur, mit schwelgerischen Klängen und Gefühlswallungen unter Liebenden, die zwischendurch von bedrohlichen Trompetentönen gestört werden. Alain Altinoglu taucht nun gemeinsam mit dem HR-Sinfonieorchester ein in dieses emotionale Wechselbad.

0: Das Adagio von Spartacus und Phrygia von Aram Khachaturian. Hier zum Schwelgen gebracht vom HR-Sinfonieorchester und seinem Chefdirigenten Alain Altinoglu. Am 17. April waren die Musikerinnen und Musiker in der Alten Oper Frankfurt anzutreffen, unser ARD-Konzert heute. Die Seele Armeniens stand hier musikalisch im Fokus und für Alain Altinoglu ist diese Musik in mehrerer Hinsicht besonders.
1: I would say it's a voice, it's a way of voicing, and one of the most famous instruments Armenian is called the duduk.
2: Ich würde sagen, es ist sehr gesanglich. Und das armenische Nationalinstrument ist die Duduk, ein Holzblasinstrument, das mit einem Doppelrohr gespielt wird, wie Oboe oder Fagott. Und es klingt ein bisschen, als ob jemand weint. Das geht so in die Tiefe. Und oft wird mit zwei Duduks gespielt, sozusagen der Meister und der Schüler, der hier dann aber nur das Bourdon spielen darf. Und vielleicht noch ein bisschen improvisieren darf. Und das beschreibt auch so ein bisschen die Schule des Lebens. Und natürlich ist auch die Rhythmik besonders. Wir haben besondere Schlagwerkinstrumente. Und wie in vielen anderen Kulturen sind wir sehr mit dem Körper verbunden und mit dem Tanz. Es gibt typische armenische Tänze. Und so wie jede Musik ist auch die armenische Musik stark beeinflusst von der Sprache. All das kommt hier zusammen.
1: The music of the language, the way of thinking also, and all these are linked together.
0: Von der Folklore Armeniens inspiriert ist auch das Violinkonzert von Aram Khachaturian, auch wenn er hier nach den Maximen des sozialistischen Realismus komponieren musste. 1940 hat er sein Violinkonzert geschrieben, als er gerade erfreulichen Zeiten entgegenblickte, wie er mal erläutert hat. Ich komponierte diese Musik wie auf einer Woge des Glücks und der Freude. Ich wartete auf die Geburt meines Sohnes. Die Geigenikone David Oistrach hat sein Violinkonzert damals uraufgeführt. Hier bei uns tritt nun der Armenier Sergei Khachaturian in seine Fußstapfen und Alain Altinoglu leitet wieder das HR-Sinfonieorchester.

Dramatische Töne zum Schluss des Violinkonzerts in D-Moll von Aram Khatchaturian. Sergei Khatchaturian war der Solist und Alain Altinoglu hat das HR-Sinfonieorchester hier gerade dirigiert. Am 17. April waren die Musikerinnen und Musiker in der Alten Oper Frankfurt zu Gast. Und bei so viel Applaus musste sich Sergei Khatchaturian noch mit einer Zugabe bedanken. Und die kam, wie sollte es auch anders sein, aus Armenien. Das tragische Liebeslied Dele Yaman. Und dafür holt sich der Geiger jetzt Unterstützung bei Ulrich Edelmann, dem Konzertmeister des HR-Sinfonieorchesters.

Das armenische Lied Dille Yaman, hier gespielt von Sergei Khatchatryan. Die Zugabe nach seinem Auftritt in der Alten Oper Frankfurt am 17. April. Und den zweiten Bordun-Ton, den hat Ulrich Edelmann hier gerade beigesteuert, der Konzertmeister des HR-Sinfonieorchesters. Sie hören das ARD-Konzert und hier kommen wir jetzt zu einem der Theaterskandale der Musikgeschichte. Denn das Ballett Le Sacre du Printemps, das Igor Strawinsky 1913 für die Ballet Russe in Paris komponiert hat, hat bei der Uraufführung noch für handfeste Tumulte im Publikum gesorgt. Ein Fagottist, der Mutterseelen allein anfängt und auch noch in quälender Höhe, barbarisch anmutende Rhythmen, viele Dissonanzen. Das war zu viel für das Publikum. Und dann erst das Ballett selbst. Statt Tütüs und Spitzenschuhen trugen die Tanzenden folkloristische Kittel, lange Zöpfe und flache gebundene Ballettschläppchen und stampften auch noch mit nach innen gedrehten Füßen. Es wurde also gezischt, ausgelacht, gelärmt im Publikum. Genau das hat Strawinskys Frühlingsopfer dann aber schnell berühmt gemacht. Und heute schütteln wir eher die Köpfe über das damalige Publikum. Erzählt wird in Le Sacre du Printemps ein heidnisches Opferritual. Eine junge Priesterin muss den Göttern geopfert werden, damit die Natur nach dem langen Winter wieder zum Leben erwachen kann und die Ernte gesichert ist. Stellen wir uns das jetzt vor unserem geistigen Auge mal vor. Das Frühlingsopfer wird nun dargebracht vom HR-Sinfonieorchester. Die Leitung hat Alain Altinoglu.

Le Sacre du Printemps, das Frühlingsopfer von Igor Strawinsky war das. Alain Altinoglu hat das HR-Sinfonieorchester hier gerade geleitet. Und damit beschlossen die Musikerinnen und Musiker am 17. April ihr Konzert in der Alten Oper Frankfurt. In unserem ARD-Konzert bleiben die Saaltüren aber noch für Sie geöffnet. Wir wechseln aber die Klangfarbe und reisen zurück in die Barockzeit. Denn regelmäßig setzt sich das HR-Sinfonieorchester mit den besonderen Spieltechniken der sogenannten historisch informierten Aufführungspraxis auseinander und lädt sich namhafte Experten der alten Musikszene dazu ein. Und so war vor 3 Jahren der tschechische Cembalist und Dirigent Václav Lux in Frankfurt anzutreffen. Mitgebracht hatte er damals unter anderem die 3. Orchestersuite in D-Dur, Bach-Werkeverzeichnis 1068 von Johann Sebastian Bach, berühmt vor allem wegen dem getragenen R daraus. Entstanden ist die Orchestersuite vermutlich 1732 für das Collegium Musicum in Leipzig, ein Ensemble aus lauter Studierenden, das in der ersten Hälfte des 18. Jahrhunderts für seine hohe Qualität bekannt war und als Telemannsches bzw. Bachsches Collegium Musicum in die Musikgeschichte eingegangen ist.

Die dritte Orchestersuite in D-Dur, Bach-Werkeverzeichnis 1068 von Johann Sebastian Bach. Václav Lux hat das HR-Sinfonieorchester geleitet. Und damit geht unser ARD-Konzert für heute zu Ende. Am Mikrofon verabschiedet sich herzlich Ursula Böhmer und wünscht Ihnen noch einen schönen Abend.

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1: Um 22 Uhr mit Julia Cortis. Nach jahrelangen Verhandlungen haben sich die EU-Staaten und das Parlament bei den Fluggastrechten in der Europäischen Union geeinigt. Bei den bisherigen Entschädigungszahlungen bei Verspätungen soll sich demnach nichts ändern. Damit haben Reisende weiter einen Anspruch, wenn sich ihr Flug um mindestens 3 Stunden verspätet. Die EU-Staaten wollten zuvor durchsetzen, dass die Entschädigung erst bei größeren Verspätungen gezahlt werden muss. Außerdem soll der Preisvergleich künftig einfacher werden. Alle Ticketpreise werden dann standardmäßig inklusive Handgepäck angezeigt. Morgen startet der G7-Gipfel in Evian. Bereits am Abend sind die Staats- und Regierungschefs vom französischen Präsidenten und Gastgeber Emmanuel Macron empfangen worden. Im Mittelpunkt der Beratungen steht das Abkommen zwischen den USA und dem Iran, berichtet Michael Strempel aus Evian.
2: Wie verlässlich sind die Zusagen, die der Iran gemacht hat? Man kennt den Text ja noch nicht. Und gerade bei der Frage der Straße von Hormus, wird sie wirklich so geöffnet, dass da der Schiffshandel auch wieder funktioniert? Und dann bleibt auch die Frage, was wird denn mit dem iranischen Atomprogramm? Bislang gibt es keinerlei Anzeichen, dass der Iran dieses Programm einstellen will. Es gibt genügend Gesprächsstoff, den die G7 mit dem amerikanischen Präsidenten ab jetzt haben.
1: Das Abkommen über ein Ende des Irankriegs soll am Freitag offiziell in Genf unterzeichnet werden. Die US-Regierung soll es bereits in digitaler Form unterschrieben haben. Beide Seiten sind aber noch unterschiedlicher Auffassung über die Inhalte, wie Felis Kükrikol berichtet.
3: Der iranische Außenamtssprecher Baghaei stellte klar, dass für die Passage der Meerenge von Hormus keine Transportgebühren erhoben werden sollen, sondern Gebühren für Navigationsdienste, Umweltschutzmaßnahmen und Versicherungsleistungen. Teheran bleibt bei seinem Atomprogramm selbstbewusst. Man reiche Uran ausschließlich für zivile Zwecke an. Die USA fordern hingegen die vollständige Beendigung des iranischen Atomprogramms, wie US-Vizepräsident Vance im Sender CBS erklärte.
1: Auf welche Schule jemand geht oder ob man studiert, das hängt in Deutschland immer noch stark vom Elternhaus ab. Das zeigt der neue Bildungsbericht, den Ministerin Prien vorgestellt hat. Häufig bestehen schon vor Schulbeginn ungleiche Startbedingungen. Wenn die Eltern etwa einen hohen Bildungsabschluss haben, gehen 40% der Kleinkinder in die Kita. Bei Eltern mit niedrigem Bildungsabschluss sind es nur 20%. Das Wetter in Bayern. In der Nacht meist klar, nur ganz im Norden etwas Regen, es kühlt auf 11 bis 4 Grad ab. Morgen viele Wolken und vereinzelt Schauer und Gewitter bei 20 bis 26 Grad. Am Mittwoch ebenfalls wechselhaft, am Donnerstag verbreitet sonnig und heiß bei bis zu 33 Grad. Soweit die Nachrichten, 22.03 Uhr.
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5: Die Kultur indigener Amerikaner und Jazz. Das sind zwei Sphären, die wenig bis gar nichts miteinander zu tun haben. Denkt man. Dass dem nicht ganz so ist, darum geht's heute hier im ARD Jazz Spotlight. Explizit kamen die amerikanischen Ureinwohner im Jazz-Kontext lange höchstens in klischeehaften Songtexten vor. Zum Beispiel im Standard Cherokee. Weißer Mann liebt schöne Indianerin. Erst in den 1960er Jahren hat sich daran was geändert. Da hat der Saxophonist Jim Pepper zum ersten Mal erfolgreich Jazz mit indigenem Gesang verbunden in seinem Hit Wichitaito. Heute macht vor allem die Sängerin Julia Keefe mit ihrer Indigenous Big Band auf die Rolle von Indigenen im Jazz aufmerksam. Wie das klang und klingt, dafür gibt's in der nächsten Stunde Beispiele. Von Cherokee zu Wichitaito, indigene Amerikaner im Jazz. Mein Name ist Odilo Klausnitzer. Herzlich willkommen.

0: Julia Keefs Indigenous Big Band mit dem ersten Satz der DDAT Suite, ein Stück aus dem gerade erschienenen Debütalbum dieser Big Band, Incarnadine. Incarnadine, das heißt in altem Shakespeare-Englisch so viel wie erröten. Und das ist für Julia Keefe auch eine Anspielung auf die von Trauma und Gewalterfahrung geprägte Geschichte der amerikanischen Ureinwohner. Die Indigenous Big Band ist ein 16-köpfiges Orchester, das tatsächlich ausschließlich aus Native Americans besteht. Julia Keefe selber ist zur Hälfte Nimi-Ipu, auch genannt Nez Perce, ein indigenes Volk aus dem pazifischen Nordwesten der USA. Im Laufe ihrer künstlerischen Entwicklung hat sich Julia Keefe auch mit der kaum beleuchteten Rolle der Indigenen im Jazz beschäftigt. Vor allem in Gestalt der Big Bands, die es häufig in den Reservaten gegeben hat. Mit dem Trompeter Delbert Anderson, einem Navajo, hat sie sich eines Tages darüber unterhalten, wie schön es wäre, an diese Tradition anzuknüpfen und eine indigene Big Band zusammenzustellen. Zuerst war das wenig mehr als ein Wunschtraum, dann kam eine Gelegenheit, sich für ein Stipendium zu bewerben. Im Podcast Conversations with Musicians der kanadischen Journalistin Leah Roseman erzählt Julia Keefe davon, wie dieser Wunschtraum Wirklichkeit wurde. Leah Roseman hat uns den Ausschnitt freundlich zur Verfügung gestellt.
1: Delbert was submitting for a separate project of his.
2: Delbert Anderson hatte sich selber schon mit einem anderen Projekt für das Stipendium beworben. Deshalb rief er mich an und sagte, du sollst diese Big Band vorschlagen. Ich habe also diese monströs aufwendige Bewerbung geschrieben. Darin habe ich dann erklärt, dass das zwar eine Nische ist, aber dass es dafür historische Vorläufer gab und erklärt, welche es gab und warum das so wichtig ist und wen ich dafür einbinden würde. Und ich war total überrascht, dass ich das volle Stipendium bekommen habe.
1: I was awarded the full funding for this big band and then came about the task of finding jazz musicians, right?
2: Aber dann kam die Aufgabe, dafür Musiker zu finden. Ich dachte, oh weia, jetzt habe ich mich verpflichtet, eine ganze Big Band zu gründen. Aber ich kenne eigentlich überhaupt nur zwei indigene Jazzmusiker, Delbert Anderson und Mali Obomsawin. Ich habe dann einen großen Aufruf in den sozialen Medien gestartet und mich bei Universitäten mit indigenen Studenten erkundigt. Und das Feedback war enorm. Eine Menge Leute hatten Interesse und haben mir Musik und Bewerbungsvideos geschickt. Und so konnte ich eine 16-köpfige Big Band zusammenstellen.
1: And so through that I was able to sort of put together this group of 16 musicians.

Julia Keefs Indigenous Big Band, hier mit einer Eigenkomposition von Julia Keef, Sonnet, nach einem Gedicht von Pablo Neruda. Julia Keef hat hier auch selber gesungen. Julia Keef ist als Kind in Idaho in einem Reservat aufgewachsen. Angefangen hat sie mit, in Anführungsstrichen, ganz normalem Jazz. Ihr wichtigstes Vorbild war die Sängerin Mildred Bailey, die vielleicht erste prominente Person indigener Herkunft im Jazz. Mildred Baileys Mutter war eine Skidswish, auch genannt Coeur d'Alene. Aus dieser Herkunft hat Mildred Bailey keinen Hehl gemacht, aber öffentlich galt sie meist als Weiße. Jazzgeschichtlich kommt ihr eine herausragende Stellung zu. Ab den 1930er Jahren haben sich viele große Swingorchester eine feste Gesangssolistin geleistet und Mildred Bailey war die erste, die so eine Position hatte, im Orchester von Paul Whiteman. Mit ihrem Vokalstil hat sie viele bedeutende afroamerikanische Kolleginnen wie Billie Holiday und Lena Horne beeinflusst. Mit ihrem Ehemann, dem Vibraphonisten Red Norvo, hatte sie eine gemeinsame Band, man nannte die beiden Mr. und Mrs. Swing. Und ihren Beinamen The Rocking Chair Lady gab man Mildred Bailey nach ihrem Signature-Song, diesem hier.

0: Mildred Bailey mit Rockin' Chair von Hoagie Carmichael. Mit indigener Musik hat das natürlich nichts zu tun. Die hat Mildred Bailey auch nie aufgenommen, aber der indigene Gesang sei wesentlich für die Ausbildung ihrer Technik gewesen, hat sie gesagt.
1: Ich weiß nicht, ob sich diese Musik mit Jazz oder klassischer Musik vergleichen lässt. Aber was ich weiß, ist, dass sie einer jungen Sängerin ein bemerkenswertes Fundament gibt. Sie bügelt die Spitzen aus einem piepsigen Sopran und das Basswummern aus einem Kontraalt. Das macht dieser indianische Gesang, denn man muss die Stimme darin sehr intensiv einsetzen und einen riesen Tonumfang abdecken.
0: Gelernt und mitbekommen hat Mildred Bailey diesen Gesang als Kind. Sie ist in einem Reservat der Coeur d'Alene in Washington State aufgewachsen. ARD Jazz Spotlight mit einer Sendung über indigene Amerikaner im Jazz. Welche Rolle sie da gespielt haben, das ist nicht so einfach dingfest zu machen. Denn man kann ohne Übertreibung behaupten, dass sie jahrzehntelang unsichtbar waren. Was sichtbar war, das war, wenn überhaupt, das übliche Klischeebild. Der Blick der westlichen Kultur auf die sogenannten Indianer. So wie in dem berühmten Standard Cherokee. Geschrieben hat den im Jahr 1938 Ray Noble, ein Brite, der aber in den 1930er Jahren in die USA ausgewandert war. Cherokee war ursprünglich Teil der Indian Suite von Ray Noble. Auf musikalischer Ebene hat sich das vermeintlich Indianische in Cherokee in einer leicht exotisierenden, pentatonischen, das heißt fünftönigen Melodie niedergeschlagen. Und es gibt dazu ja auch einen Text, ebenfalls geschrieben von Ray Noble. Ursprünglich erzählt der, wenig überraschend aus Männerperspektive, von der Liebe zu einer schönen Indianerin. Aber prominenter ist das Stück von Frauen gesungen worden. Da wurde dann aus der Sweet Indian Maiden ein Brave Indian Warrior, Child of the Prairie. Hier ist eine sehr feurige, Bebop-geprägte Vokalfassung von Cherokee aus dem Jahr 1955. Es singt Sarah Vaughan.

Cherokee mit Sarah Vaughan, aufgenommen 1955. Und der brillante Altsaxophonist war the one and only Cannonball Adderley. Es hat bis in die 60er Jahre gedauert, mit ihrem Aufstieg der Gegenkultur und mit dem Interesse für nicht-westliche Weltanschauungen, bis diesem Klischeeblick der Weißen auf die Indianer eine eigene, eine originär indigene Perspektive entgegengesetzt werden konnte. Die zentrale Persönlichkeit, mit der das verbunden ist, ist der Saxophonist Jim Pepper, ein Indigener, halb Kaw, halb Creek. Sein bekanntestes Stück heißt Wichita Toe. 1969 hatte Jim Pepper damit als Teil der Band Everything is Everything sogar einen kleinen Pop-Hit. Seitdem war das Stück fest in Peppers Repertoire. Es ist auch dutzendfach von anderen Musikern gecovert worden. Jan Garbarek hat es zum Beispiel zum Titelstück eins seiner Alben gemacht. Der Gesang, auf dem Wichita Toe basiert, ist ein Peyote-Gesang, den Pepper von seinem Großvater gelernt hatte. Peyote, ein Kaktus, aus dem die halluzinogene Droge Mescalin gewonnen wird. Der rituelle Genuss von Peyote ist zentraler Teil in den religiösen Zeremonien der sogenannten Native American Church, auch Peyote Church genannt. Im Song von Jim Pepper und den Textzeilen von Wichita Toe geht's allerdings gar nicht um Peyote selber, sondern um das Wasser, das in der Zeremonie auch eine wichtige Rolle spielt. Diese Version hier stammt aus Jim Peppers Debütalbum unter eigenem Namen Pepper's Pow Wow von 1971.

0: Der Saxophonist und in diesem Fall auch Sänger Jim Pepper mit Wichitaito. Die indigenen Gesänge sind in der Regel einstimmig und kommen ohne Funktionsharmonik aus. Eine komplett andere Welt als zum Beispiel der Jazz. Und das bietet erstmal wenig Anknüpfungspunkte für eine musikalische Synthese. Peppers Trick bei der Verbindung dieser Welten war, den Gesang mit einfachen, wechselnden Akkorden zu unterlegen. Nicht ohne Skrupel.
1: Ich hatte furchtbare Angst, was die älteren Indianer darüber denken würden, wenn ich ein religiöses Lied nehme und daraus eine Art Popsong mache. Ich hätte das nie ohne ihr Einverständnis gemacht. Ich bin zu meinem Großvater und seinen älteren Kumpanen gegangen und habe ihnen meine Version vorgespielt und gefragt, ob das ein Sakrileg wäre. Sie sagten, nein, das ist ein schönes Lied, es ist schön, dass andere das singen können. Mit ihrem Einverständnis habe ich weitergemacht.
0: Jim Pepper über seinen Umgang mit den indigenen Gesängen, mit denen er groß geworden ist. Aufgewachsen ist er in Portland in urbanem Umfeld, aber mit starkem Bewusstsein für die indigenen Wurzeln. Mitte der 60er Jahre ging er nach New York. Da wurde er Teil der Szene, in der sich freie Jazz- und Rockmusiker begegnet sind. Don Cherry und Ornette Coleman haben ihn damals ermuntert, seine indigenen Wurzeln im Jazz zu vertiefen. Gleich nach seinem Debütalbum 1971 hat sich Jim Pepper allerdings erstmal eine musikalische Auszeit genommen. Geplant hatte er 6 Monate, es wurden aber 11 Jahre. In dieser Zeit hat er unter anderem in Alaska gelebt und sich als Sozialarbeiter für indigene Jugendliche betätigt. Don Cherry war es wiederum, der ihn dann zur Rückkehr nach New York bewegt hat. Ende der 80er hat Jim Pepper dann auch eine Zeit lang in Österreich gelebt und viele seiner Platten sind bei den deutschen Labels Enya und Tutu erschienen. Und in Deutschland hatte und hat er besonders viele Fans. Er starb 1992 mit nur 50 Jahren an Lymphdrüsenkrebs. Hier ist ein Stück aus seinem Comeback-Album nach der Auszeit von 1983. Mit dabei war eine illustre Riege von Top-Kollegen, in diesem Stück unter anderem Don Cherry, Trompete, und die beiden Perkussionisten Colin Walcott und Nana Vasconcelos.
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Jim Pepper mit dem Squaw Song aus seinem Album Comin' and Goin' von 1983. Zu Beginn dieses Liedes hat er die Namen von Stämmen indigener Nordamerikaner aufgezählt. Eine demonstrative kulturelle Selbstvergewisserung. Allein diese Aufzählung macht klar, es gibt

Und es erstaunt nicht, dass Julia Keefe bei ihrem Indigenous Big Band Repertoire auch nicht an Jim Pepper vorbeigekommen ist. Für ihr Album hat sie die Jim Pepper Komposition Water aufgenommen, arrangiert von der mexikanischen Gitarristin Joely Garay.

Julia Keefs Indigenous Big Band mit Jim Peppers Water, ein Stück aus dem gerade erschienenen Debütalbum der Band Incarnadine. In der Big Band spielt auch die neben Julia Keefe heute umtriebigste indigene Jazzaktivistin, die Bassistin Mali Obomsawin. Ein Stück hat Mali Obomsawin zu Julia Keefs Big Band Repertoire beigetragen, es heißt Wawa Sintonda. Die Melodie basiert auf einer katholischen Hymne mit indigenem Text. Ein Beispiel für die Zweischneidigkeit der historischen Missionierungsversuche. Die Weißen hatten damals Kirchenhymnen in die indigenen Sprachen übersetzt, um die eigene Kultur der Ureinwohner zurückzudrängen und sie zu christianisieren. Aber auf der anderen Seite haben gerade diese Übersetzungen dazu beigetragen, die Sprache der Indigenen zu dokumentieren und damit ihre Kultur zu bewahren. Was die Kultur bekämpfen sollte, hat sie letztlich befördert.

0: die Julia Keefe Indigenous Big Band mit Wawa Sintanda, ein Stück von Mali Obomsawen. Sie hat hier Bass gespielt und gesungen. Mali Obomsawen ist in Maine im Nordosten der USA aufgewachsen. Sie hat ein Jahr in Berkeley am berühmten Konservatorium Jazz studiert und ist dann ans Dartmouth College in New Hampshire gewechselt. Dort wurde der Kornettist Taylor Hobynum ihr Mentor. Er hat sie zur musikalischen Einbindung ihrer kulturellen Wurzeln ermuntert. Das Ergebnis ist Mali Obomsawens Debütalbum Sweet Tooth, erschienen 2022. Für Mali Obomsawen ist diese Platte ein persönlicher Meilenstein, weil sie darauf das, was sie studiert hat, Jazz, mit dem, was sie geprägt hat, indigene Musik, zusammenführt. In dem Bass-Podcast No Treble von Mitch Joel erzählt sie davon.
1: Ich hatte bis dahin eine Folkband, Lula Wiles. Wir haben Amerikaner gespielt. Aber es hat mich frustriert, dass in dieser Musik oft eine Phase der amerikanischen Geschichte glorifiziert wird, die eigentlich für alle Nicht-Weißen schrecklich war. Dass ich nach was anderem gesucht habe, das hatte vor allem mit den Texten in dieser Musik zu tun. An der Hochschule in Dartmouth hatte ich Jazz studiert und ich wollte das mit einer anderen Folk-Tradition verbinden, einer, die von hier kommt und die älter ist als ein paar hundert Jahre. Ich war wild entschlossen, dieses Album zu machen, mein Album, und es sollte mich als Jazzmusikerin zeigen. Bis dahin war ich ja vor allem als Folkmusikerin aktiv gewesen und ich dachte, wahrscheinlich werden alle finden, das ist abgedrehter Free Jazz. Aber ich wollte, dass die Leute erkennen, dass das auch Folkmusik ist. Das wurde mein Mantra. Jazz ist genauso Folkmusik wie die indigene Musik. Es kommt genauso aus einer gemeinschaftlichen Tradition. Und mir ist klar geworden, dass meine Vorgänger im Avantgarde-Jazz das genauso gesehen haben. Don Cherry und Charles Mingus haben darauf bestanden, dass ihre Musik auch Folkmusik ist.

Marley Obomsawin mit dem Schluss ihres insgesamt 11-minütigen Stückes Blood Quantum. Den größten Teil dieser 11 Minuten macht ein ausgelassener Soloreigen aus, zuerst über einen Funk-Groove, dann in komplett freier Improvisation. Am Schluss dann dieser traditionelle Gesang, den wir gerade gehört haben. Er wirkt nach 10 Minuten Free Jazz wie eine Bündelung vieler Kräfte nach einem großen Energieschub. Aber dieser Stückaufbau macht für mich auch deutlich, es ist eher ein Neben- und Nacheinander von Genres und Elementen, keine wirkliche Synthese. Was einfach daran liegt, dass die musikalischen Welten zu disparat sind. Oder anders gesagt, Jazz ist in vieler Hinsicht eben doch keine Folkmusik. Und ob es ursprünglich einen Einfluss von indigener Musik auf den Jazz gegeben hat, vielleicht auf rhythmischer oder klanglicher Ebene, das ist durchaus nicht unwahrscheinlich, aber wird sich wohl nie mehr wirklich nachweisen lassen. Wenn, dann hat dieser Einfluss vielleicht für die Entstehung des Jazz eine Rolle gespielt, aber nicht mehr für die Entwicklung in den letzten 120 Jahren. Die entscheidende Verbindung von Jazz und indigener Kultur hat sich nicht auf musikalischer, sondern auf menschlicher Ebene ereignet. Einzelne indigene Musiker haben in den Big Bands der Swing-Ära gespielt und viele, insbesondere afroamerikanische Jazzmusiker, haben indigene Vorfahren, darunter einige der prominentesten wie Oscar Pettiford, Charles Mingus und Don Cherry. Und umgekehrt wurde in den indigenen Reservaten, in dort formierten Orchestern, ganz klassischer Big Band Jazz gespielt. Das ist die Geschichte, an die auch Julia Keefe mit ihrer Indigenous Big Band anknüpft. Hier ist nochmal Musik von dieser Band, in diesem Fall geschrieben von Trompeter Delbert Anderson. Der zweite Satz der DDAT Suite, Untertitel Attention. Soweit in ARD Jazz Spotlight. Von Cherokee bis Wichita, eine Sendung über indigene Musikerinnen und Musiker im Jazz. 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Mein Name ist Odilo Klausnitzer. Ich danke Ihnen fürs Zuhören. 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
1: Um 23 Uhr mit Julia Cortis. Nach jahrelangen Verhandlungen um Fluggastrechte in der EU steht nun fest, Passagiere haben künftig mehr Ansprüche und Rechte. Die EU-Staaten haben sich auf Änderungen geeinigt. Die wichtigsten Neuerungen erklärt Katja Lettmann.
2: Fluganbieter müssen künftig standardmäßig bei der Buchung den Preis inklusive Handgepäck ausweisen. Das soll Verbrauchern den Vergleich erleichtern. Unter 14-Jährige dürfen im Flugzeug künftig neben ihren Eltern sitzen, ohne dass die Platzreservierung extra bezahlt werden muss. Das gilt auch für Schwangere sowie Menschen mit notwendigen Begleitpersonen. Keine Änderungen gibt es bei Verspätungen. Die Staaten wollten ursprünglich, dass Passagiere erst ab 4 Stunden und nicht wie bisher schon ab 3 Stunden Verspätung eine Entschädigung bekommen. Das wurde aber abgelehnt.
1: Am Abend sind im französischen Evian die Staats- und Regierungschefs der G7-Staaten zusammengekommen. Präsident Macron sowie Kanzler Merz gratulierten den USA und dem Iran zu ihrem Abschluss eines Abkommens. Die europäischen Staaten in der G7, also Frankreich, Deutschland, Großbritannien und Italien, bekräftigten indes schriftlich ihre Zusage, die Straße von Hormus nach Kriegsende zu sichern. Am Freitag soll das Rahmenabkommen zwischen den USA und dem Iran offiziell unterzeichnet werden. US-Präsident Trump, sein Vize Vance und der iranische Chefunterhändler Ghalibaf haben es bereits digital signiert. Der Inhalt des Abkommens bleibt unklar. Trump hat beim G7-Gipfel mitgeteilt, was er glaubt, was drinsteht. Gudrun Engel berichtet.
3: Donald Trump sagt, es gehe jetzt darum, die Straße von Hormuz möglichst schnell frei zu haben. Spätestens ab Freitag soll das der Fall sein. Daran gibt es Zweifel, denn da gibt es doch wohl sehr viele Seeminen. Donald Trump sagt auch, die USA hätten vermutlich kein Problem damit, eingefrorene Gelder freizugeben. Aber zahlen wolle man dem Iran nichts. Und die Hauptstreitfrage ist, wie geht man mit dem Uran, mit dem angereicherten Uran um? Es sind alles offene Fragen, die man noch verhandeln muss.
1: Der Sohn von Norwegens Kronprinzessin Mette-Marit kommt nicht aus der Untersuchungshaft frei. Das zuständige Gericht in Oslo lehnte einen entsprechenden Antrag von Høiby ab. Der 29-Jährige war zu 4 Jahren Haft verurteilt worden. Er wurde unter anderem in 2 Fällen von Vergewaltigung schuldig gesprochen. Seinen Verteidigern zufolge will Høiby in Berufung gehen. Das Wetter. Im Laufe der Nacht ziehen von Westen Schauer und Gewitter heran. Es kühlt ab auf 15 bis 6 Grad. Am Tag sind im Süden und Osten gebietsweise kräftige Schauer und Gewitter möglich. Höchsttemperaturen zwischen 16 und 31 Grad. Am Mittwoch im Süden und Südwesten viel Sonne, sonst bewölkt und etwas Regen bei bis zu 33 Grad. Am Donnerstag viel Sonne, im Norden und Osten einzelne Wärmegewitter. Soweit die Nachrichten, 23.03 Uhr.
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5: 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Und habe dann halt irgendwann festgestellt, dass ich zum Geldverdienen vermutlich einfach besser drüber rede, als es selber zu machen.

0: Ich hatte dieses Stück gar nicht so dramatisch in Erinnerung.
1: Ich verbinde damit eigentlich auch nur Juxdollerei und Tanzerei, weil bei uns geht's heute ja auch um den Walzer und auch um den Wiener Opernball. Und dieser Ball, der ist halt einfach ein Riesenthema in der Welt der Klassik. Und auch wenn jetzt wahrscheinlich viele entnervt fragen werden, gibt's was Steiferes, gibt's eine drögere Veranstaltung, gibt's irgendwas Verstaubteres als den Wiener Opernball, dann sage ich nein, gibt's nicht, denn es ist wirklich ein großes Ding. In Wien ist es so, alle, die irgendwie Rang und Namen haben aus der Gesellschaft und darüber hinaus, die gehen am 20. Februar in ihrem Frack und in ihrem Ballkleid, also wahrscheinlich nur in einem von beiden, in die Wiener Staatsoper und drehen sich da um sich und vor allem im Kreis mit 5000 anderen Gästen, vorzugsweise im Dreivierteltakt, zum Walzer natürlich. Lauri, wie schaut's aus mit deinen Walzerkünsten? Kannst du tanzen?
2: Also gerade als ich an der schönen Blauen Donau gehört habe, da habe ich nochmal im Kopf... Ich habe im Kopf nochmal die Schrittfolgen durchgegangen. Also ich habe es zumindest mal gelernt. Das war bei uns an der Schule zumindest, war das obligatorisch. In der, ich glaube, 9. Klasse oder so. Da mussten wir das alle irgendwie machen. Ich erinnere mich ein wenig mit Schrecken an diese Zeit zurück. Ich weiß, ich wollte damals auf jeden Fall nicht Walzer, sondern eher, glaube ich, lieber Nirvana hören. Und der Tanzball, der dann am Ende dieses Kurses stand, das ist tatsächlich eine schlimme Erinnerung, weil ich musste mit der Mutter meiner damaligen Tanzpartnerin da irgendwie tanzen. Das gehörte wohl auch zum Programm. Ich da irgendwie im lila Sakko, fürchterlich rebellisch. Und ich weiß noch, wir sind uns dann da irgendwie auf die Füße gestiegen und ich habe diese arme Frau, glaube ich, immer in die falsche Richtung gedreht. Also war eine Katastrophe. Du hast sicher den Goldstar, oder? Oder täusche ich mich? Das Walzerabzeichen am Bande.
1: Nee, null. Ich habe auch diesen ersten obligatorischen Kurs gemacht und dann war Ende. 9. Klasse. Auch ganz viele Erinnerungen. Teilweise schön, teilweise ganz übel. Halt total, ja, einfach schweißnasse Hände, viel zu viel Deo am ganzen Körper, mitten in der Pubertät. Und viel mehr als Cha-Cha-Cha ist bei mir dann leider nicht hängen geblieben. Also von Tanzabzeichen kann keine Rede sein. Ich habe auch die Leute ziemlich, naja, ich fand das schon komisch, wer da ewig weiter getanzt hat. Bei uns haben alle nach dem ersten Kurs aufgehört. Allerdings, Cha-Cha-Cha, das geht noch. Nur Walzer würde ich schon gerne wirklich können, weil auf jeder Hochzeit hast du halt aufs Neue. Also den Walzer, ja, der kommt immer. Das ist
0: leicht peinlich, gell, wenn man sich dann da einfach irgendwie so gegenseitig über die Tanzfläche schiebt.
1: Man dreht sich irgendwie rum, es schaut schon so ein bisschen danach aus, aber letztlich ist es halt eher so ein Geschunkel und kein schöner Wiener Walzer. Und ich bringe den halt heute leider nur noch schlecht als recht zusammen.
0: Wie sieht es eigentlich bei euch aus? Könnt ihr noch den Walzer, könnt ihr vielleicht sogar mehr, könnt ihr den Walzer links rum? Links und rechts gibt es ja beide Richtungen. Cha-Cha-Cha, Foxtrott, Foxtrottel. Oder habt ihr schlimme Tanzstunden bzw. Abschlussballerlebnisse? Dann schickt sie uns doch einfach an klugscheißer@brklassik.de. Wir sind wirklich sehr gespannt, was ihr dazu erzählen habt. Vielleicht seid ihr nicht ganz so banausig unterwegs in puncto Tanzen wie wir. Also ich fand das jedenfalls damals extrem uncool, das Walzertanzen. Das weiß ich auf jeden Fall noch. Dabei war Walzer mal was für die besonders Coolen. Im 18. Jahrhundert war es verpönt und teilweise sogar verboten, Walzer zu tanzen. Die Bälle waren die Love Parade der damaligen Zeit, kann man so sagen.
1: Also quasi ein illegaler Rave, oder?
0: Ja, es war wie ein illegaler Rave tanzt unter der Brücke, wo dann irgendwann die Polizei kommt. Und ja, der Walzer war quasi das, was der Techno in den 90ern war, also Teil einer Jugendbewegung. Walzer kommt von Walzen, von sich drehen und ja, eigentlich so ein bisschen die Speerspitze der damaligen Rebellen, der Werther von Goethe, der hat sich besonders gern gedreht, der war ja die Ikone des Sturm und Drang und er war außerdem ein totaler Walzer-Maniac. Ich zitiere mal aus dem Werther, dann wird das, glaube ich, relativ schnell klar. Und da wir nun ans Walzen kamen und wie die Sphären umeinander herumrollten, ging's freilich ein bisschen bunt durcheinander. Nie ist's mir so leicht vom Flecke gegangen. Ich war kein Mensch mehr. Das liebenswürdigste Geschöpf in den Armen und mit ihr herumzufliegen wie Wetter, das alles ringsum verging. Und um ehrlich zu sein, tat ich aber doch den Schwur, dass ein Mädchen, das ich liebte, auf das ich Ansprüche hätte, mir nie mit einem anderen walzen sollte als mit mir. Und wenn ich darüber zugrunde gehen müsste. Also der hat es wirklich ernst gemeint damals. Da sprühen die Funken. Womit wir eigentlich auch wiederum beim Sex wären. Denn Walzen war nicht nur rebellisch, sondern auch wahnsinnig sexy. Galt als super erotisch. Zum ersten Mal haben sich nämlich Mann und Frau beim Tanzen angefasst. Und zwar so richtig, also so richtig berührt. Also man hatte sich halt im Arm und man hatte die Hand auf dem Rücken des anderen und so. Der vornehme Tanz damals war das Menuett. Und da ging es eher verklemmt zu, da war nichts mit anfassen. Also anfassen ja, aber nur so ein bisschen an den Fingerspitzen und auch nur mit den Fingerspitzen. Und dann hat man zu sowas getanzt, so ganz weit voneinander entfernt.

0: Ja, ich habe gerade so dieses Bild vor Augen, wie sie alle gepudert sind, wie im Barock. Ja,
1: mit so riesen Perücken.
0: Furchtbar, ganz schlimm.
1: Okay, höllisch gestunken wahrscheinlich.
0: Dann kann man also sagen, das Menuett war das Symbol für Aristokratie und für Feudalherrschaft. Und im Gegenzug dazu und im Gegenteil dazu war der Walzer dann letztlich der Tanz des neu entstehenden Bürgertums,
1: genau,
0: kann man sagen.
1: Genau.
0: Also Revolution auf dem Parkett.
1: Ja, wenn man so will, Revolution auf dem Parkett.
0: Blood is on the dance
1: womit
0: floor.
1: Blood on the dance floor, womit wir wieder bei der Love Parade wären.
0: Und damit haben sie sich wahrscheinlich irgendwie einfach befreit, die Leute, von diesem Verklemmten, von diesem aristokratisch Verklemmten, sich selbstbewusst rumdrehen und wirbeln um die eigene Achse und vielleicht auch so um den eigenen Stand, kann man sagen.
1: Genau, und das fanden natürlich dann die Oberen nicht mehr so super. Der Walzer hat relativ schnell die Sittenwächter aufs Parkett gebracht. Es wurden ganz empörte Schriften rausgebracht, die dann so mittelmäßig subtile Titel hatten wie wirklich, ohne Witz, hieß wirklich so, vom Ballsaal zur Hölle. Da wird dann aus dem Walzer ein Vorspiel zum sündigen Spiel der Nacht. Ihr nackter Arm liegt praktisch um seinen Hals, ihr teilweise entblößter, schwellender Busen wogt im Aufruhr gegen seine Brust, er presst sie an sich, bis jede Rundung ihres Körpers erbebt vom amorösen Kontakt. Sein heißer Atem nach starken, spirituosen Dünsten, waren also alle mächtig betrunken, streicht ihr über Haar und Wangen.
0: Damit sind wir jetzt.
1: Wenn ich daran denke, dass ich damals mit der Mutter meiner Tanzpartnerin Walzer getanzt habe.
0: Ich muss jetzt auch gerade an den Tanzkurs denken.
1: Ist der Kontext nochmal ein bisschen schräger.
0: Da hat man hin und wieder ja auch was getrunken, um sich zu überwinden, weil mit 15, also ich war da eher
1: schüchtern.
0: Ja, genau. Was man halt so bekommen hat mit irgendwie 18%. Aber das liest sich und klingt so ein bisschen nach Erotik-Trash, was du da gerade vorgelesen hast. Also Kulturkritik klingt für mich anders, aber irgendwie ist es wohl so getarnt.
1: Ja, also ich glaube, dass der Typ, der es geschrieben hat, in Wahrheit eigentlich heimlich auch irgendwie ganz geil fand. Und irgendwie ist es ja auch nichts anderes, als wenn sich besorgte Herrschaften heute über das Twerken der jungen Menschen aufregen. Das ist ja dann auch sozusagen, ist ja kein Tanz mehr, das ist ja quasi die Simulation von Sex auf der Tanzfläche und so. Aber es gab nicht nur moralische, sondern auch schwere gesundheitliche Bedenken gegen den Walzer. Das Motto, manche Ärzte haben das wirklich so gesagt, Walzer tötet. Ein gewisser Salomo Jakob Wolf hat eine Schrift verfasst namens Erörterung der wichtigsten Ursachen der Schwäche unserer Generation in Hinsicht auf das Walzen. Und da äußert er schwere Bedenken gegen die Rasanz des Walzens, einer körper- und geistzerrüttenden Bewegung, die unter anderem als Ursache vermehrter Sterblichkeit anzusehen sei. Und er hat es dann untermauert, indem er gesagt hat, das ist ein Punkt mit dieser vermehrten Sterblichkeit, da würden ihm die größten Ärzte zustimmen.
0: Ja, okay, gut. Was würde der Mann dann heute sagen, wenn er zum Beispiel Techno sieht oder twerken? Würde er sagen, das ist jetzt schon, die sind live aus der Hölle, so wie die sich bewegen, da springt die Hüfte raus.
1: Das ist die Zombie-Apokalypse.
0: Das ist Zombie-Apokalypse, gut. Aber ich glaube, heute sind wir ein bisschen weiter, was die Forschung und die Medizin angeht. Also soweit ich weiß, gibt es tatsächlich auch positive Auswirkungen von Tanzen.
1: Ja, ja, Tanztherapie ist ja auch wirklich ein anerkannter Zweig in der Medizin. Und es gibt Ärzte, die setzen Tanzen, auch den Walzer, ganz gezielt ein gegen Krankheiten wie zum Beispiel Parkinson. Professor Andres Ceballos Baumann, das ist ein Professor für Neurologie in München, der sagt, Walzer ist richtig gesund.
2: Also wir sind oszillierende Systeme, also das heißt, also wir zittern alle, ja, also nicht nur Parkinson-Patienten zittern. Wir brauchen solche Rhythmen, um überhaupt aus einem Rhythmus heraus eine Bewegung starten zu können. Ja, das macht das System auch viel effizienter. Also ohne Rhythmen wäre das sehr schwer. Bestimmte Nervenzellen feuern mit einem bestimmten Rhythmus. Ja, die erkennt man daran. Man erkennt Neuronen, also Nervenzellverbände an ihren Rhythmen. Wir sprechen vom Beta-Rhythmus, vom Alpha-Rhythmus. Also Rhythmus ist etwas ganz Grundlegendes in der Hirnphysiologie.
1: Also um das nochmal ein bisschen vereinfacht zu übersetzen, unsere Zellen haben schon gewisse Rhythmen in sich programmiert und deswegen wirkt dann ein Tanz wie ein Walzer zum Beispiel total heilsam bei Patienten, die zum Beispiel Parkinson haben. Aber jedenfalls war man damals vor 130 Jahren noch nicht so richtig weit. Da hat das Walzertanzen den Oberen richtig Angst gemacht. Und deswegen hat man in Niederösterreich zum Beispiel das Langaustanzen verboten. Langaus, das war die wildeste, weil auch schnellste Vorform des Walzers. Und da haben gesagt, es geht überhaupt gar nicht. Klang übrigens so, dieser böse Langaus.

0: Hat ein bisschen was von St. Patrick's Day.
1: Ja, ich wollte auch gerade sagen, es klingt so nach Braveheart für mich ein bisschen, wenn jetzt alle aufeinander zustimmen, dann hat es was Gefährliches, aber ansonsten hat es für mich nichts Gefährliches. Also es klingt jetzt nicht so, als könnte man dazu pogen.
0: Nee, überhaupt gar nicht. Aber angeblich war das sogar besonders gefährlich für Schwangere. Es gab eine Strafe von 20 Gulden für Organisatoren von Tanzbällen, wenn da lang ausgetanzt worden ist. Also das, was wir da gerade gehört haben. Und das ist eine ganze Menge. Umgerechnet knapp 200 Euro für einmal Walzer tanzen. Übrigens, die Angst scheint nicht so ganz, also wir machen uns jetzt drüber lustig, aber so ganz unbegründet scheint diese Angst nicht gewesen zu sein. Es gab nämlich wirklich zu dieser Zeit bei Bällen in der Regel in Nebenzimmern auch Entbindungsräume, weil dieses wilde Walzertanzen ja zu plötzlichen Geburten geführt hat. Wurde halt auf der, im einen Zimmer wurde getanzt, auf dem anderen, im anderen Raum wurde entbunden.
1: Also wenn man jetzt sich Opernbälle vor Augen führt, dann ist es ja eher so ein Dahinschweben, wie die alle ihren Walzer tanzen, und es hat eher was, nichts so Gefährliches, also nichts, was jetzt irgendwie eine Sturzgeburt auslösen würde. Natürlich, manchmal randaliert man sich gegenseitig an, weil es halt so eng ist, aber halt.
0: Oder weil man nicht tanzen kann.
1: Oder weil man nicht tanzen kann, aber es ist alles im Rahmen. Also es ist, klingt für mich nicht so gefährlich.
0: Ja, du hast aber gerade gesagt, klar, man stellt sich heute so einen Tanzball vor, sehr anmutig, schwebend. In den Anfangstagen, also in den Tagen, wo der Langaus, den wir gerade gehört haben, noch populär war, da wurde der Walzer aber weniger geschwoben als gesprungen. Also das sah so ein bisschen aus wie Eiskunstlauf, nur ohne Eis. Dieses charakteristische Walzerschweben, das gibt es erst so ab 1830, da hat sich das dann eingebürgert. Und da wurde dann der wilde Walzer auch gezähmt, wurde langsamer und von einem Symbol der Revolution dann ganz biedermeiermäßig zu so einem Ausdruck von Eskapismus. Flucht in eine idyllische Gegenwelt, da wo er eigentlich heute auch ist, muss man sich nur den Wiener Opernball anschauen. Und dazu trägt natürlich auch das Ambiente dieser Bälle bis heute bei. Denn der Wiener Opernball, ich meine, du kennst ihn, du schaust ihn regelmäßig im Fernsehen an. Das ist ja schon so ein bisschen so eine Gegenwelt. Also da ist alles so wunderschön geschmückt, barocker Blumendekor, seltsame, etwas aus der Zeit gefallene Garderobe.
1: Ich schaue das jedes Jahr.
0: Ja, ich weiß.
1: Ich finde das überragend.
0: Für dich klingt das nicht komisch, sondern schön.
1: Nein, eben. Also ich schaue es mir halt ein einziges Mal im Jahr an, den Wiener Opernball, dann ist auch wieder gut. Es ist halt wie so eine Parallelwelt. Aber ich finde es fantastisch. Ich war selber noch nie dort, ich möchte da gerne mal hin. Aber bislang kenne ich diese Welt tatsächlich nur aus dem Fernsehen. Früher habe ich das mit meinen Eltern geguckt, dann später mit meinem Mitbewohner, mittlerweile mit meiner Freundin. Und es ist ein Pflichttermin geworden.
0: Alle gezwungen?
1: Nein, das ist ja das Tolle. Gut, meine Eltern haben eher mich dazu gebracht, aber danach habe ich dann alle anderen dazu gebracht. Also mein Mitbewohner, der kannte das nicht, und dann schaut man sich plötzlich den ORF an und sieht es. Mhm. Und meine Freundin, die kannte es natürlich schon, aber die hat sich auch gewundert, und findet es mittlerweile auch einfach sehr unterhaltsam. Also das ist eine antiquierte Welt, in die taucht man da eben mal kurz ab für ein paar Stunden und dann war es das wieder. Du hast gesagt, es ist tatsächlich sehr prunkvoll, es ist irgendwie übertrieben und es wirkt aus der Zeit gefallen. Und irgendwie ist es das ja auch. Also ich meine, wer läuft denn sonst im Frack rum? Der ist bei den Herren da Pflicht, die müssen einen schwarzen Frack tragen und sonst nix. Gut, Uniformen sind zum Teil auch noch erlaubt. Und bei den Damen ist es halt das lange, große Ballkleid. Und wer jetzt meint, dass er vielleicht was anderes anziehen könnte, der kann das schon meinen, aber der kommt dann auch, wenn er eine Karte hat, nicht rein. Das sind die ganz klaren Regeln.
0: Strenge Tür.
1: Ja, strenge Tür, harte Tür. Also diese Feststiege, wo es da hochgeht, das ist so der rote Teppich. Aber wer da halt das Falsche anhat, der kann gleich wieder gehen. Das ist einfach so. Und man muss sich das so vorstellen, das sind ungefähr 5000 Gäste, die sich dann eben in die Wiener Staatsoper quetschen. Und wenn dann die Tanzfläche endlich mal eröffnet ist für alle, das dauert ja, dann ist es halt mehr oder weniger schon so ein bisschen Geprügel und weniger ein elegantes Dahinschweben, weil es einfach zu voll ist. Und jeder will ja auf diese Tanzfläche. Wenn man sich jetzt diesen Saal vorstellt, die Wiener Staatsoper, die gilt als der bekannteste Ballsaal. Das sagen dann auch immer die Gäste, gerade die aus Übersee jetzt zum Beispiel kommen, das zum ersten Mal sehen. Die sind total hin und weg. Und letztlich sieht man da halt einfach Prominente natürlich. Man sieht aber auch Prolls und auf jeden Fall sieht man viele Menschen mit sehr viel Promille im Gesicht, was halt eine rauschige Veranstaltung ist.
0: Das war es ja damals auch.
1: Ja, das war es damals auch. Das sind tatsächlich die Parallelen. Also da gibt es schon viele Gemeinsamkeiten, auch wenn das jetzt schon ewig her ist, dass der zum ersten Mal war. Und das kann man sich eben jedes Jahr einmal im Fernsehen wunderbar anschauen. Das muss man machen. Und natürlich hört man dann auch jedes Mal an der schönen blauen Donau.

0: Johann Strauss an der schönen blauen Donau, als er das Stück geschrieben hat damals, das war so vor ungefähr 150 Jahren, da war die Donau überhaupt nicht blau. Ja, man hätte eher sagen können, an der schönen braunen Donau vielleicht, weil die Wiener halt ganz fleißig ihren Müll da reingekippt haben. Und drum war es kein so blauer Fluss. Aber völlig wurscht, der Walzer ist trotzdem einfach super berühmt geworden, genauso wie die Veranstaltung wie der Wiener Opernball.
1: Zwei Präsidenten, ein Bundeskanzler, eine Vizekanzlerin außer Dienst, ein EU-Kommissar, viele Minister und eine echte königliche Horde, nämlich Modeprinz Harald Glöckler. Guten Abend.
2: Einen wunderschönen guten Abend.
1: Zum dritten Mal am Opernball. Warum?
2: Weil ich zum ersten Mal immer gerne nach Wien komme. Ich liebe die Wiener, ich liebe die Sprache. Heute sagte die Dame zu mir: Herr Glöckler, ich habe Ihr Marschall mitgebracht. Ich finde das so bezaubernd. Ich liebe Wien und ich liebe den Ball. Der Ball ist so großartig. Egal wie viele Kopien es gibt, kein Ball reicht an ihn heran. Und es ist immer wieder bezaubernd, hinreißend und für mich faszinierend.
3: Also Harald Glöckler findet es anscheinend richtig gut.
0: Der findet es extrem gut.
3: Aber das ist ja auch alles so schön plüschig und golden und prunkvoll.
0: Das passt
3: wie
0: perfekt.
3: Seine Mode.
0: Ja, wie seine Mode. Und es sind auch etliche andere, tatsächlich wirklich berühmte Leute, die da jedes Jahr hingehen. Weiß ganz einfach, der Höhepunkt ist der Ballsaison, der Ballerei könnte man sagen. Dieser Wiener Opernball ist der Höhepunkt des Faschings in Wien, immer am Donnerstag vor Aschermittwoch. Also man könnte sagen, am unsinnigen Donnerstag, am lumpigen Donnerstag, am glumperten Donnerstag, sagt man bei mir daheim in Augsburg, Weiberfastnacht, Altweiber, schmotziger Donnerstag. Nenn den Tag, wie ihr wollt. Es ist auf jeden Fall.
3: Es ist der Tag, an dem Uli vor der Glotze sitzt.
0: Ja, genau. So kann man diesen Tag auch nennen. Vielleicht findet dieser Titel ja irgendwann mal Einzug in den Kalender. Auf jeden Fall. Ich sitze da vorm Fernseher und ich schaue mir dann das an. Der ORF überträgt immer aus der Wiener Staatsoper, das BR Fernsehen und Dreiser zeigen es auch. Also, wenn man will, dann kann man das überall wunderbar empfangen. Man muss es nur wollen. Wie ist es mit dir? Schaust du dir das an?
3: Ach, wenn ich nicht im Urlaub wäre, würde ich ihn, glaube ich, schon anschauen. Ich habe den auch schon mal gesehen. Ich habe schon was übrig für solche Veranstaltungen. Das ist so ein bisschen wie Eurovision Song Contest oder Frühlingsfest der Volksmusik anschauen. Das ist irgendwie seltsam. Ein bisschen scary ist es auch, aber auch irgendwie total unterhaltsam und eben eine Welt, in der man normalerweise nicht so oft unterwegs ist. Aber dieses Jahr debütiert ja beim Opernball in Wien zum ersten Mal auch ein gleichgeschlechtliches Paar. Da sind zwei Frauen dabei, die da miteinander tanzen und die da auch aufgenommen wurden, sozusagen in diese Runde der Debütantinnen. Es scheint sich also auch in dieser eher konservativen Welt des Opernballs ein bisschen was zu tun.
0: Ich will auf jeden Fall irgendwann mal selber hin. Aber man muss erstmal an Karten kommen. Die sind zum einen sauteuer und zum anderen natürlich auch sehr rar. Also allein der Eintritt kostet 315 Euro, aber da ist nichts dabei. Kein Sitzplatz, kein Essen, keine Getränke. 315 Euro nur, um reinzukommen. Und natürlich ist es jedes Mal ausverkauft. Was glaubst du, also das ist jetzt der normale, einfach nur der Eintritt. Was glaubst du denn, was kostet jetzt so eine Loge?
3: Also wenn ich sozusagen noch mit mehreren Leuten dann
0: genau,
3: da so eine Art Separie haben will.
0: Ja.
3: Oh, 315 Euro die Karte. Wie viel passen da rein?
0: 12.
3: So 5.000 Euro wird schon kosten.
0: Ja, da legst du noch ein bisschen was drauf. 23.600 kostet so eine Mittelloge, so eine richtig gute. Und da fehlen dann aber noch die Eintrittskarten.
3: Das ist eine Ansage.
0: Also dann nochmal 315 Euro pro Kopf. Das wird
3: sehr
0: teuer.
3: Die fallen dann nicht mehr.
0: Die sind auch schon wurscht, genau. Also für die Leute, die sich eh leisten können. Dann fehlt noch die Kulinarik. Also das Essen und die Getränke, die sind nicht dabei. Ja, 23.600 Euro plus Spesen, das ist für manche Leute anscheinend nicht so schlimm, weil dieser Ball ganz einfach der Treffpunkt ist für die Wichtigen in der Wirtschaft und in der Politik und vor allem auch für die, die es gerne wären. Also früher war es tatsächlich ein Künstlerball, heute ist es halt ein Event für die Geldigen. Zum Beispiel für Richard Lugner, besser bekannt als Mörtel, großer Baumeister von Wien. Der hat auch immer seine
3: schon
0: Loge.
3: Gut über 80 mittlerweile?
0: Ja, ja, 87 ist er tatsächlich. Der hat seine Kohle verdient mit Immobilien. Früher hat er Altbauten saniert und Tankstellen gebaut, später dann sein eigenes Einkaufszentrum. Auf jeden Fall schafft es der Mörtel immer wieder, einen Star ranzukarren, der dann gegen Geld in seiner Loge abhängt. Manche Stars fliehen dann tatsächlich so mehr oder weniger nach ein paar Stunden. Sie haben einen genauen Vertrag, wie lange sie bleiben müssen. Und zum Beispiel Jerry Halliwell von den Spice Girls, die ist damals vor ein paar Jahren tatsächlich vor Vertragsende in ihre Limousine geflüchtet. Und er stand dann so an der Scheibe und hat noch mehr oder weniger dran gekratzt. Und sie hat noch so halb freundlich rausgewunken. Und dann war sie auch schon
3: aber
0: weg.
3: Aber was ist denn der Sinn der Sache? Also das ist ja quasi dann das Arm-Candy von Herrn Lugner, um einmal diese Stiege darauf zu gehen. Einmal dem Fotografen irgendwie sozusagen so ein bisschen so ein gutes Bild zu geben. Und
0: genau,
3: so, das war's dann.
0: Ja, unter anderem, um dann halt natürlich noch ein paar Mal eingeblendet zu werden in der Loge, dann noch ein Interview zu geben. Und es ist schon auch Gesprächsthema auf dem Ball. Mhm. Wer ist diesmal da? Also wen hat der Lugner diesmal dabei? Andere finden das von seinen Gästen tatsächlich ziemlich cool. Die bleiben dann bis zum Schluss, bis um 5 Uhr in der Früh, dann ist Ende. Also ich meine jetzt tatsächlich diese Stars von Lugner. Und wenn du es dir nochmal so vor Augen führst, was glaubst du, wer war da? Also Jerry Halliwell habe ich schon gesagt, aber wer da war da so in den letzten Jahren?
3: Pamela Anderson?
0: Ja, Pamela Anderson war da.
3: An die kann ich mich erinnern.
0: Carmen Electra.
3: Carmen Electra. Ja. Also auf jeden Fall viel Baywatch bei Herrn Lugner. Und ich habe mich sehr gefreut, dass Lindsay Vonn dieses Jahr den Myrtle Lugner abserviert hat, die berühmte Skirennläuferin. Er hat ja bei der Pressekonferenz, wo er gesagt hat, dieses Jahr werde ich von Lindsay Vonn begleitet, hat er wirklich ernsthaft ein Nacktbild von ihr hochgehalten, gesagt, das ist so ein schönes Nacktbild, man sieht nur den Busen nicht. Und also es war wirklich hochnotpeinlich, dieser wirklich unangenehme ältere Herr mit diesem Bild. Ja, und dann hat Lindsay Vonn die einzig richtige in meinen Augen Konsequenz gezogen und hat gesagt, okay, dann komme ich halt nicht.
0: Sympathisch ist er auf jeden Fall nicht, der Myrtle. Nee. Das ist absolut korrekt. Aber wenn man sich das alles anschaut, letztlich sind das nette Nebengeräusche auf dem Opernball. Ich finde es auf jeden Fall viel interessanter, was da sonst auf dem Parkett abgeht. Also zum Beispiel die Eröffnung des Jungdamen- und Jungherrenkomitees.
3: Was soll das sein? Das klingt sehr geschäftsmäßig.
0: Das sind die Debütantinnen, von denen du vorhin schon erzählt hast, ganz kurz. Die heißen aber offiziell nicht Debütantinnen und Debütanten, sondern Jungdamen- und Jungherrenkomitee.
3: Warum heißen die Debütanten?
0: Weil die tatsächlich zum ersten Mal jetzt in der Gesellschaft auftreten. Hm. Also sie werden quasi in die Gesellschaft eingeführt. Das klingt altbacken, das ist es auch.
3: Ja, aber das erinnert mich ehrlich gesagt auch an diesen Abschlussball von besagtem Tanzkurs, der damals im Kur- und Kongresssaal Rottach-Egern stattfand. Ich kann mich noch gut daran erinnern. Und da war das nämlich auch so, da wurden wir quasi auch in die Gesellschaft eingeführt. Und die Jungs mussten irgendwie vielsagend in die Ferne blicken beim Einzug in diesen Saal, in diese Funktionshalle, und daneben standen die jungen Damen und die sollten irgendwie verschämt den Blick auf den Boden senken. So nach dem Motto, ist klar, wer hier die Hosen hat, ist klar, wer sozusagen die Zukunft im Blick hat. Das wurde uns damals eingetrichtert. Also so sollten wir da auftreten. Fand ich komisch.
0: Ja, es ist auch komisch. Und auch heute schaut es noch tatsächlich komisch aus. Also die Leute sind zwischen 17 und 24, die da debütieren. Es sind ungefähr 150 Paare. Die ziehen dann ganz festlich ein, also ähnlich wie bei deinem Tanzball damals. Nur, dass die das halt wirklich monatelang ultra präzise einstudieren, diesen Eröffnungstanz. Dieses Mal tanzen sie zur Bauernpolka, Polka Française von Johann Strauss.

0: Hoffentlich tanzt sie dazu kein Walzer, ist nämlich kein Walzer. Das ist kein Dreivierteltakt.
1: Ist eine Polka.
0: Eine Polka, stimmt.
1: Genau. Außerdem tanzen sie noch zu einer Polonaise in A-Dur von Frédéric Chopin.

0: Und natürlich den Eröffnungswalzer an der schönen blauen Donau von Johann Strauss. Den tanzen sie auch, aber eben nicht als schnöden Wiener Walzer, sondern diese Debütantinnen und Debütanten müssen Linkswalzer tanzen.
1: Mich würde ja interessieren, ob das damals auch so ausgeschaut hat, wie das heute aussieht beim Wiener Opernball. Also 1:1 wie heute oder vielleicht damals so ein bisschen weniger sogar elegant, weniger glamourös?
0: Also manche Dinge sind tatsächlich noch so, wie sie am Anfang waren. 1877, da gab es zum ersten Mal den Wiener Opernball. Er hieß damals aber noch anders. Er heißt damals Hofopern-Soiree. Und auf der Einladung zu dieser Veranstaltung steht damals UAWG. Das bedeutet, unter anderem wird getanzt.
1: Ach so, ich dachte, um Antwort wird gebeten.
0: Ja, stimmt eigentlich.
1: Sie sind herzlich eingeladen zur Hofopern-Soiree um UAWG. Um
0: Antwort wird gebeten. Sich anscheinend im Laufe der Zeit verändert, diese Abkürzung. Der Kaiser ist nämlich damals tatsächlich eher gegen das Tanzen, deswegen dieses unter anderem. Der Ball besteht aus zwei Teilen, Konzert und Tanz. Und Musik ist ja auch heute noch ein wirklich ganz wichtiger Teil. Also diesmal zum Beispiel, da singen die russische Sopranistin Aida Garifullina und der polnische Tenor Piotr Beczawa.
1: Also es wird nicht nur, also dazu tanzt man dann nicht, sondern da genießt man dann was.
0: Da schweigt man still oder? Und hält sein dummes Maul.
1: Okay.
0: Weil froh und dankbar darf man sein, dass man dieser Sternstunde beiwohnen darf. Und so war das tatsächlich damals auch schon. Also das Ganze war wirklich schon vor über 200 Jahren ein Riesenerfolg. 1877 ging es los und die Wiener Zeitung hat damals über die Premiere dieses Balles geschrieben. Ich zitiere, dieser erste mit so großer Spannung erwartete Festabend hat den Erwartungen entsprochen. Um 9 Uhr wurden die Vereinigten Festsäle eröffnet und eine gute halbe Stunde später bereits drohte die Hochflut der Besucher, die ungeheuren Räume zu sprengen.
1: Also seit fast 150 Jahren quasi eine Veranstaltung, auf die die Leute wirklich sehr, sehr gerne gehen und die ihnen großen Spaß macht.
0: Stimmt, ja.
1: Eigentlich 9 Uhr morgens oder 9 Uhr abends?
0: Ja, kann man sich wahrscheinlich aussuchen. Vielleicht haben sie es in Schichten getanzt. Nee, ich glaube, das war schon am Abend.
1: War schon am Abend.
0: Ja, okay, gut. Also das war auf jeden Fall ein großer Erfolg. Sie haben es dann, das war Dezember 1877, Januar 78 haben sie es nochmal gemacht, im Februar nochmal. Also da gab es gleich 3 Bälle innerhalb von 3 Monaten. Das war einfach ein Wahnsinnserfolg. Ja, und auch schon Walzerkönig Johann Strauss, der war tatsächlich bei diesem ersten Opernball 1877 auch schon dabei. An der schönen blauen Donau von Johann Strauss haben wir jetzt schon ein paar Mal gehört, kennt auch jeder, ist aber einfach extrem wichtig für den Walzer.
1: Ist eigentlich der Walzer schlecht.
0: Ist es. Es ist der Walzer. Und das Interessante daran ist, die Entstehungsgeschichte, die will ich dir ganz kurz erzählen. Es ist nämlich so, dass dieses Stück beinahe gar nicht entstanden wäre, weil Strauss überhaupt keine Lust drauf hatte, das Ding zu machen. Es war eine Auftragsproduktion. Der Wiener Männergesangsverein, der sollte das bekommen als Sommerlied. Aber Strauss hatte halt einfach überhaupt keine Zeit, viel um die Ohren. Er war nicht mal in Wien, stattdessen ist er abgehangen in der Sommerresidenz vom russischen Zaren in der Nähe von St. Petersburg. Ja, da kann man einfach schon mal vergessen, dass man ja eigentlich noch ein Lied für Leute in Wien komponieren muss. Ja, und dann ist auch noch der Krieg ausgebrochen, die Laune war eh im Keller. Österreich ist von den Preußen geschlagen worden und da dachte halt einfach überhaupt gar keiner mehr ans Tanzen und ans Singen. Als aber dann der Krieg irgendwann vorbei war, da stand der Männergesangsverein dann plötzlich wieder bei Strauss auf der Matte und hat gesagt, wo ist denn unser Lied? Und er hat sich dann endlich mal an die Arbeit gemacht und dieses Lied tatsächlich mit Text damals geschrieben. Das war die Entstehung von diesem Walzer, kann man sagen.
1: Also in kurzer Zeit eigentlich einen Welthit gemacht.
0: Das kann man so sagen.
1: Aber das hört man ja oft.
0: Stimmt, also unter Druck bin ich auch.
1: I wrote the song in like 5 minutes on the toilet.
0: Wahrscheinlich, ja.
1: War das eigentlich damals auch schon ein Hit? Sofort? Instant Classic?
0: Ja, Instant Classic kann man so sagen. Also in den Zeitungen hieß es damals, ein Hit ist geboren. Es hat dann aber tatsächlich noch ein paar Jahre gedauert, bis der Donauwalzer auf Wiener Tanzveranstaltungen wirklich auch gespielt worden ist. Und dann nicht mit Text, so wie es ursprünglich war, sondern in einer satten Orchesterfassung.

0: Ja, und mittlerweile kann man sagen, dass der Walzer an der schönen blauen Donau tatsächlich sowas wie die heimliche Nationalhymne Österreichs ist. Also hört man ja immer beim Neujahrskonzert natürlich und immer zum Jahreswechsel, um kurz nach Mitternacht, da schallt er dann aus allen österreichischen Radios und das ist völlig wurscht, ob das eigentlich Popwellen sind, die sowas nie spielen würden. Den Wiener Walzer an der schönen blauen Donau, den spielen sie alle.
1: Ich habe mich übrigens lange gefragt, was eigentlich der Unterschied ist zwischen einem Wiener Walzer, über den wir jetzt die ganze Zeit gesprochen haben, und einem ganz normalen Walzer. Und ich habe jemanden gefragt, der das weiß, nämlich sie gilt als Königin des Schlagzeugs, unter anderem auch eine bekannte Percussionistin Vivi Vassileva. Die hat es uns so erklärt.
2: Was anderes Charakteristisches wäre vielleicht wirklich auch im Wiener Walzer. Die phrasieren den ja auch nochmal so extrem, dieses ba, ba, ba, ba. Zwei ist ein bisschen früher, drei ist ein bisschen später. Es hat so einen Swing drin, würde ich sagen. Also es ist eben nicht dieses mechanische Perfekt, sondern eben dieses Natürliche, das eben imperfekt ist. Und das ist auch, was man so bei der Sprache so, ich glaube, kein Orchester kann das organischer phrasieren als eben die Wiener Philharmoniker. Ich habe einfach schon erlebt in anderen Orchestern, jetzt nicht in Österreich, die versuchen das dann nachzumachen. Das ist dann wie jemand, der sich sehr bemüht, eine Fremdsprache zu sprechen, ohne dass man einen Akzent hört. Das geht und manchmal erreicht man das unglaublich gut, dass wirklich niemand checkt, dass man eigentlich ein Ausländer ist. Aber es ist trotzdem was anderes, wenn eben die Wiener Philharmoniker das spielen.
1: Also hätten wir dieses Rätsel auch geklärt. Der Wiener Walzer hat einfach nochmal so ein bisschen mehr Swing als der ganz normale Walzer. Überhaupt denken ja alle bei Walzer immer sofort an fliegende Ballkleider in Wien und an diesen berühmten Wiener Walzer. Aber der Walzer ist natürlich nicht eine reine Wien-Geschichte. Es gibt haufenweise Walzer in der Klassik, von denen ganz offenbar nicht alle fürs Tanzen gedacht sind. Zum Beispiel hat der von mir wirklich sehr geschätzte finnische Komponist Jean Sibelius auch einen Walzer geschrieben, den Walztriste, aber halt in der finnischen Variante fürs einsame Wodka-Besäufnis daheim in der Blockhütte. Dazu ist er besser geeignet als zum Tanzen.

0: Also dem hört man natürlich sofort die gesamte finnische Schwermut an, diesem Walz Triste von Sibelius.
1: Das ist ja schrecklich. Also das ist ja wirklich fast schon ein Trauermarsch.
0: Ja, also ehrlich gesagt ein wunderschönes Stück, aber zum Tanzen halt nicht unbedingt geeignet. Auch nicht unbedingt zum Tanzen geeignet, aber weil er viel zu schnell ist, wäre der Minutenwalzer von Chopin. Der hat statt 180 BPM nämlich eher so, ja, glaubst du, 360. Da bräuchte man sehr kleine Füße, um da noch mitzukommen bei dem
1: Wahnsinn.
0: Tempo. Aber natürlich gibt es Walzer nicht nur in der klassischen Musik. Klar, Dreivierteltakt, den gibt es auch im Pop oder im Jazz. Einer davon hat sich sogar zum Jazz-Standard gemausert, der Waltz for Debbie von Bill Evans.

0: Das war übrigens eine Archivaufnahme aus dem Jahr 56, eine besondere Rarität mit Bill Evans himself am Klavier, der seinen Waltz for Debbie spielt. Was glaubst du eigentlich, ist der, Uli, berühmteste, populärste Walzer überhaupt?
1: Der Flohwalzer? Der Flohwalzer, den konnte ich tatsächlich auch auf dem
0: Klavier. Ich glaube, der Flohwalzer ist tatsächlich gar kein Walzer.
1: Ach so.
0: Warte mal, ich habe, um das tatkräftig zu untermauern, habe ich eine Melodika mitgebracht. Ich spiele noch mal. 1, 2, 3, 4.
1: Mach weiter.
0: 1, 2, 3. Es ist so schön, gell?
1: Es ist mega
0: Ach,
1: geil.
0: Die Melodika.
1: Ein tolles Instrument.
0: Wie Engelstrompeten.
1: Lauri hatte jetzt gerade so einen Schlauch im Mund und eben dieses kleine Keyboard vor sich, wenn man es jetzt ganz barbarisch
0: Eine Melodika eben. Ich weiß gar nicht, wer vor mir da schon reingespuckt hat. Mal gucken, ob meine Gesundheit das aushält. Also, was ich gerade damit beweisen wollte, ist, der Flohwalzer ist schon berühmt, aber ist gar kein Walzer. Ist nämlich ein Viervierteltakt.
1: Gut, welcher ist der berühmteste oder der erfolgreichste Walzer? Also der berühmteste, den hatten wir schon an der schönen blauen Donau.
0: Ich glaube, die Frage ist tatsächlich relativ schwer zu beantworten. Ich habe einfach mal im Internet geschaut, wer da die meisten Streams hat. Strikt nach Streams ist die ungekrönte Walzerkönigin aller Zeiten, 18 Jahre, hat grün-schwarze Haare und kommt aus den USA und heißt Billie Eilish. Das hier ist ein Song, der unheimlich viele Klicks im Internet hat. Fast 1 Milliarde. When the Party is Over ist auch ein Walzer.

0: When the Party is Over von Billie Eilish ist auch ein Walzer und unglaublich populär. Natürlich nur mal zum Vergleich, die auf YouTube populärste Version des Donauwalzers, den wir heute auch schon ein paar Mal gehört haben, die kommt von Walzerkönig André Rieu und bringt es gerade mal auf, ich meine, das ist auch eine Menge, aber 45 Millionen sind halt dann doch nur, ja, nicht mal ein Zehntel von When the Party's Over von Billie Eilish.
1: Okay, Walzer verbinde ich halt auch immer mit Hochzeiten.
0: Ja, klar.
1: Wie ist es bei dir? Du hast geheiratet vor längerer Zeit. Hast du auf deiner Hochzeit Walzer getanzt?
0: Nein, habe ich nicht. Ich habe keinen Walzer getanzt. Ich habe in Griechenland geheiratet, da gibt's das nicht. Da habe ich mich mit einem traditionellen Sibekiko blamiert. Das ist der sogenannte Tanz des Betrunkenen. Da tanzt der Mann allein und drumherum knien dann seine Freunde und klatschen aufmunternd. Übrigens im 9/8-Takt. Also da kriegt der hüftsteife Mitteleuropäer wie ich Knoten in die Beine. Aber irgendwie habe ich es geschafft.
1: Okay.
0: Das war aber kein Walzer.
1: Gut, okay. Also auf den Hochzeiten, auf denen ich so bin, da ist es halt immer noch weiterhin der Walzer. Also der Walzer muss kommen, natürlich der Brautwalzer. Ich war vergangenes Jahr auf 4 Hochzeiten, 3-mal gab es den Hochzeitswalzer.
0: Und einen Todesfall?
1: Nee, zum Glück nicht. Also quasi 3/4. Und auf der ersten Hochzeit, auf der ich war, da stand der Bräutigam etwas steif da. Er hatte davor einen Bandscheibenvorfall erlitten, einige Tage davor. Er hat sich krass durchgekämpft. Und dann fängt die Band an. So close.
0: Da haben Metallica gespielt auf der Hochzeit?
1: Die haben tatsächlich dann auf einer späteren Hochzeit nochmal gespielt. Die haben anscheinend Zeit. Nee, es kam bei der ersten Hochzeit vom Band und auf der letzten Hochzeit hat es tatsächlich die Band gespielt.
0: Ist auch ein Walzer, gell? Habe ich noch nie drüber nachgedacht.
1: Ist der Wahnsinn. Es ist ein langsamer Walzer.

0: Mädchen gern ans Herz und drehet es im Kreise. Also der Deutsche tanzt gern Walzer, damals zumindest, da gab es auch noch keine Sonnenliegen am Pool zu belegen. Und im neuen Konversationslexikon, da stand 1835, der Walzer ist, Zitat, zwar einförmig, indem er bloß in einem taktmäßigen Drehen besteht, er atmet aber dennoch Frohsinn.
1: Oh.
0: Und dann haben sich ganz schlaue Leute überlegt, dass der Walzer, warum wird der eigentlich so gern auf Hochzeiten getanzt? Ja, weil der eben eine Metapher für die Ehe ist. Man tanzt sozusagen in diese Beständigkeit, von der dieses Konversationslexikon ja auch gerade gesprochen hat, hinein und damit in die ewige Hölle desgleichen.
1: Oh,
0: da, okay, war mir der, da war mir der neun Achteltakt irgendwie lieber. Das war nicht ganz
2: aber ich so finde diese Vorstellung schön, also das sich reindrehen sozusagen in die Beständigkeit, das finde ich schon toll. Das ist irgendwie eine schöne Metapher, ein schönes Bild.
0: Ja.
2: Also deswegen verstehe ich es auch.
0: Also gleichzeitig beschwingt, aber dann doch irgendwie, man weiß halt, was kommt. Ein Walzer ist nicht sonderlich überraschend. Es kann tatsächlich nicht schaden, wenn auch ihr zu Hause mal wieder eure Walzerkenntnisse ein bisschen auffrischt. Vor allem, wenn ihr in nächster Zeit auf eine Hochzeit eingeladen seid. Da kommt man nämlich eigentlich nicht drum rum.
2: Und vor allem, wenn ihr dann nicht so baden gehen wollt, wie ich bei den letzten Hochzeiten und da irgendwie schunkeln wollt, anstelle von richtig Walzer tanzen. Also wir haben auf Spotify eine Playlist gemacht, die heißt Klassik für Klugscheißer. Und da haben wir euch einfach ganz viele Walzer reingestellt. Stücke, die wir hier heute gehört haben, besprochen haben, aber auch andere. Die kann man zum Üben nehmen. Zum Walzer tanzen, man kann sich aber einfach nur anhören. Also man muss nicht zu Hause rumschunkeln und sich drehen und walzen.
0: Übrigens haben wir da Walzer drin aus allen Epochen. Also aus der Klassik, aber nicht nur, sondern eben auch aus dem Pop oder aus dem Jazz. Alles eben im Dreivierteltakt. Von dem ich übrigens jetzt so langsam auch genug habe. Genug gewalzt.
2: Alles Walzer ist irgendwann auch gut und darum würde ich sagen, lass es uns mit dem absoluten Kultreporter vom Wiener Opernball sagen, Alfons Haider.
3: Langsam aber sicher habe ich so das Gefühl, sind wir mit dem Opernball fertig.
0: Ja, sind wir. Wir hoffen, ihr hattet Spaß am Walzer, der doch schon seit vielen Jahren eine große Faszination auf uns alle ausübt und vor allem auch am Wiener Opernball. Sagt uns gerne eure Meinung, ob euch diese Folge gefallen hat.
2: Genau, und abonniert uns am besten, unseren Podcast Klassik für Klugscheißer, überall wo es Podcasts gibt, gibt es den. Lasst uns gerne 5 Sterne da, das muss man immer dazu sagen. Und schreibt uns einfach eure Meinung. Wir haben eine E-Mail-Adresse, sie heißt klugscheißer@brklassik.de. Da kommt das Feedback hin und dann können wir da wunderbar drauf eingehen.
0: Klugscheißer übrigens mit Doppel-S.
2: Klugscheißer mit Doppel-S.
0: In diesem Sinne, wir verabschieden uns.
2: Bis zum nächsten Mal. Ich bin Uli Knapp, ich sag Servus.
0: Ich bin Lauri Reichert und wir tanzen. Tanzen wir jetzt links oder rechts drehend hier raus?
2: Mittig.
0: Mittig.
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1: Um 24 Uhr mit Julia Cortis. Nach jahrelangen Verhandlungen haben sich die EU-Staaten und das Parlament bei den Fluggastrechten in der Europäischen Union geeinigt. Bei den bisherigen Entschädigungszahlungen bei Verspätungen soll sich demnach nichts ändern. Damit haben Reisende weiter einen Anspruch, wenn sich ihr Flug um mindestens 3 Stunden verspätet. Die EU-Staaten wollten zuvor durchsetzen, dass die Entschädigung erst bei größeren Verspätungen gezahlt werden muss. Außerdem soll der Preisvergleich künftig einfacher werden. Alle Ticketpreise werden dann standardmäßig inklusive Handgepäck angezeigt. Am Abend sind im französischen Evian die Staats- und Regierungschefs der G7-Staaten zusammengekommen. Präsident Macron sowie Kanzler Merz gratulierten den USA und dem Iran zu ihrem Abschluss eines Abkommens. Die europäischen Staaten in der G7, also Frankreich, Deutschland, Großbritannien und Italien, bekräftigten indes schriftlich ihre Zusage, die Straße von Hormus nach Kriegsende zu sichern. Die Europäische Union hat offiziell ihre Beitrittsgespräche mit der Ukraine begonnen. In Luxemburg wurde über einen ersten Themenblock beraten. Dabei geht es unter anderem um rechtliche Fragen. So müssen Beitrittskandidaten nachweisen, dass ihre Rechtssysteme, der Grenzschutz und die Polizei den EU-Standards entsprechen. Neben der Ukraine haben auch für Moldau die Beitrittsgespräche begonnen. Diese waren jahrelang am Veto Ungarns gescheitert. Auf welche Schule jemand geht oder ob man studiert, hängt in Deutschland immer noch stark vom Elternhaus ab. Das zeigt der neue Bildungsbericht, den Ministerin Prien vorgestellt hat. Häufig bestehen schon vor Schulbeginn ungleiche Startbedingungen. Wenn die Eltern etwa einen hohen Bildungsabschluss haben, gehen 40% der Kleinkinder in die Kita. Bei Eltern mit niedrigem Bildungsabschluss sind es nur 20%. In Seattle sind am Abend Belgien und Ägypten aufeinander getroffen. Einen Sieger gab es nicht, die Partie endete 1:1 unentschieden. Ganz anders als erwartet lief es für Europameister Spanien. Gegen den WM-Debütanten Cap Verde spielte das Team am Abend überraschend nur 0:0. Dabei galt Spanien vor der Partie als haushoher Favorit. Das Wetter. Im Laufe der Nacht ziehen von Westen her Schauer und Gewitter heran. Es kühlt ab auf 15 bis 6 Grad. Am Tag sind im Süden und Osten gebietsweise kräftige Schauer und Gewitter möglich. Höchsttemperaturen zwischen 16 und 31 Grad. Am Mittwoch im Süden und Südwesten viel Sonne, sonst bewölkt und etwas Regen bei bis zu 33 Grad. Am Donnerstag viel Sonne, im Norden und im Osten sind einzelne Wärmegewitter möglich. Soweit die Nachrichten, 0:03 Uhr.
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2: Am Mikrofon ist für Sie Sven Knappe. Guten Abend und herzlich willkommen. Aufnahmen aus den Archiven des Rundfunks Berlin-Brandenburg bringen wir bis zu den 2 Uhr Nachrichten. Mit dem Deutschen Symphonieorchester Berlin, dem Rundfunkchor und dem Rundfunk-Sinfonieorchester Berlin, der Kammerakademie Potsdam und dem Brandenburgischen Staatsorchester Frankfurt. Das DSO sorgt für einen exotisch-barocken Auftakt mit der Suite aus dem Ballett Les Saintes Galantes von Jean-Philippe Rameau.

Das war die Suite aus dem Ballett Les Saintes Galantes von Jean-Philippe Rameau mit dem Deutschen Symphonieorchester Berlin, geleitet von Ton Koopmann. Im Zuge der allgemeinen nationalen Euphorie nach Europas Sieg über Napoleon verfasste Friedrich Duncke ein Trauerspiel über das Potsdamer Mädchen Leonore Prohaska, das als Mann verkleidet mit den Lützower Jägern an den Befreiungskriegen gegen Napoleon teilgenommen und am 5. Oktober 1813 ihr Leben gelassen hatte. Ludwig van Beethoven vertonte dieses Drama, hier eine Aufnahme mit Bodil Arnesen, Sopran, Helga Lehner, Sprecherin, Renate Erxleben, Harfe, Konstantin Restle, Glasharmonika, sowie dem Rundfunkchor und dem Rundfunksinfonieorchester Berlin. Die Leitung hat Karl Anton Rickenbacher.

Wir hörten Ludwig van Beethovens Musik zu Friedrich Dunkers Drama Leonore Prohaska mit Bodil Arnesen, Sopran, Helga Lehner, Sprecherin, Renate Erxleben, Harfe, Konstantin Restle, Glasharmonika, sowie dem Rundfunkchor und dem Rundfunksinfonieorchester Berlin, Karl Anton Rickenbacher dirigierte. In ganz kleinem Rahmen geht's im ARD-Nachtkonzert weiter. Die Geigerin Julia Fischer und der Pianist Martin Helmchen bieten die Violinsonate in A-Dur von Franz Schubert, Deutschverzeichnis 574.

Die Geigerin Julia Fischer und der Pianist Martin Helmchen interpretierten die Violinsonate in A-Dur von Franz Schubert, Deutschverzeichnis 574. Hier ist das ARD-Nachtkonzert, präsentiert von BR Klassik, mit einer Kammersinfonie von Dmitri Schostakowitsch, bearbeitet von Rudolf Barschai nach dem 4. Streichquartett von Schostakowitsch. Michael Sanderling leitet die Kammerakademie Potsdam.

Die Kammerakademie Potsdam spielte unter der Leitung von Michael Sanderling die Kammersinfonie Opus 83a von Dmitri Schostakowitsch im ARD-Nachtkonzert. Den großen Schlusspunkt vor den 2 Uhr Nachrichten setzt das Brandenburgische Staatsorchester Frankfurt mit der Sinfonie Nummer 1 in C-Moll von Karl Czerny, einem Schüler Beethovens. Am Dirigentenpult Nikos Athinaios.

Das Brandenburgische Staatsorchester Frankfurt unter Nikos Athinaios hörten wir mit der Sinfonie Nummer 1 in C-Moll von Karl Czerny. In den vergangenen beiden Stunden brachten wir Aufnahmen aus den Archiven des Rundfunks Berlin-Brandenburg. Nach den 2 Uhr Nachrichten geht's hier im ARD-Nachtkonzert weiter mit Musik von Jean-Marie Leclerc, Johann Sebastian Bach und Max Reger.

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1: Um 2 Uhr mit Ronald Lessig. In Evian in Frankreich hat am Abend der G7-Gipfel begonnen. Zum Auftakt ging es um das Rahmenabkommen zwischen den USA und dem Iran zu einem Ausweg aus dem Krieg. Aus der Nachrichtenredaktion Karen Busche.
2: Los ging es mit einem Arbeitsessen und damit, dass US-Präsident Trump die Gipfelteilnehmer über Details des Abkommens mit dem Iran informiert hat. Denn da waren ja viele Fragen offen. Virtuell ist die Vereinbarung bereits von beiden Seiten unterzeichnet worden, sagt Trump. Der Iran hat das bestätigt. Die richtige Unterschrift soll dann am Freitag folgen, in der Schweiz. Außerdem soll die Straße von Hormuz bis spätestens Freitag komplett geöffnet sein, so Trump. Beobachter halten das aber für unrealistisch wegen der vielen Seeminen.
1: Die EU hat Beitrittsverhandlungen mit der Ukraine und Moldau begonnen. In Luxemburg ist hierzu der erste Verhandlungsabschnitt eröffnet worden. Zum ersten Cluster gehören Themenbereiche wie das Justizsystem, der Grundwerteschutz und die Sicherheit. Beitrittskandidaten müssen unter anderem nachweisen, dass ihre Rechtssysteme, der Grenzschutz und die Polizei EU-Standards entsprechen. Die Beitrittsverhandlungen können sich Jahre hinziehen. Dennoch wertete der ukrainische Präsident Selenskyj den Start als klares Signal, dass Europas Fortschritt nicht gestoppt werden könne. Beim Absturz